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1: Heute Nacht muss hier und da mit Schauern und Gewittern gerechnet werden, aber nicht überall in der Region werden diese mit großen Regenmengen verbunden sein. Die Temperaturen gehen dabei auf Werte um 18 Grad in Bleiberg und in Alsdorf und auf 13 Grad in Zülpich und in Amel zurück. Sonnenaufgang am Sonntag um 6.08 Uhr. Hier und da sind noch Regenschauer in der Luft. Später ist es dann wieder überall freundlich und trocken bei deutlich angenehmeren 24 bis 27 Grad. Im Radio 700 Wettertrend am Montag zunächst sonnig und trocken, am Nachmittag steigt allmählich das Schauerrisiko bei 22 bis 25 Grad, am Dienstag zunehmend schwül und unbeständig, viel Sonne und deutlich wärmer, gegen Abend vor allem im Selv kann Schauerrisiko im Süden freundlicher bei 28 bis 31 Grad.
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2: Ich bin Dirk Zeitler. Aufatmen in der Eifel. Die Bewohner des Ortsteils Gai in Hürtgenwald dürfen in ihre Häuser zurück. Das hat der Landrat des Kreises Düren entschieden. Die 1800 Bewohner hatten in der Nacht auf Freitag wegen des Waldbrandes in der Nordeifel das Gebiet verlassen müssen. Die Flammen waren bis auf 2500 Meter an Grundstücke herangerückt. Zehntausende Menschen haben im Berliner Tiergarten bei großer Hitze die Techno-Parade Rave the Planet gefeiert. Es war die erste Großveranstaltung in der Hauptstadt nach dem islamistischen Terroranschlag am Rande des Christopher Street Day vor 3 Wochen.
3: Techno-Paraden sind eher bekannt für wummernde Bässe und laute Beats. Diesmal startete Rave the Planet aber ganz still. Mit einer Schweigeminute wurde an die Opfer des Terroranschlags beim CSD erinnert. Danach wurde zwischen Siegessäule und Brandenburger Tor dann ausgiebig getanzt. Für die Sicherheit sorgten rund 1500 Polizeikräfte. Auch ein Hubschrauber und Drohnen kreisten in der Luft. Bei Temperaturen bis 35 Grad ging es aber auch um Hitzeschutz. Ein Wasserwerfer der Polizei sorgte ebenso für Abkühlung wie einige Musiktrucks, die Wassernebel versprühten. Thomas Brock, Nachrichtenredaktion.
2: Die Gewerkschaft Verdi fordert Pflegeeinrichtungen in Deutschland besser auf heiße Temperaturen vorzubereiten. Bund und Länder müssten ein Sofortprogramm auflegen, heißt es aus dem Verdi-Bundesvorstand.
4: Ein Großteil der Pflegeheime in Deutschland sei nicht auf hohe Temperaturen vorbereitet. Hitze sei für Beschäftigte unerträglich und für Bewohnerinnen und Bewohner lebensgefährlich, argumentiert die Gewerkschaft. Mehr Klimaanlagen und energetische Sanierung mit Geld vom Staat sollen die Bedingungen verbessern. Das wird auch schon von anderen Seiten gefordert. Allerdings explodieren die Kosten rund um Pflege sowieso schon. Die Bundesregierung will diese Kosten mit einer Reform senken. Jan-Henner Reitze, Nachrichtenredaktion.
2: Zum Sport. Bei der Schwimm-EM in Paris hat Johannes Liebmann mit Weltrekord Gold über 1500 Meter Freistil gewonnen. Der 19-Jährige hatte auch schon Gold über 800 Meter Freistil gewonnen. Auch Bronze ging an Deutschland an Oliver Klemet. Die deutsche Mixstaffel mit Lukas Mertens, Jarno Beschnitt, Linda Roth und Maja Thom über 4x200 Meter Freistil gewann zudem überraschend Silber.
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1: Heute Nacht muss hier und da mit Schauern und Gewittern gerechnet werden, aber nicht überall in der Region werden diese mit großen Regenmengen verbunden sein. Die Temperaturen gehen dabei auf Werte um 18 Grad in Bleiberg und in Alsdorf und auf 13 Grad in Zülpich und in Amel zurück. Sonnenaufgang am Sonntag um 6.08 Uhr. Hier und da sind noch Regenschauer in der Luft. Später ist es dann wieder überall freundlich und trocken bei deutlich angenehmeren 24 bis 27 Grad. Im Radio 700 Wettertrend am Montag zunächst sonnig und trocken, am Nachmittag steigt allmählich das Schauerrisiko bei 22 bis 25 Grad, am Dienstag zunehmend schwül und unbeständig, viel Sonne und deutlich wärmer, gegen Abend vor allem im Selv kann Schauerrisiko, im Süden freundlicher bei 28 bis 31 Grad.
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2: Wegen der Ausbreitung eines großen Waldbrandes von Belgien in Richtung Deutschland spitzt sich die Lage für die Menschen in der grenznahen nordrhein-westfälischen Stadt Monschau zu. Die Feuerfront befindet sich nur noch etwa 3 Kilometer von der deutschen Grenze entfernt, teilte die Stadt in der Nacht mit. Im nur 20 Kilometer von Monschau entfernten Hürtgenwald können die Menschen dagegen vorsichtig aufatmen. Die Lage habe sich deutlich entspannt, teilte der Kreis am Abend mit. Zehntausende Menschen haben im Berliner Tiergarten bei großer Hitze die Techno-Parade Rave the Planet gefeiert. Es war die erste Großveranstaltung in der Hauptstadt nach dem islamistischen Terroranschlag am Rande des Christopher Street Day vor 3 Wochen.
3: Techno-Paraden sind eher bekannt für wummernde Bässe und laute Beats. Diesmal startete Rave the Planet aber ganz still. Mit einer Schweigeminute wurde an die Opfer des Terroranschlags beim CSD erinnert. Danach wurde zwischen Siegessäule und Brandenburger Tor dann ausgiebig getanzt. Für die Sicherheit sorgten rund 1500 Polizeikräfte. Auch ein Hubschrauber und Drohnen kreisten in der Luft. Bei Temperaturen bis 35 Grad ging es aber auch um Hitzeschutz. Ein Wasserwerfer der Polizei sorgte ebenso für Abkühlung wie einige Musiktrucks, die Wassernebel versprühten. Thomas Brock, Nachrichtenredaktion.
2: Diesen Arbeitstag werden einige Bauarbeiter in Belgien wohl nie vergessen. Im Haus einer Wohltätigkeitsorganisation haben sie einen Goldschatz entdeckt, im Wert von rund 9 Millionen Euro.
4: Die Bauarbeiter waren gerade dabei, im Keller ein Abwasserrohr zu verlegen. Da stießen sie auf 50 Goldbarren, eingemauert in den Wänden. Die erste Reaktion des Teams, Ungläubigkeit und Staunen, sagte ein Arbeiter im belgischen Fernsehen. Die Polizei warnt jetzt Schatzsucher davor, die abgesperrte Baustelle zu betreten. Das sei absolut zwecklos. Wem das Gold gehört, ist unklar. 5 Jahre hat derjenige nun Zeit, sich zu melden. Sonst geht der Schatz an die Regierung oder die Finder. Thomas Bremser, Nachrichtenredaktion.
2: Zum Sport. Gold und Silber für Deutschlands Leichtathleten. Speerwerfer Julian Weber hat mit dem letzten Versuch Gold bei den Europameisterschaften in Birmingham gewonnen. Trotz Schulterproblemen katapultierte der 31-Jährige den Speer auf über 90 Meter und bezwang noch Teamkollege Nick Thum.
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1: Heute früh sind gebietsweise noch neue Schauer möglich, später zieht es sich frei und überall kommt die Sonne zum Vorschein. Die Schwüle ist erst einmal aus der Luft. Die Temperaturen erreichen heute noch einmal Werte um 29 Grad in Olpen und in Stolberg und 25 Grad in St. Veit und in Schleiden. Die Nacht zum Montag wird teils aufgelockert, teils dicht bewölkt, aber meist trocken und die Werte gehen auf 17 bis 12 Grad zurück. Der Montag präsentiert sich dann mit Sonnenschein und lockeren Wolkenfeldern, gegen Abend ist gebietsweise Regen möglich. Allerdings ist dieser eher die Ausnahme. Die Temperaturen dann 21 bis 24 Grad.
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2: Ich bin Dirk Zeitler. Wegen der Ausbreitung eines großen Waldbrandes von Belgien in Richtung Deutschland spitzt sich die Lage für die Menschen in der grenznahen nordrhein-westfälischen Stadt Monschau zu. Die Feuerfront befindet sich nur noch etwa 3 Kilometer von der deutschen Grenze entfernt, teilte die Stadt in der Nacht auf ihrer Webseite mit. Im nur 20 Kilometer von Monschau entfernten Hürtgenwald können die Menschen dagegen vorsichtig aufatmen. Die Lage habe sich deutlich entspannt, teilte der Kreis am Abend mit. Zehntausende Menschen haben im Berliner Tiergarten bei großer Hitze die Techno-Parade Rave the Planet gefeiert. Es war die erste Großveranstaltung in der Hauptstadt nach dem islamistischen Terroranschlag am Rande des Christopher Street Day vor 3 Wochen.
3: Techno-Paraden sind eher bekannt für wummernde Bässe und laute Beats. Diesmal startete Rave the Planet aber ganz still. Mit einer Schweigeminute wurde an die Opfer des Terroranschlags beim CSD erinnert. Danach wurde zwischen Siegessäule und Brandenburger Tor dann ausgiebig getanzt. Für die Sicherheit sorgten rund 1500 Polizeikräfte. Auch ein Hubschrauber und Drohnen kreisten in der Luft. Thomas Brock, Nachrichtenredaktion.
2: Die Gewerkschaft Verdi fordert Pflegeeinrichtungen in Deutschland besser auf heiße Temperaturen vorzubereiten. Bund und Länder müssten ein Sofortprogramm auflegen, heißt es aus dem Verdi-Bundesvorstand.
4: Ein Großteil der Pflegeheime in Deutschland sei nicht auf hohe Temperaturen vorbereitet. Hitze sei für Beschäftigte unerträglich und für Bewohnerinnen und Bewohner lebensgefährlich, argumentiert die Gewerkschaft. Mehr Klimaanlagen und energetische Sanierung mit Geld vom Staat sollen die Bedingungen verbessern. Das wird auch schon von anderen Seiten gefordert. Allerdings explodieren die Kosten rund um Pflege sowieso schon. Die Bundesregierung will diese Kosten mit einer Reform senken. Jan-Henner Reitze, Nachrichtenredaktion.
2: Zum Sport. Bei der Schwimm-EM in Paris hat Johannes Liebmann mit Weltrekord Gold über 1500 Meter Freistil gewonnen. Der 19-Jährige hatte auch schon Gold über 800 Meter gewonnen. Auch Bronze ging nach Deutschland an Oliver Klemet. Die deutsche Mixed-Staffel mit Lukas Mertens, Jarno Beschnitt, Linda Roth und Maja Toben über 4x200 Meter Freistil gewann zudem überraschend Silber.
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Schwarz, Rot, Gelb oder Grün? Oder gar eine bunte Mischung? Mit welcher Regierung fährt unser Volk am besten? Das weise Buch der Bücher, die Bibel, hat darauf keine Antwort. Oder zumindest keine, die man bei Wahlen als heißen Tipp verwerten könnte. Aber genau darin liegt auch die biblische Weisheit. Denn irdische Herren kommen und gehen, stehen und fallen.

Erde ist dieses Gottesvolk, oft arm, oft verfolgt und doch so reich und frei, getragen von der Freude, zu Gottes Familie zu gehören und von der Hoffnung, dass sich hinter den so unüberwindlich scheinenden Grenzen dieses Lebens bald eine ganz neue, weite Welt auftun wird. Wo Menschen dieser Freude und dieser Hoffnung in ihrem Leben Raum geben, sei es in regelmäßigem Gebet, sei es in vielfältigem Dienst für ihre Nächsten, da tun sie der Stadt und dem Land gut, wo immer sie auch wohnen. Denn der Segen Gottes wird mit ihnen sein und will auch vor ihrer Umgebung nicht Halt machen. Wohl allen Regierenden, die dies erkennen und fördern. Wohl dem Volk, dessen Gott der Herr ist, dem Volk, das er zum Erbe erwählt hat. So steht es in Psalm 33, Vers 12.

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3: Heute früh sind gebietsweise noch neue Schauer möglich, später zieht es sich frei und überall kommt die Sonne zum Vorschein. Die Schwüle ist erst einmal aus der Luft. Die Temperaturen erreichen heute noch einmal Werte um 29 Grad in Eupen und in Stolberg und 25 Grad in St. Vith und in Schleiden. Die Nacht zum Montag wird teils aufgelockert, teils dicht bewölkt, aber meist trocken und die Werte gehen auf 17 bis 12 Grad zurück. Der Montag präsentiert sich dann mit Sonnenschein und lockeren Wolkenfeldern, gegen Abend ist gebietsweise Regen möglich. Allerdings ist dieser eher die Ausnahme. Die Temperaturen dann 21 bis 24 Grad.
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4: Ich bin Diana Kramer. Wegen der Ausbreitung eines großen Waldbrandes in Belgien in Richtung Deutschland spitzt sich die Lage für die Menschen in der grenznahen nordrhein-westfälischen Stadt Monschau zu. Die Feuerfront im Hohen Venn befindet sich nur noch

0: etwa 3 Kilometer von der deutschen Grenze entfernt, teilte die Stadt in der Nacht mit.
1: Die Stadt bittet die Bewohner einiger Ortsteile darum, sich auf eine mögliche Evakuierung vorzubereiten. Vorsorglich würden Löschmaßnahmen vorbereitet, damit im Falle eines Überspringens des Feuers auf deutsches Gebiet unmittelbar mit den Löscharbeiten begonnen werden kann. Die Einwohner sollen ein Notgepäck bereithalten und ihre Nachbarn informieren. Ganz anders sieht die Situation im nur 20 Kilometer entfernten Hürtgenwald aus. Dort habe sich die Lage deutlich entspannt, teilte der Kreis am Abend mit. Dirk Zeitler, Nachrichtenredaktion.
0: Die Energiekosten belasten Haushalte in Ostdeutschland weiterhin stärker als Verbraucher im Westen. Laut einer aktuellen Auswertung des Vergleichsportals Verivox liegen die Ausgaben für Wärme, Strom und Kraftstoffe im Osten im Schnitt um 16% über dem westdeutschen Niveau. Unter Berücksichtigung der Kaufkraft zahlt ein Musterhaushalt in westdeutschen Bundesländern gut 2.500 Euro dafür. In Ostdeutschland sind es laut Verivox fast 3.000. Zehntausende Menschen haben im Berliner Tiergarten die Techno-Parade Raid the Planet gefeiert. Es war die erste Großveranstaltung in der Hauptstadt nach dem islamistischen Terroranschlag am Rande des Christopher Street Days vor 3 Wochen.
2: Techno-Paraden sind eher bekannt für wummernde Bässe und laute Beats. Diesmal startete Raid the Planet aber ganz still. Mit einer Schweigeminute wurde an die Opfer des Terroranschlags beim CSD erinnert. Danach wurde zwischen Siegessäule und Brandenburger Tor dann ausgiebig getanzt. Für die Sicherheit sorgten rund 1500 Polizeikräfte. Auch ein Hubschrauber und Drohnen kreisten in der Luft. Bei Temperaturen bis 35 Grad ging es aber auch um Hitzeschutz. Ein Wasserwerfer der Polizei sorgte ebenso für Abkühlung wie einige Musiktrucks, die Wassernebel versprühten. Thomas Brock, Berlin.
0: Zum Sport. Bei der Schwimm-EM in Paris hat Johannes Liebmann mit Weltrekord Gold über 1500 Meter Freistil gewonnen. Auch Bronze ging an Deutschland, an Oliver Klemet. Die deutsche Mixstaffel über 4x200 Meter Freistil gewann außerdem überraschend Silber.
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1: Was ist Wahrheit? Das hört sich gut an, nicht wahr? Besonders dann, wenn gerade jemand versucht hat, mir klarzumachen, worin die Wahrheit besteht. So kann man mit einer lässigen Handbewegung einfach die Wahrheit beiseite fegen. Auch die unangenehme Wahrheit. Nun stellen Sie sich vor, Sie stünden vor Gericht und hätten als Zeuge oder in eigener Sache auszusagen. Und dann würde der Richter Ihre Aussagen einfach abtun mit der lapidaren Bemerkung, was ist Wahrheit? Um nicht zu sagen, was ist schon Wahrheit? Doch genau das geschah, als Jesus vor Pilatus stand. Pilatus begegnet mit Jesus der Wahrheit in Person. Jesus sagt ihm, ich bin dazu in die Welt gekommen, dass ich für die Wahrheit Zeugnis gebe. Jeder, der aus der Wahrheit ist, hört meine Stimme. Wem es also um die Wahrheit geht, kommt an Jesus nicht vorbei. Dabei geht es Jesus gar nicht darum, über die Wahrheit wie ein Philosoph zu diskutieren. Wenn es nur noch ums Diskutieren geht, wird Jesus sogar sehr schweigsam. Er möchte vielmehr, dass wir der Wahrheit folgen, die wir erkannt haben, und sei das Erkannte noch so wenig. Genau das ist die Tragik bei Pilatus. Er folgt nicht der Wahrheit, die er erkennt. Ihm ist nämlich völlig klar, dass Jesus unschuldig ist. Und doch gibt er ihn auf Druck der Masse dem Tod preis, dem Tod durch Kreuzigung. Einfluss und Ansehen waren dem Pilatus wichtiger, als die Wahrheit zu ergreifen, die so nahe vor ihm stand. Wie viele scheitern gerade an diesem Punkt? Ist das etwa auch ein kritischer Punkt für Sie? Stehen Sie vielleicht auch zwischen Jesus und der Meinung Ihrer Freunde, Ihres Partners oder Ihrer Eltern? Vielleicht fragen Sie sich, ist das denn überhaupt so wichtig? Kann nicht einfach jeder denken, was er will, solange er damit glücklich ist? Nun, es geht nicht nur darum, wie wir denken, es geht um unser Leben. Die Bibel sagt, wer die Wahrheit tut, kommt zu dem Licht. Wahrheit kann man nicht nur denken, man muss ihr folgen. Nur wer der Wahrheit folgt, will sie wirklich. Wenn Sie der erkannten Wahrheit ausweichen, bleibt das nicht ohne Folgen. Es wird für Sie nicht heller, sondern dunkler. Es wird immer schwerer, die Wahrheit zu erkennen und ihr zu folgen. Zunehmend werden Sie sogar lieber der Lüge glauben, als sich der Wahrheit zu stellen. Haben Sie den Mut, sich der Wahrheit zu stellen und treten Sie auf die Seite von Jesus. Sie können jetzt den ersten Schritt tun und mit einem schlichten Gebet beginnen. Herr Jesus, du bist die Wahrheit. Ich möchte dir und der Wahrheit nicht mehr davonlaufen. Ich bekenne dir die Lüge und alle Verkehrtheit meines Lebens. Komm du bitte hinein und ordne du mein Leben neu. Ich vertraue dir, weil du dich für mich gegeben hast. Du bist meines Vertrauens wert. Amen.
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6: Heute früh sind gebietsweise noch neue Schauer möglich, später zieht es sich frei und überall kommt die Sonne zum Vorschein. Die Schwüle ist erst einmal aus der Luft. Die Temperaturen erreichen heute noch einmal Werte um 29 Grad in Olpen und in Stolberg und 25 Grad in St. Vith und in Schleiden. Die Nacht zum Montag wird teils aufgelockert, teils dicht bewölkt, aber meist trocken und die Werte gehen auf 17 bis 12 Grad zurück. Der Montag präsentiert sich dann mit Sonnenschein und lockeren Wolkenfeldern, gegen Abend ist gebietsweise Regen möglich. Allerdings ist dieser eher die Ausnahme. Die Temperaturen dann 21 bis 24 Grad.
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0: Ich bin Diana Kramer. Die Waldbrandlage im Hürtgenwald in der Eifel hat sich etwas entspannt. Am Abend konnten die Einwohner des Ortsteils Gai in ihre Häuser zurückkehren. Komplett gelöscht sei das Feuer aber noch lange nicht, sagte ein Sprecher des Kreises Düren. Es müssten noch zahlreiche Glutnester bekämpft werden. Das könnte noch mehrere Tage dauern. Derweil bedroht ein Waldbrand in Belgien die nur 20 Kilometer entfernte Stadt Monschau. In der Nacht wurden die Bewohner dazu aufgerufen, sich auf eine Evakuierung vorzubereiten. Betroffen sind dort rund 5000 Menschen. Immer mehr Menschen aus Syrien wird in Deutschland der Status als Flüchtling aberkannt. Das teilte die Bundesregierung auf Anfrage der Linken mit. Die Zahlen sind im ersten Halbjahr deutlich gestiegen.
1: Bei fast jedem vierten Flüchtling aus Syrien, der überprüft wurde, ist der Schutzstatus zurückgenommen oder widerrufen worden. Das passiert vor allem dann, wenn sich die Lage in der Heimat ändert. Nach dem Sturz von Machthaber Assad sind viele Geflüchtete freiwillig zurückgekehrt. Auch gibt es seitdem deutlich weniger, die in Deutschland Asyl beantragen. Allerdings, die Sicherheitslage in Syrien ist in einigen Gebieten noch angespannt. Andere sind vom Krieg ziemlich zerstört. Auch deshalb werden derzeit kaum Menschen nach Syrien abgeschoben. Auch wenn ihr Schutzstatus wegfällt. Thomas Bock, Nachrichtenredaktion.
0: Zum Sport. Speerwerfer Julian Weber hat bei der Leichtathletik-EM in Birmingham mit dem letzten Versuch Gold gewonnen. Trotz Schulterproblemen katapultierte der 31-Jährige den Speer auf 90,40 Meter und bezwang noch Teamkollege Nick Tum. Weber sagte nach dem Wettkampf im ZDF:
2: Ich musste einfach weiter werfen als Nick. Ne? Der hat so einen starken Wurf vorgelegt und ich wollte einfach zeigen, dass ich ein mentales Biest bin und im letzten Versuch, ich bin so froh, dass das geklappt hat. Ich bin so unfassbar froh.
0: Speerwerfer Julian Weber. Außerdem holte die Männerstaffel über 4x100 Meter Silber hinter Favorit Großbritannien. Und bei der Schwimm-EM in Paris hat Johannes Liebmann Gold über 1500 Meter Freistil gewonnen. Auch Bronze ging nach Deutschland an Oliver Klemet. Die deutsche Mixstaffel über 4x200 Meter Freistil gewann überraschend Silber.
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1: Mechthild von Magdeburg lebte im 13. Jahrhundert. Herkömmlich wird ihr Leben in drei Phasen eingeteilt. Auf ihre Kindheit und Jugend in einer Burg im Kreis ihrer adeligen Familie folgt als zweites eine Zeit als Erwachsene in einer größeren Stadt, vielleicht Magdeburg, wo sie ein religiöses Leben mitten in der Welt führt. In einer Gemeinschaft mit anderen Frauen lebt sie von ihrer eigenen Hände Arbeit und pflegt ein regelmäßiges Gebetsleben, ohne einem Orden anzugehören. Diese Frauen nennt man bis heute Beginen. Sie sind besonders für die Armen da, alltäglich konfrontiert mit Not und Elend der Leibeigenen, tätig an Krankenlagern oder als Sterbebegleiterinnen. Mechthild sieht darin ihre Lebensaufgabe. Mit ihrem Entschluss, als Begine zu leben, wählt sie eine weitere Alternative zu den damaligen traditionellen Lebensentwürfen für Frauen, entweder als Nonne im Kloster oder als Ehefrau und Mutter. Schließlich sehen wir sie als Seniorin, die dritte Phase in ihrem Leben. Sie schließt sich Nonnen im Kloster Helfta im Südharz an. So würdigte Papst Benedikt XVI. Mechthild in einer Generalaudienz als eine der großen Frauengestalten dieses Klosters. Außer diesen groben Linien wissen wir wenig Genaues über Mechthild. Das Gesagte ist einem mystisch-theologischen Werk zu entnehmen, das am Ende ihres Lebens steht. Das fließende Licht der Gottheit. Darin ist niedergelegt, was sie sieht, verspürt, erfährt und was ihr Denken, Sinnen und Trachten erfüllt. Dieses Werk, das fließende Licht der Gottheit, endet mit den Worten: Was in diesem Buch geschrieben steht, ist von der lebendigen Gottheit ausgeflossen in Schwester Mechthilds Herz. In der Tat handelt dieses Buch von dem lebendigen Gott und dem, was von ihm ausgeht, von dem, was der Magdeburger Begine an mystischen Begegnungen mit Gott widerfuhr. Mechthild geht von der Einsicht aus, dass man die göttliche Gabe mit menschlichen Sinnen nicht begreifen kann. Wir sind verwiesen auf eine Wahrheit jenseits unseres begrenzten Vermögens, zu sehen, zu hören und in Worte zu fassen. Es geht ihr um die liebende Seele, die alles liebt, was Gott liebt, und die ein Auge besitzt, das Gott erleuchtet hat. Damit sieht sie in die ewige Gottheit. Mechthild leitet ihr Werk mit dem Anliegen ein, allen Betrübten und Verwirrten Trost zu spenden. Es enthält mithin Anregungen für diejenigen, die Einsamkeit, Krankheit, Enttäuschungen und Tod erleben. Der Trost besteht in einer berauschend schönen Welt, die uns errettet, die zu uns herabsteigt, die unser Los teilt und verwandelt und uns an ihrem Glück teilhaben lässt. Denn der, der zu uns herabgestiegen ist, ist auferstanden. Er ist es, auf den wir warten und der allein unseren Hunger stillen kann. Er hat die Liebe in die Welt gebracht, mit der sich die Menschen vereinigen können. Um diese intensive Begegnung auszudrücken, bedient Mechthild sich Bildern aus dem alttestamentlichen Hohenlied und der Sprache des mittelalterlichen Minnegesangs. Sie beschreibt die Gottesbegegnung als Vermählung der Seele mit Jesus. Derartige Vorstellungen entstammen der Brautmystik. Wie Mann und Frau sich nacheinander sehnen, so ist es auch bei Gott und dem Menschen. In Form eines Dialogs schreibt Mechthild: Da sprach der Mensch: Lieber Herr, ich kann mein Verlangen nicht zähmen. Ich wäre so gern bei dir. Und der Herr sprach: Ich habe dich begehrt, bevor die Welt begann. Ich begehre dein und du begehrst mein. Die gottliebende Seele betet: Ohne dich kann ich nicht mehr sein. Die Seele preise Gott als ihre tiefste Sehnsucht, Augenweide und ein Sturm ihres Herzens. Wegen dieser Frömmigkeit wird Mechthild mit dem Herzen in der Hand dargestellt und wegen ihrer Verfassertätigkeit auch als Schreibende vor einem Buch, als Protokollantin des Herrn oder ein Buch in der Hand haltend. Denn ihr Werk ist das älteste erhaltene Zeugnis weiblicher mystischer Theologie in deutscher Sprache. Ihre Schrift übersetzen Dominikaner ins Lateinische. Die deutsche wie die lateinische Version verbreiten Zisterzienser und Predigerbrüder wie Laien, die dem Dominikanerorden nahestehen. Gezeigt wird Mechthild in der Beginengemeinschaft am Spinnrad, bei der Speisung von armen und körperlich beeinträchtigten Menschen. Derartige Darstellungen finden sich in Österreich, der Tschechischen Republik, Polen und Deutschland, wie etwa in der einzigen St. Mechthild-Kirche weltweit, die sich im Norden Magdeburgs befindet.
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Hallo und herzlich willkommen. Sie hören einen Beitrag der Stiftung Missionswerk Werner Heukelbach zum Thema Glauben und Leben. Eine Menge Dinge in unserem Leben tun und entscheiden wir ziemlich rational oder aus Gewohnheit. Aber auch nicht wenige Entscheidungen, die wir treffen, sind beeinflusst von Gefühlen. Gefühle sind wichtig, doch als Wegweiser für das Leben versagen sie oft. Meistens führen sie direkt ins Chaos, so zum Beispiel Hass oder Niedergeschlagenheit, Verliebtheit oder auch Angst. Siegfried Lefering hat einmal recherchiert, wie wir mit unseren Gefühlen gut umgehen können und was Gott dazu sagt. Bleiben Sie dran, nach dem nächsten Musiktitel geht's los.

Wie geht es Ihnen? So könnten Sie heute gefragt werden. Und Sie fragen sich automatisch, wie fühle ich mich? Und wir merken, manchmal ist es gar nicht so leicht, zu seinen Gefühlen zu stehen und es auch deutlich zu sagen. Auch uns selbst gegenüber stehen wir oft nicht zu unseren eigenen Gefühlen. Der Philosophieprofessor Dallas Willard meinte einmal, Gefühle sind ein Segen und ein Problem. Wir können nicht ohne sie leben und auch nur schwer mit ihnen. In der letzten Zeit ist den Gefühlen viel Aufmerksamkeit geschenkt worden. Auch das ist ein Segen und ein Problem. Es ist deshalb ein Segen, weil unsere Gefühle nicht ausgeblendet werden dürfen. Sie sind ein nicht unerheblicher Aspekt unseres Menschseins. Ja, Gefühle geben uns das Gefühl, lebendig zu sein. Denken Sie nur an Menschen, die Sie als gefühllos oder gefühlskalt wahrnehmen. Mit diesen kommen Sie nicht wirklich in eine Beziehung. Sie mögen mit Ihnen vielleicht noch ein Geschäft abwickeln, aber Vertrauen und Wertschätzung wird nur schwer aufkommen. Ob wir es wollen oder nicht, unsere Beziehungen haben viel mit Gefühl zu tun. Unsere Gefühle sind lebenswichtig. Auf der anderen Seite haben wir mit den Gefühlen auch unsere Probleme. Und zwar dann, wenn die eigene Gefühlslage zum einzig Ausschlaggebenden wird. Mit Menschen, die nur aus dem Bauch heraus leben, ist schwer umzugehen. Man weiß ja nie, was gerade dabei herauskommt. Auf diese Weise werden die Gefühle zum Selbstzweck. Hauptsache, ich fühle mich gut. Wenn es so ist, dann muss man natürlich immer mehr etwas dafür tun, dass man sich ein gutes Gefühl verschafft. Es muss immer mehr gesteigert werden. Dazu muss eben alles herhalten. Notfalls müssen auch andere Menschen dafür herhalten. Oftmals nahestehende Menschen. Sie merken, wie wichtig es ist, auf seine Gefühle zu achten. Die Bibel spricht davon, auf sein Herz zu achten. Da kommt eben alles zusammen, nicht nur die Überlegungen und Entscheidungen, sondern auch die Gefühle. Es gibt ein Buch in der Bibel, das sich diesem Thema immer wieder stellt. Es ist aus den Erfahrungen und Beobachtungen des Lebens und des Alltags entstanden. Das Buch der Sprüche. Salomo, sein Verfasser, war ein exzellenter Beobachter des Lebens. Er schreibt, behüte dein Herz mit allem Fleiß, denn daraus quillt das Leben. Und an anderer Stelle, wer gelassen und ausgeglichen ist, lebt gesund. Der Eifersüchtige wird von seinen Gefühlen innerlich zerfressen. Offensichtlich müssen wir auf die Hygiene des Herzens achten, auch was unsere Gefühle angeht. Wenn wir schon täglich unserem Körper die Aufmerksamkeit geben, ihn waschen und ihn pflegen, sollten wir dann nicht auch unseren Gefühlen die nötige Aufmerksamkeit geben? Unsere Gefühle dürfen doch nicht einfach ein unkontrolliertes Eigenleben führen. Oder dürfen sie etwa uns und auch andere zerstören? Dürfen Bitterkeit und Eifersucht, Hass und Niedergeschlagenheit den Rest unseres Lebens bestimmen? Vielleicht sagen sie sich ja schon längst, ich würde gern etwas ändern, wenn ich es nur könnte. Es fällt mir schon schwer, mich gedanklich auf etwas Neues einzulassen, aber mit den Gefühlen ist es noch viel schwerer. Ja, es stimmt. Gefühle lassen sich nur schwer oder gar nicht direkt beeinflussen. Wir werden erst recht nicht damit fertig, indem wir sie leugnen, sie unterdrücken oder verdrängen. Das Herz kennt sein eigenes Leid und kein Fremder kann sich in seine Freude mischen, heißt es in dem erwähnten Buch der Sprüche. In gewisser Hinsicht bleibt das eigene Herz mit seinen Gefühlen allein. Auch wenn Menschen das Herz auf der Zunge haben, gibt es doch Bereiche in der Tiefe, die für einen anderen unzugänglich bleiben. Wie froh bin ich zu wissen, dass Gott es ist, der mich durch und durch kennt. Sogar der Bereich, der für uns Menschen verschlossen ist, ist zugänglich für Gott. Sie dürfen Ihre Gefühle und alle Gedanken, die damit verbunden sind, äußern. Wie gut, wenn Sie diese vor Gott äußern. Uns nahestehende Menschen könnten damit überfordert sein, aber Gott weiß, damit umzugehen. Er weiß, wenn sich hinter dem Lachen ein kummervolles Herz verbirgt. In den Psalmen heißt es sogar einmal, ein zerbrochenes und verzweifeltes Herz wirst du, o Gott, nicht zurückweisen. Es ist die Erfahrung vieler, dass echter Trost nicht aus unserem eigenen Temperament kommt, auch nicht durch eine belustigende Gesellschaft. Sie muss aus einer tiefen, verlässlichen Quelle kommen. Gott selbst ist dieser Tröster. Und es gibt einen guten Grund, warum Sie das glauben dürfen.
Und Jesus Christus wird gesagt, dass er innerlich bewegt wurde, wenn er die Menschen in ihrer Hilflosigkeit sah. So berichtet Matthäus etwa, als Jesus die Scharen von Menschen sah, ergriff ihn tiefes Mitgefühl, denn sie waren erschöpft und hilflos wie Schafe, die keinen Hirten haben. Wörtlich heißt es sogar, dass seine Eingeweide davon berührt waren. Wir würden heute sagen, da drehte sich ihm der Magen um oder es ging ihm an die Nieren. Daran hat sich nichts geändert. Sie dürfen auch jetzt davon ausgehen, dass Jesus ihr Schicksal und ihre Gedanken und die damit verbundenen Gefühle nicht gleichgültig sind. Er liebt sie und fühlt mit ihnen. Sie dürfen sich verstanden wissen. So gut das tut, Jesus lässt es nicht bei diesem Mitgefühl bewenden. Er weiß, was wir wirklich brauchen. Er weiß, wie ein Hirte, dass wir Menschen wie erschöpfte Schafe zur Ruhe kommen müssen. Er ist der Hirte, der sich ganz dafür einsetzt. So sehr, dass er dafür sein Leben einsetzt. Warum macht er das? Jesus weiß, dass unsere innere Unruhe, der Mangel an Frieden im Herzen daher rührt, dass wir nicht mehr in der Harmonie mit Gott leben. Die Vertrautheit mit Gott, dem Schöpfer, ist uns verloren gegangen. Damit ist uns auch die Geborgenheit, ja auch das Gefühl der Geborgenheit verloren gegangen. Jesus gab sein Leben am Kreuz in den Tod, damit die Disharmonie mit Gott aufgehoben wird und wir wieder in die Vertrautheit mit Gott zurückkehren können. Diese Vertrautheit beginnt eben mit dem Vertrauen darauf, dass Jesus tatsächlich genau das getan hat. Vertrauen Sie darauf, dass Jesus die uns belastende Schuld auf sich genommen hat und sie hinweggenommen hat. So sehr ist die Schuld weggenommen, dass Gott sie für gerecht erklärt. Das ist nicht unsere Wunschvorstellung. Das ist Gottes Angebot. Deshalb dürfen Sie dem auch vertrauen. Deshalb dürfen Sie dem Glauben schenken. In der Bibel können Sie es nachlesen. Nachdem wir nun aufgrund des Glaubens für gerecht erklärt worden sind, haben wir Frieden mit Gott durch Jesus Christus. Das wird nicht ohne Auswirkungen auf unsere Gefühle bleiben. Freude über diesen neu gewonnenen Frieden ist angesagt.

0: Sehnen Sie sich nach Geborgenheit und echtem, tiefen Frieden in Ihrem Leben? 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
12: Heute früh sind gebietsweise noch neue Schauer möglich, später zieht es sich frei und überall kommt die Sonne zum Vorschein. Die Schwüle ist erst einmal aus der Luft. Die Temperaturen erreichen heute noch einmal Werte um 29 Grad in Eupen und in Stolberg und 25 Grad in St. Veit und in Schleiden. Die Nacht zum Montag wird teils aufgelockert, teils dicht bewölkt, aber meist trocken und die Werte gehen auf 17 bis 12 Grad zurück. Der Montag präsentiert sich dann mit Sonnenschein und lockeren Wolkenfeldern, gegen Abend ist gebietsweise Regen möglich. Allerdings ist dieser eher die Ausnahme. Die Temperaturen dann 21 bis 24 Grad.
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13: Ich bin Diana Kramer. Vorsichtiges Aufatmen im Hürtgenwald in der Eifel. Die Lage beim dortigen Waldbrand hat sich weiter etwas entspannt. Am Abend konnten die Anwohner des evakuierten Ortsteils Gai zurück in ihre Häuser. Am Nachmittag hatte sich NRW-Ministerpräsident Henrik Wüst vor Ort ein Bild von der Lage gemacht. Er würdigte den unermüdlichen Einsatz der Rettungskräfte.
14: Wenn man die Arbeit der Menschen, die hier Brandbekämpfung machen, die unterstützen, ermessen will, glaube ich, kann man das in Ansehung der Dimension daran sehen, dass bisher keine Einwohner zu Schaden gekommen sind, keine Häuser zu Schaden gekommen sind. Ganz, ganz großer Dank dafür. Das geht nur, wenn ganz, ganz viele Menschen mit einem großen Herz große Taten vollbringen.
13: NRW-Ministerpräsident Wüst. Inzwischen bedroht allerdings nur rund 20 Kilometer weiter ein großer Waldbrand die Stadt Monschau. Das Feuer lodert in Belgien und rückt immer näher. Feuer

0: Feuerwehr und THW haben Feldgrundstücke nahe der deutsch-belgischen Grenze gewässert, um einen Zeitvorsprung vor dem Feuer zu gewinnen. Die Lage gilt als äußerst angespannt. Auch in Monschau bereitet man sich auf Evakuierungen vor. In Berlin haben zehntausende Menschen die Techno-Parade Rave the Planet gefeiert. Es war die erste Großveranstaltung in der Hauptstadt nach dem islamistischen Terroranschlag beim CSD vor 3 Wochen.
1: Techno-Paraden sind eher bekannt für wummernde Bässe und laute Beats. Diesmal startete Rave the Planet aber ganz still. Mit einer Schweigeminute wurde an die Opfer des Terroranschlags beim CSD erinnert. Danach wurde zwischen Siegessäule und Brandenburger Tor dann ausgiebig getanzt. Für die Sicherheit sorgten rund 1500 Polizeikräfte. Auch ein Hubschrauber und Drohnen kreisten in der Luft. Bei Temperaturen bis 35 Grad ging es aber auch um Hitzeschutz. Ein Wasserwerfer der Polizei sorgte ebenso für Abkühlung wie einige Musiktrucks, die Wassernebel versprühten. Thomas Brock, Berlin.
0: Die Ukraine hat Russland erneut mit Drohnen angegriffen. Der Bürgermeister der Hauptstadt Moskau sprach bei Telegram von einer der größten Angriffswellen aus Kiew. Rund 600 Drohnen sollen auf die russische Hauptstadt abgefeuert worden sein. Der Großteil konnte abgewehrt oder zerstört werden, heißt es. Nach russischen Medienberichten waren Ziele Industrieanlagen und erneut ein Lager des russischen Online-Händlers Wildberries.
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Sonntag, 16. August 2026. Die Zeit ist 8:04. Ja, und Sie sind weiterhin eingeschaltet bei Ihrem Sender mit der tanzenden Antenne bei Radio 700 auf UKW 90,1, 101,2 und 101,7 Megahertz. Zu einer neuen Ausgabe des Musikantenfrühstücks begrüße ich am Mikrofon Ihr Hubert. Und ich wünsche Ihnen natürlich auch heute viel Spaß beim Reinhören, den super, super guten Empfang und für alle draußen im weiten Radioland aus unserem Studio in Bütchenbach einen wunderschönen guten Morgen.

Musik, Musik, Musik. Und das war sie, die Blaskapelle Harmonie. Das war der Startschuss ins heutige Musikantenfrühstück hier bei Radio 7. Zu dem ich Sie natürlich aufs Herzlichste willkommen heiße. Was habe ich heute für Sie dabei? Natürlich viel, viel Musik. Es geht ausschließlich um die Blasmusik. Geburtstagsglückwünsche, die ich vor mir liegen habe. Dann Sonntagsgrüße, Goldhochzeitswünsche und. Aber jetzt erstmal herzlichen Glückwunsch allen Geburtstagskindern der vergangenen Woche und denen des heutigen Sonntags. Allen Namenskindern kann ich auch sagen, die herzlichen Glückwünsche. Allen Kranken, denen wünsche ich eine gute und rasche Besserung, dass es ihnen ganz schnell wieder ganz gut geht. Und heute gehen natürlich auch ganz liebe Sonntagsgrüße in alle Krankenhäuser, in alle Senioren- und Pflegeheime und ganz besonders an unsere Nachbarn hier im Seniorenheim Hof von Bütchenbach. Und euch wünsche ich einen erholsamen, ruhigen Sonntag. Ja, und normalerweise am Sonntagmorgen freut man sich so richtig auf die Blasmusik. Ich freue mich so richtig, um hier ins Studio zu kommen. Aber heute Morgen ist die Motivation ein klein bisschen getrübt, wenn man sieht, was, ich sage jetzt mal, einige Schritte vor meiner Haustür mit Feuer und Bränden los ist. Also ich denke mal, da denkt man doch eher an die Menschen, die dort in großer Gefahr sind und natürlich an alle Einsatzkräfte. Und denen kann ich nur sagen, passt gut auf euch auf, denn wir brauchen euch auch noch nach dem Löschen des Wennbrandes. Ein riesengroßes Feuer. Hier in Belgien und natürlich auch an der deutschen Grenze in Deutschland. Liebe Leute, Kopf hoch. Ich kann nur sagen, das wird wieder. Was gibt's heute auch? Natürlich den Weckruf. Die Blaskapelle, nein, nicht die Blaskapelle Stojanka, sondern die Militärmusik Salzburg unter der Leitung von Hauptmann Hannes Abfaltrau. Hier ist der 74er Korps Manövermarsch.

Jawohl, und das war sie, die Blaskapelle Stojanka, das war die Komodauer-Polka, die Sie um 8 Uhr und 19 Minuten gehört haben. Und um diese Zeit habe ich das hier für Sie. Der Geburtstagsmarsch von Ernst Mosch und seinen originalen Egerländer Musikanten für alle Geburtstagskinder der vergangenen Woche, für die des heutigen Tages, aber heute ganz besonders für Dieter. Aber da komme ich jetzt noch näher drauf zu sprechen. Für Hetty Spurmann in Büllingen, für Delia Renn aus Marmagen, für Guido Maul aus Bonn und für Franz Josef Becker in Sistich. Und hier aus dem Studio die allerherzlichen Glückwünsche. Musik.

So, ich hoffe, das Ständchen ist bei allen angekommen. Da bei Ihnen, lieber Dieter, und jetzt muss ich mal ein bisschen ausholen. Dieser Glückwunsch, ich bin sicher, dass da am vergangenen Sonntag drauf gewartet wurde, nämlich der Dieter hatte Geburtstag am 7. August. Aber, ich denke mal, da gab es wieder ein kleines Postproblem. Ich habe den Ende dieser Woche erst bekommen, dieses Kärtchen aus Sistich. Und ich sage jetzt mal voraus, wenn Sie mir eine Karte oder einen Brief schreiben per Post, dann ganz sicher früh genug. Und die Adresse Hubert Bohm, den Herrn, dann können Sie fallen lassen. Ich bin gerade draußen im alten Radioland. Der Hubert. Die Adresse Hubert Bohrmann am Hügel 5 in 4760 Büllingen in Belgien. Also 4760 Büllingen in Belgien. Das ist sehr wichtig, die Postleitzahl. Sonst könnte dieses Brief oder andere Briefe könnten denn durch die Weltgeschichte rumirren und ein paar Tage brauchen, ehe sie bei mir zu Hause ankommen. Also Hubert Bohrmann am Hügel 5 in 4760 Büllingen in Belgien. So, und hier jetzt, was auf diesem Kärtchen stand: Wir würden gerne unseren Dieter grüßen. Der hatte, sage ich jetzt mal, oder der wurde am 7. August 93 Jahre jung. Wir, das sind die ganze Familie, ich denke mal, das ist Rau aus Sistich. Und ich hoffe, dass die Glückwünsche jetzt angekommen sind. Lieber Dieter, auch von mir zum 93. nachträglich die allerherzlichsten Glückwünsche. Und Musikwunsch war keiner dabei. Und habe ich rausgesucht von Ernst Mosch und seinem Original Egerländer Musikanten. Es ist Musik im Dreivierteltakt. Zum Geburtstag viel Glück. Musik.

So, ich hoffe, Musik ist angekommen zum 93. Geburtstag. So, die nächsten Glückwünsche um 8 Uhr und 25 Minuten, die gehen nach Büllingen. Sie sind bestimmt für Hedwig Bormann. Sie feierte am 11. August ihren 70. Geburtstag. Liebe Hedwig, zu deinem Geburtstag nachträglich allerherzlichen Glückwünsche von allen Bekannten, besonders von Walter und Martin, aber ganz besonders mit einem dicken Schmatzer von deinem Schatz Karl-Heinz. Und Musik durfte ich raussuchen und habe ich rausgesucht den, jetzt können wir mal dran schnuppern, den Rosenduft von Peter Schad und seinen oberschwäbischen Dorfmusikanten.

Peter Schad mit seinen oberschwäbischen Dorfmusikanten. Das war der Rosenduft, den sie hier genießen konnten um 9, um 9, um Gottes Willen, um 8 Uhr und 29, fast 30 Minuten. So, wenn Sie heute nicht wissen, was Sie anstellen sollen, hätte ich hier ein paar ganz interessante Veranstaltungstipps für Sie. Nämlich dieses Wochenende ist Kirmes in Büllingen. Und heute am 16. August ist der Familientag. Das Ganze startet ab 11 Uhr mit dem Frühschoppen. Und dann ab 12 Uhr das Kirmesessen von Food Fusion. Dann um 14.30 Uhr das Konzert des Musikvereins Maldingen, auch Blasmusik vom Feinsten, die dort geboten wird. Und dann ab 16 Uhr das Konzert des Musikvereins Mürringen. Also die Weißensteiner Hochlandmusikanten geben ihr Bestes ab 16 Uhr auf der Kirmes in Büllingen. Und dann anschließend ganz und Hahnenhauen Kirmesparty mit DJ Killit. Und dann am morgigen Montag die Tradition ab 15 Uhr, der Lancier wird getanzt, das Ganze unten vor der Sporthalle am funkelnagelneuen Dorfsaal in Büllingen. Auch heute da findet das Ganze statt am funkelnagelneuen Dorfsaal oder im auch funkelnagelneuen Dorfsaal in Büllingen. Und dann morgen natürlich ab 15 Uhr der Lancier, der getanzt wird und anschließend Kirmesparty mit Music for Fun. Und den kennen Sie ganz bestimmt, unser alter Freund und bekannter Bernd Blies. Und dann das den nächsten, da muss ich mal ein bisschen zurückblättern, so meine Klimpermaschine habe ich hier bereit, da muss ich mal auf die Fotos gehen. Da haben wir hier die Kirmes in Wershofen. Und am heutigen Sonntag, der Bayerische Sonntag, ab 12 Uhr der Mittagstisch ohne Voranmeldung. Also wer Hunger hat, nicht zu hin nach Wershofen, um den Mittagstisch mitzuerleben. Und dann anschließend Kaffee und Kuchen, Hüpfburg und Kinderbelustigungen. Ab 13 Uhr die Wershofener Musikanten. Und ab 18 Uhr Party Bingo. Den ganzen Tag gibt's bayerisches Bier vom Fass. Und dann am Montag, also morgen, ab 11 Uhr Frühschoppen, ab 13 Uhr Skat-Turnier, ab 17 Uhr traditionelles Hahnenköppen, im Anschluss Live-Musik mit der Schlingele. Herzlich willkommen an alle, die Wershofener Musikanten zur heutigen Kirmes in Wershofen und auch herzliche Einladung an alle der Königliche Musikvereinharmonie Büllingen zur heutigen Kirmes in Büllingen. So, jetzt habe ich hier Sonntagsgrüße vor mir liegen. Sie sind bestimmt für Ursula und für Stefan und sie kommen von Ruth und Jürgen Hörnchen aus Harperscheid. Und wenn man wenn man Jürgen Hörnchen im Musikantenfrühstück hört, dann kann man sich doch nur eines vorstellen. Mit einem wunderschönen guten Morgen nach Harperscheid.

Jawohl, Pum, bis zum letzten Tönchen und ich hoffe, Glückwünsche, oh nein, Grüße und Musik sind angekommen. So, jetzt habe ich einen Musikwunsch mit den allerherzlichsten Sonntagsgrüßen nach Herresbach. Ernst Mosch und seiner Original-Egerländer Musikanten hier. Hier wird so richtig auf den Amboss gekloppt. Hier ist, nein, nicht Stotternobert, hier ist der Dorf.

So, und ich hoffe, die Musik ist in Hersbach angekommen, denn dort wird auch ganz, ganz fleißig Radio 700 gehört. So, wir bleiben auch noch eine Plattenlänge bei Ernst Morgen, da muss ich mal an meinem Knöpfen, live und in Farbe aus unserem Studio in Büchenbach, die Nummer 9 von diesem Tonträger, jawohl. Und jetzt heißt es hier, Delia Renn aus Marmagen feiert am 14.8. ihren 65. Geburtstag. Es grüßen und gratulieren ganz herzlich Bernd und ganz besonders Luise, denn Delia, sie fliegt wieder für 3 Wochen in ihre Heimat auf die Philippinen. Und ich sollte was raussuchen, ein Lied mit dem oder über die Heimat. Ein Frosch, der ein bisschen störte. So, ein Lied über die Heimat. Und da habe ich rausgesucht, natürlich von Ernst Mosch und seinen Original Egerländer Musikanten, die Sterne der Heimat.

Die Sterne der Heimat. Und ich hoffe, dass Glückwünsche und Musik angekommen sind. Ja, und ich wünsche einen guten Flug auf die Philippinen. Und ich bin ganz, ganz sicher, dass nach den 3 Wochen die Freude auf ein Wiedersehen denn riesengroß sein wird. Ja, und jetzt hier mit den allerherzlichen Sonntagsgrüßen an Luisen und an Bernd nach Marmagen, Peter Schad und seine oberschwäbischen Dorfmusikanten zum Abschied. Und ich sage nicht zum Abschied, ich sage bis nach den Nachrichten. Dann hören wir uns in alter Frische wieder mit noch Geburtstagsglückwünschen, Goldhochzeitswünschen und mit interessanten Veranstaltungstipps. Also bleiben Sie angeschaltet. Ich freue mich und freuen Sie sich jetzt auf den Abschied mit Peter Schad und seinen oberschwäbischen Dorfmusikanten.

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3: Heute früh sind gebietsweise noch neue Schauer möglich, später zieht es sich frei und überall kommt die Sonne zum Vorschein. Die Schwüle ist erst einmal aus der Luft. Die Temperaturen erreichen heute noch einmal Werte um 29 Grad in Olpen und in Stolberg und 25 Grad in St. Veit und in Schleiden. Die Nacht zum Montag wird teils aufgelockert, teils dicht bewölkt, aber meist trocken und die Werte gehen auf 17 bis 12 Grad zurück. Der Montag präsentiert sich dann mit Sonnenschein und lockeren Wolkenfeldern, gegen Abend ist gebietsweise Regen möglich. Allerdings ist dieser eher die Ausnahme. Die Temperaturen dann 21 bis 24 Grad.
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4: Ich bin Diana Kramer. Erst Hürtgenwald, jetzt Monschau. In der nordrhein-westfälischen Stadt an der belgischen Grenze spitzt sich die Lage wegen der Ausbreitung eines großen Waldbrandes in Belgien zu. Die Feuerfront sei nur noch wenige Kilometer von der deutschen Grenze entfernt.
5: Die Stadt bittet die Bewohner einiger Ortsteile darum, sich auf eine mögliche Evakuierung vorzubereiten. Vorsorglich würden Löschmaßnahmen vorbereitet, damit im Falle eines Überspringens des Feuers auf deutsches Gebiet unmittelbar mit den Löscharbeiten begonnen werden kann. Die Einwohner sollen ein Notgepäck bereithalten und ihre Nachbarn informieren. Ganz anders sieht die Situation im nur 20 Kilometer entfernten Hürtgenwald aus. Dort habe sich die Lage deutlich entspannt, teilte der Kreis am Abend mit. Dirk Zeitler, Nachrichtenredaktion.
4: Die Energiekosten belasten Haushalte in Ostdeutschland weiterhin stärker als Verbraucher im Westen. Laut einer aktuellen Auswertung des Vergleichsportals Verivox liegen die Ausgaben für Wärme, Strom und Kraftstoffe im Westen im Schnitt bei gut 2.500 Euro. In Ostdeutschland sind es dagegen fast 3.000 Euro und damit rund 16% über dem westdeutschen Niveau. Hurricane Lala hat zerstörerische Winde und massive Niederschläge auf Hawaiis größter Insel Big Island gebracht. Infolge des Sturms fiel dort in mehr als 60.000 Haushalten der Strom aus. Örtliche Medien berichten auf der Insel mit rund 200.000 Einwohnern von umgestürzten Bäumen, Straßensperrungen und Überschwemmungen. Laut dem US-Hurricane-Zentrum werde sich der Wirbelsturm im Verlauf der Woche abschwächen und weiter langsam nach Westen über dem Pazifik ziehen. Zum Sport. Bei der Schwimm-EM in Paris hat Johannes Liebmann am Abend mit Weltrekordgold über 1500 Meter Freistil gewonnen. Der 19-Jährige hatte auch schon den Titel über 800 Meter Freistil geholt und konnte es im ZDF selbst kaum glauben.
6: Es war von vornherein klar, dass ich schnell schwimmen kann. Dass es wehtun wird, war mir eigentlich auch klar. Ja, aber am Ende dann die Zeit zu sehen, das war nochmal was ganz anderes. Ja, ist unglaublich.
4: Gold gab es auch für Speerwerfer Julian Weber bei der Leichtathletik.

0: Leichtathletik EM in Birmingham. Silber ging dort an Teamkollege Nick Tum und die Männerstaffel über 4x100 Meter holte Silber hinter Favorit Großbritannien.
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So, und ich denke, mal, dass das jetzt das Fiepsen ein bisschen aufgehört hat. Das ist, wenn man nicht auf die richtige Sache konzentriert ist, dann kann sowas passieren. Das waren sie, die einmalig Böhmischen. Das war das weite Land, was ihnen hier musikalisch vorgestellt wurde. Um 9 Uhr und 2 Minuten, das war der Startschuss in die zweite Stunde Musikantenfrühstück hier bei Radio 700. Ehe wir jetzt weiter mal mit Geburtstagsglückwünschen und Goldhochzeitsglückwünschen und Musikwünschen, hier noch einige Veranstaltungstipps für Sie. Da habe ich in der ersten Stunde habe ich schon darauf hingewiesen. Werkshofen feiert Kirmes vom 14. bis 17. August und am heutigen Sonntag, den 16. August, der Bayerische Sonntag. Ab 12 Uhr Mittagstisch ohne Voranmeldung, Kaffee und Kuchen, Hüpfburg und Kinderbelustigungen. Ab 13 Uhr die Werkshofener Musikanten, also dort ist Blasmusik vom Allerfeinsten garantiert. Und dann ab 18 Uhr die Party Bingo. Den ganzen Tag bayerisches Bier vom Fass. Und am morgigen Montag, da dreht sich alles um das Hahneköppen. Ab 11 Uhr der Frühschoppen, ab 13 Uhr Skat-Turnier, ab 17 Uhr traditionelles Hahneköppen und im Anschluss Live-Musik mit der Schlingele. Und dann fahre ich mal weiter, so jetzt muss ich mal ganz schnell auf. In Büllingen wird nämlich auch Kirmes gefeiert an diesem Wochenende und am heutigen Sonntag der Familientag. Und da bin ich schon ein Stückchen so. Der Familientag ab 11 Uhr der Frühschoppen. Dann ab 14.30 Uhr Konzert des Musikvereins Maldingen, ab 16 Uhr Konzert des Musikvereins Möhringen und Gans und Hahnenhau in Kirmesbach, die anschließend mit DJ Killit und am morgigen Montag, den 17. August, die Tradition ab 15 Uhr der Lancier, der getanzt wird und Kirmesbach, die mit Music for Fun anschließend bis in die späten Abendstunden. Herzliche Einladungen an alle der Königliche Musikverein Harmonie Büllingen und herzliche Einladungen an alle die Werkshofener Musikanten. So, dann hätten wir denn, so meine Clippermaschine tue ich jetzt mal auf Seite, dann hätten wir denn am kommenden, am 19. August im Biergarten in Eichenbach, den kennen Sie bestimmt alle und wenn Sie nicht kennen, dort müssen Sie unbedingt mal hin. Urig, gemütlich ist es dort und dann am Stengel ist der 19. Ja, also am kommenden Mittwoch, den 19. August ab 19 Uhr Blasmusik vom Allerfeinsten mit Polka Plus im Biergarten in Eichenbach. Ja, und dann hätten wir dann, da muss ich nochmal auf meine Clippermaschine zurückgreifen. Gehen wir nochmal hier schauen. So, also, so praktisch ist es trotzdem, wenn man schauen kann, wo alles stattfindet. Da muss ich jetzt mal auf. So, und da habe ich es schon. Zeitreise in die gute alte Zeit. Musik für Jung und Alt zum Tanzen, Zuhören und Mitsingen. Schlager, deutsche Volkslieder, Wunschlieder. Und das Ganze wann? Am 1. September 2026 von 15 bis 20 Uhr in Eifelhof in Kilburg. Und das Ganze mit dem belgischen Musikanten-Ehepaar steht hier, mit den Los Amigos. Der Eintritt beträgt 8 Euro, also Eifelhof in Kilburg am 1. September von 15 bis 20 Uhr. Und dann, ich hatte am vergangenen Sonntag Studiogäste hier, dass Sie hören, es knistern live und in Farbe das Ganze. Am vergangenen Sonntag die Studiogäste hier vom Musikverein Eifelklang Heran Morsbach. Und die feiern ihr 50-jähriges Jubiläum am 5. und 6. September. Und dann ebenfalls am 6. September in der Freizeithalle in Schönberg. Und hier wird auch ganz, ganz toll was geboten. 40 Jahre Eifeler Seniorenbläser. Und da habe ich am kommenden Sonntag Studiogäste. Und dann wird man ein bisschen über diese Eifeler Seniorenbläser, ich denke mal, die wenigsten kennen, da werden die ein klein bisschen bekannt gemacht. Das Ganze startet ab 10 Uhr mit einem Festgottesdienst in der Pfarrkirche Schönberg. Mitgestaltet durch die Eifeler Seniorenbläser. Ab 11 Uhr der Frühschoppen mit dem Musikverein Heimat Mackenbach. Ab 13 Uhr der Auftritt, die Ulfbachtaler Musikanten sind mit von der Partie. Und ab 15 Uhr Auftritt der Harmonie Urklang. Und ab 17 Uhr der Abschluss mit den Grenzlandmusikanten. Also Blasmusikherz, was willst du mehr am 6. September in der Freizeithalle in Schönberg. Und für die kleinen Gäste stehen auf dem angrenzenden Spielplatz Spielgeräte, eine Hüpfburg, sowie in der Halle ein Bastel- und eine Schminkecke zur Verfügung. Für das leibliche Wohl ist mit fester und flüssiger Nahrung bestens gesorgt. So, und dann am 19. September 2026, 40 Jahre Ulfbachtaler Musikanten. Das Ganze wird gefeiert, natürlich im Saal zum Steinemann in Espeler. Und zu den Gratulanten gehören
Die Egerländer 6 unter der Leitung von Timo Groß, also auch ein Muss für alle Freunde hervorragender Blasmusik. Dann hätten wir dann noch im Triangel die jungen Original-Oberkreiner am Sonntag, den 11.10. ab 15 Uhr. Im Triangel die jungen Original-Oberkreiner. Und jetzt hier am 16.08. um 9 Uhr und 8 Minuten live und in Farbe noch einmal die ehemalig böhmischen, ich habe rausgesucht, die Kiri-Polka.

Jawohl, die Kiri-Polka, das waren sind einmal die einmalig böhmischen Blasmusik vom Allerfeinsten, die hier geboten wurde. So, jetzt habe ich hier Geburtstagsglückwünsche für Guido Maul in Bonn. Lieber Guido, Sie feierten am 31.07. Ihren 50. Geburtstag. Jetzt gratulieren Mama und Papa sowie Sabine, Christoph, Jonathan und David. Da er gerne über die Eifel fliegt, bitte den Fliegermarsch des Luftwaffenmusikchors oder etwas anderes als Musik. Und nein, hier gibt es jetzt natürlich den Fliegermarsch und der kommt vom, auf mein Papierchen schauen, so mal schnell aufmachen hier. Vom Luftwaffenmusikchor 3. Und hier ist er.

Boah, eine ganz fetzige Nummer dieser Fliegermarsch. Ich denke mal, mit dem als Weckruf, da würde man doch förmlich aus den Federn katapultiert. Das war das Heeresmusikkorps 3. Wie gesagt, der Fliegermarsch. So, jetzt habe ich hier Genesungsglückwünsche. Sie gehen nach Langen in Hessen. Lieber Jürgen, vom Hügel 5, die allerherzigsten Genesungswünsche. Und wir alle hoffen und wünschen dir und halten die Daumen, dass du wieder ganz, ganz schnell auf den Beinen bist. Und für dich jetzt hier böhmische Musikantengrüße. Hier sind Guido N. und seine goldene Blasmusik.

Jawohl, und nochmal herzliche Genesungsgrüße nach Langen und die herzlichen Sonntagsgrüße an Anni. So, jetzt habe ich hier noch einen Geburtstagsglückwunsch, der geht nach Sistich. Er ist bestimmt für Franz Josef Becker. Und die heißt es, am Dienstag, den 11.8. feierte mein Mann Franz Josef seinen 70. Geburtstag. Und da gehe ich mal davon aus, das ist Baujahr 56. Und da kann man doch sagen, da stimmt alles. Da stimmt die Karosserie, da stimmt das Chassis, da stimmt einfach alles. Dazu wünschen wir ihm alles Gute und viel Gesundheit. Das wünschen ihm seine Frau Monika sowie Michael und Andreas. Und hier sind sie, oder ist sie, die schönste Polka der Welt.

Jawohl, so richtig Pum bis zum letzten Tönchen. Gablonzer, Perlen, Elmar Wolf und die neuen Egerländer um 9 Uhr und 24 Minuten. So, jetzt habe ich hier Glückwünsche zu einer Goldhochzeit. Und die heißt es, Kurt und Agnes Weuben aus Harperscheid haben am Freitag Golden Hochzeit feiern können. Gestern Abend waren Familie und Freunde da und es gab ein großes Fest. Zu 50 Jahren Eheglück gratulieren die Kinder Bettina, Daniel und Stefan mit ihren Partnern. Anne, Carsten und Bianca, sowie die Enkel Johanna, Gabriel, Elisa, Peter, Melinda und Jakob. Ja, und hier aus dem Studio auch die allerherzlichen Glückwünsche zur Goldhochzeit. Und wir wünschen noch viele, viele schöne und gesunde gemeinsame Jahre. Ja, und ich durfte was raussuchen zur Goldenen Hochzeit, was passend dazu ist. Und hier heißt es jetzt auch zur Goldenen Hochzeit. Hier ist die Trachtenkapelle Gündringen. So, jetzt starten wir das Ganze nochmal auf das Hebelchen rauf.

Jawohl, zur goldenen Hochzeit mit der Trachtenkapelle Gündringen. So, jetzt habe ich hier noch ein kleines musikalisches Geschenk für die Goldpaare, die 50 Jahre gemeinsam durch dick und dünn gegangen sind. Hier sind zwei Goldstücke und hier sind Wolfito Vetter und deine Blasmusik. Musik.

So, und ich hoffe, die Musik, ich hoffe, das musikalische Geschenk aus dem Studio, die zwei Goldstücke sind angekommen. Ich habe noch Goldhochzeitsglückwünsche für Kurt und Agnes Weiben aus Haperscheid. Ein herzliches Dankeschön und herzliche Glückwünsche nachträglich von der ganzen Nachbarschaft. Und alle sagen Danke, Danke, Danke für den schönen gestrigen Tag. Und hier heißt es jetzt die Goldene Hochzeit. Ernst Mosch und seine Original Egerländer Musikanten.

Jawohl, dreimal hoch auf das Jubelpaar. Und ich hoffe, auch diese Grüße und diese Musik sind angekommen. Es ist jetzt 9 Uhr und 34 Minuten. Ja, und meine Gedanken sind immer noch bei den Menschen, die ihre Häuser verlassen müssen wegen des riesigen Wennbrandes, wo mittlerweile fast 3000 Hektar wunderschöne Wennlandschaft Schutt und Asche geworden sind. Und natürlich, ich denke an alle Einsatzkräfte und ganz besonders an alle Feuerwehrleute. Liebe Leute, passt auf euch auf, denn wir brauchen euch auch noch nach diesem Einsatz. Und hier ist er jetzt, ist jetzt die Feuerwehrpolka, hier ist die Rundelmusik und vielleicht ein klein bisschen Kopf hoch, kann ich nur sagen, und wir halten die Daumen, dass das Ganze schnell wieder vorbei sein wird.

Jawohl, die Kuschelpolka, Peter Schad und seine oberschwäbischen Dorfmusikanten um 9 Uhr und 42 Minuten. Ja, das war's für heute. Das war das heutige Musikantenfrühstück hier bei Radio 7. Auch wenn meine Konzentration nicht immer 100% dabei war, hoffe ich trotzdem, dass es Ihnen ein bisschen gefallen hat. Ich denke mal, es war für jeden was dabei. Wenn es Ihnen gefallen hat, sagen Sie es weiter und sagen Sie, es war bei Radio 700 zwischen 8 und 10 am Sonntagmorgen. Und wenn es Ihnen nicht gefallen hat, dann sagen Sie es mir und ich werde dann mein Bestes versuchen, um das zu Ihrem Geschmack dann zu ändern. So, ich wünsche jetzt allen einen wunderschönen Sonntag. Viel Spaß und viel Vergnügen mit Sir Heike Heinen gefragt gespielt und darüber hinaus mit dem Musikprogramm von Radio 700. Dann wünsche ich Ihnen eine angenehme, nicht allzu stressige, erfolgreiche und vor allem Dingen eine gesunde Woche. Zum Schluss habe ich noch Musik für Sie von Elmar Wolf und den Neuen Egerländern. Die Slavonitschka-Polka. Ein neuer Tag wird dann erst schön, wenn alle Menschen sich verstehen. Und augenblicklich sind viele, viele, viele Menschen, die sich gut verstehen, wenn man diese Hilfsbereitschaft sieht an den Brandherden. Und da kann ich nochmal sagen, ein herzliches Dankeschön an alle. Und für alle einen schönen Sonntag. Tschüss und auf Wiederhören. Bis zum kommenden Sonntag, sagt Ihnen Ihr Hubert.

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6: Heute früh sind gebietsweise noch neue Schauer möglich, später zieht es sich frei und überall kommt die Sonne zum Vorschein. Die Schwüle ist erst einmal aus der Luft. Die Temperaturen erreichen heute noch einmal Werte um 29 Grad in Olpen und in Stolberg und 25 Grad in St. Veit und in Schleiden. Die Nacht zum Montag wird teils aufgelockert, teils dicht bewölkt, aber meist trocken und die Werte gehen auf 17 bis 12 Grad zurück. Der Montag präsentiert sich dann mit Sonnenschein und lockeren Wolkenfeldern, gegen Abend ist gebietsweise Regen möglich. Allerdings ist dieser eher die Ausnahme. Die Temperaturen dann 21 bis 24 Grad.
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7: Ich bin Diana Kramer. Wieder ein großer Waldbrand, wieder in NRW. Aktuell spitzt sich die Lage in der Stadt Monschau weiter zu. Durch einen riesigen Waldbrand in Belgien könnte es am Vormittag zu einer starken Rauchbelastung kommen, warnen die Behörden. Die Feuerfront sei nicht mehr weit von der deutschen Grenze entfernt. Die Feuerwehr bereite sich auf ein Übertreten der Flammen vor, sagte Einsatzleiter Philipp Krüger am frühen Morgen.
8: Aktuell steht der Wind noch sehr günstig, sodass die Bereiche im Monschauer Raum nicht im Gefahrenbereich liegen. Sollte sich jedoch nach Wetterprognosen der Wind drehen, könnte es hier zum Gefahrenbereich kommen, den wir zurzeit vorbereiten, um hier einen großmöglichen Puffer an Zeit zu gewinnen.
7: Feuerwehrsprecher Philipp Krüger. Vorsichtiges Aufatmen dagegen 20 Kilometer weiter in Hürtgenwald in der Eifel. Die Lage beim dortigen Waldbrand hat sich weiter etwas entspannt. Am Abend konnten die Anwohner des evakuierten Ortsteils Gai wieder zurück in ihre Häuser. Komplett gebannt ist die Gefahr dort aber noch nicht. Immer mehr Menschen aus Syrien wird in Deutschland der Status als Flüchtling aberkannt. Das teilte die Bundesregierung auf eine Anfrage der Linken mit. Die Zahlen sind im ersten Halbjahr deutlich gestiegen.
9: Bei fast jedem vierten Flüchtling aus Syrien, der überprüft wurde, ist der Schutzstatus zurückgenommen oder widerrufen worden. Das passiert vor allem dann, wenn sich die Lage in der Heimat ändert. Nach dem Sturz von Machthaber Assad sind viele Geflüchtete freiwillig zurückgekehrt. Auch gibt es seitdem deutlich weniger, die in Deutschland Asyl beantragen. Allerdings, die Sicherheitslage in Syrien ist in einigen Gebieten noch angespannt. Andere sind vom Krieg ziemlich zerstört. Auch deshalb werden derzeit kaum Menschen nach Syrien abgeschoben, auch wenn ihr Schutzstatus wegfällt. Thomas Borg, Nachrichtenredaktion.
7: Zum Sport. Bei der Schwimm-EM in Paris hat Johannes Liebmann mit Weltrekord Gold über 1500 Meter Freistil gewonnen. Auch Bronze ging nach Deutschland an Oliver Klemet. Die deutsche Mixstaffel über 4x200 Meter Freistil gewann außerdem überraschend Silber. Gold und Silber auch für Deutschlands Leichtathleten. Speerwerfer Julian Weber hat EM-Gold in Birmingham gewonnen. Silber ging an Nick Thum. Auch die Männerstaffel über 4x100 Meter holte Silber.
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0: Aber ich bin Julia Thomas. Die großen Brände in unserem Sendegebiet wüten auch am Sonntag weiter. Das Feuer im Hohen Venn hat sich in den letzten Stunden auf eine Fläche von mehr als 3000 Hektar ausgeweitet. Allerdings habe sich die Branddynamik verlangsamt. Neben Löscheinheiten von mehreren Feuerwehren und Hilfeleistungszonen sind auch Zivilschutz und Militär sowie Kräfte aus Deutschland und Luxemburg im Einsatz. Von den belgischen Streitkräften werden neben Bulldozern auch Wasserwerfer, Tankfahrzeuge und 4 Panther eingesetzt, zudem mehrere Hubschrauber. 2 weitere Löschhubschrauber sind aus den Niederlanden am Start. Weiteres Gerät ist angefordert. Die Feuerfront hat sich in der Nacht weiter in Richtung Belgische Eifel vorangefressen. Die Gemeinden Weißmiss und Bütschenbach planen zunächst aber keine weiteren Evakuierungen. Wann die Menschen nach Surbrot und Köchelscheid-Leikaul zurückkehren können, ist unklar. In Richtung Deutschland ist die Feuerfront nur noch 3 Kilometer von der Staatsgrenze entfernt. Sollte sich der Brand nach dort ausdehnen, ist ein großer Löscheinsatz vorgesehen. An den Vorbereitungen sind neben Feuerwehren und einem Krisenzentrum auch zahlreiche Landwirte mit Wassertanks beteiligt. Die Stadt Monschau bereitet Evakuierungen für diesen Fall in den Stadtteilen Kalter Herberg und Mützenich vor. Notunterkünfte werden vorbereitet. Dann müssten rund 5000 Menschen ihre Häuser verlassen. Noch müssen diese Bereiche aber nicht geräumt werden. Wegen der enormen Rauchentwicklung hat die Stadt den Anwohnern von Kalter Herberg, Leiloch und Platte Venn allerdings empfohlen, ihre Wohnungen zu verlassen und zu Freunden oder Verwandten zu fahren. Die belgische Notunterkunft in Malmedy wurde in der Nacht von 60 Personen genutzt. Alle Veranstaltungen in Malmedy und Stavelot sowie auf der Rennstrecke von Spa-Francorchamps sind abgesagt. Der Sommerbiathlon in Elsenborn wird weiter fortgesetzt. Probleme bereitet weiter die starke Rauchentwicklung. In den betroffenen Bereichen bestehen Gesundheitsgefahren durch die enorme Feinstaubbelastung. Anwohner sollten nicht im Freien bleiben, sowie Fenster und Türen schließen. Atemwege sollten geschützt werden. Das Feuer gilt als das größte in der belgischen Geschichte überhaupt. Derweil entspannt sich die Lage beim Waldbrand in Hürtschenwald weiter. Die Brandbekämpfung ist auch in den Nachtstunden gut vorangekommen. Wenn der Wind mitspielt, könnten die Flammen heute unter Kontrolle gebracht werden. Die Zahl der Einsatzkräfte wird noch einmal verstärkt. Gestern Abend konnten die Menschen aus Gai wieder in ihre Häuser zurückkehren.
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Schönen Dank, Kollege Robert Bormann, fürs Musikantenfrühstück. Und auch schönen Dank, Kollegin Julia Thomas, für die Berichterstattung. Wir bringen Sie auf Stand der Dinge immer nach den Weltnachrichten. Heute im Programm Ihre Regionalnachrichten, damit Sie auf Stand der Dinge sind, damit Sie auch nichts verpassen und jede Information von uns bekommen, die Sie nur kriegen können. Jawohl, so soll es sein. Ihr Lokalradio, Radio 700, hier jetzt mit der Sendung Gefragt, gespielt, mit Ihren Grüßen und Ihren Wünschen. Unsere Nachrichtenredaktion, die ist voll schon seit den frühen Morgenstunden im Einsatz. Jochen Spät ist auch schon im Telefonhäuschen. Ja, alle sind sie gespannt, was der Tag uns heute noch so bringt. Ja, und die nächsten Tage sowieso, ne? Telefonnummer gebe ich Ihnen gleich. Kontaktdaten für Ihre Grüße und Wünsche. Auch unserem Coverman Rainer herzlich willkommen. Jawohl. Und da schauen wir mal, was wir heute alles so für Sie im Programm haben. Jawohl.

So, mein Käffchen ist auch schon da. Wunderbar, danke. Ja. Allerdings heute ohne Spritzer. Jawohl, man muss ja nicht immer so an der Tradition kleben. In diesem Sinne, uns allen hoffentlich kurzweilige und informative Unterhaltung heute Vormittag.

Zum Auftakt, alles finde ich bei dir vom Playa Rouge um 10 Uhr und 7 Minuten hier bei Gefragt gespielt bei Radio 700. Ja, und wie können Sie sich an dieser Sendung beteiligen? Es ist heute ein etwas anderes Feeling, weil die Information steht auf der anderen Seite hier. Wir wollen ja auch, dass Sie informiert sind, damit Sie wissen, was Sache ist in Bezug auf den Fernbrand. Und auf der anderen Seite ein bisschen Unterhaltung mit Ihren Grüßen und Ihren Wünschen. Wie dem auch sei. Unser Jochen ist im Telefonhäuschen für Sie tatkräftig dabei und sammelt fleißig Ihre Grüße und Ihre Wünsche unter der 48 0105 480105 und bei Bedarf mit der 00 3280 48 0105, oder Sie schicken uns eine E-Mail, klicken sich ins Internet auf unsere neuen Website www.radio700.eu, klicken auf Gefragt gespielt, Formular ausfüllen mit Gruß, Wunsch und natürlich einem Ersatztitel und schicken das Ganze ab. Das geht's natürlich auch. Uns allen angenehme Unterhaltung noch.

Jetzt sind wir so richtig wach, ne? Vincent Groß und Tim Peters, ich frage für einen Freund der aktuelle Titel. Und jetzt steigen wir ein mit Grüßen und Wünschen. Und den Auftakt musikalisch macht jetzt Ramon Roselli. Lass den Sommer in dein Leben. Und diesen Titel hat sich Rita Emmons-Botz aus Raren gewünscht. Ja, und dann würde ich sagen, liebe Rita Emmons-Botz, viel Spaß bei diesem Titel. Ja, und jetzt können wir aber vielleicht eine Runde mitwippen, ein bisschen mittanzen und ein bisschen sich mitbewegen, ne? Damit wir der Kreislauf wieder in Schwung bringen.

Lockig und flockig. Lass den Sommer in dein Leben und der aktuelle Titel von Ramon Roselli. Um 10 Uhr und 18 Minuten gibt's den nächsten Musikwunsch. Uns hat die Mail erreicht von Rabea Schmitz und sie schreibt Folgendes. Bitte spielen Sie am Sonntag, dem 16.8. in Ihrer Sendung Gefragt gespielt für meinen 92-jährigen Vater Walter Schmitz aus Wallental folgendes Lied mit folgender Nachricht. Er hört immer Ihre Sendung und freut sich schon die ganze Woche darauf. Vielen lieben Dank. Gewünscht wird der Titel von Willi Milovic. Ich bin eine Kölsche Jung. Und jetzt kommt die Nachricht. Geburtstagsgrüße für Walter Schmitz zum 92. Geburtstag von Tochter Rabea und Enkelin Lotta. 92 Jahre voller Kraft, Mut und Lebensfreude. Du sagst, was du denkst, hast viel Humor und jammerst nie. Und dass du heute noch so gut dastehst, liegt auch in der liebenvollen Unterstützung deiner Frau Franziska. Wir wünschen dir weiterhin viel Gesundheit, Lebensfreude und noch viele schöne Jahre. Bleib vor allem genau so, wie du bist.

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So ein richtiger Kultklassiker von Willy Milovic. Ich bin ein Kölsche Jung. Ja, da bin ich ja schon froh, dass ich ja wenigstens ein Rheinländer bin, ne, auf der einen Seite. So, wir kommen zu einer Message von der Brigitte Lambert. Und die Brigitte Lambert möchte gerne ihren Mann Michael grüßen mit dem Titel »Wenn die Sonne erwacht« in den Bergen von Adam und Eve. Der Michael hat so viel in letzter Zeit mit so vielen Krankenhausaufenthalten mitgemacht und es steht ja auch noch im November eine Herz-OP an, ja. Und was steht hier weiter? Jetzt muss ich mal ein bisschen runterscrollen. Allen Hörern und Mitarbeitern von Radio 700, besonders Haki und Jochen, einen wunderschönen Sonntag. Und wir hoffen instinktiv, dass niemand vom Feuer betroffen sein wird und das Feuer bald gelöscht werden kann. Der Feuerwehr und alle, die an der Löschung beteiligt sind, wünschen wir, dass sie alle Male gesund zurückkommen. Wenn die Sonne erwacht in den Bergen.

sozusagen ein grenzüberschreitender Titel in mehreren Sprachen gesungen, so wie auch unsere Einsatzkräfte der Feuerwehren jetzt beim Brand im Hohen Venn im Einsatz sind. Also ich muss schon sagen, ja, sehr grenzüberschreitend, das trifft mich voll auf den Punkt, ja. Wir haben noch so einen schönen langsamen Titel, der auch deutsch und französisch ist, und den hat sich unser lieber Michael Gehlen gewünscht. Der wünscht uns einen schönen Sonntag, und er hat natürlich auch für heute einen Spruch, der da lautet: Kleider machen vielleicht Leute, aber das Herz, das macht den Menschen. Richard Kleidermann und Claudia Jung. Je t'aime, mon amour. Jetzt trecke ich mich an ins Uhr, so ungefähr.

Claudia Jung und Richard Kleidermann, Jam und Amour. Ich sag dann immer so ein bisschen scherzhafterweise, ich träg die Stannens an das Uhr. Also an die Ohren. Und jetzt wissen sie auch, warum ich so lange Ohren habe. Ne? Früher bin ich immer an die Ohren lang gezogen worden. In der Kindheit, ich weiß, es ist schon ewig lange Gott und drei Tage zurück. Der nächste Gruß, der nächste Wunsch, Hildegard Meier ist an der Reihe und die Hildegard Meier grüßt alle Zuhörer und heute ganz besonders die Menschen, die von dem Feuer betroffen sind und schlimme Stunden gehabt haben. Was hat sie sich gewünscht? Genau, Paola, wie du, da geht's um Breiteis in der deutschen Version.

Paola wie du oder besser gesagt wie ich oder wie du. Egal. Der nächste Gruß, der nächste Wunsch von Marianne Brandenburger. Guten Morgen, schreit Marianne Brandenburger. Ich hoffe, du hattest einen schönen Geburtstag. Heute möchte ich ganz liebe Geburtstags- und Genesungswünsche zu Andrea Mengwasser schicken. Sie hatte gestern Geburtstag und wir vom Fanclub der Stimmen der Berge wünschen ihr alles erdenklich Gute, alles Liebe und viel Gesundheit. Und wir wünschen uns den Titel von den Stimmen der Berge auch für dich. Und für dich, ja, und auch für dich.

Zum Dahinschmelzen, zum Entspannen. Balsam für die Seele, die Stimmen der Berge. Und jetzt kommt noch ein schönes, langsames, kuscheliges Lied. Und das war auch mal eines meiner Lieblingstitel damals. Ich habe das sogar noch als Vinyl zu Hause. Diesen Titel, den hat sich die Maike Brauer gewünscht. Sie wünscht einen schönen Sonntag. Nicht nur mir, sondern auch Jochen im Telefonhäuschen, sowie allen Hörerinnen und Hörer der Wunschsendung. Und wie gesagt, für die heutige Sendung hätte sie gerne den Kultklassiker von Peter Maffay. Du, den werden wir jetzt uns zu Gemüte führen. Und sie grüßt damit mich, Jochen im Telefonhäuschen, Micha und Birgit werden gegrüßt, Steffen und Grit und natürlich den lieben Schatz Rainer Hartmann und alle Ungenannten. Und jetzt, 5 Minuten lang, Peter Maffay.

So, jetzt müssen wir uns langsam wieder entklammern. Genau, Peter Maffay und der Kultklassiker mit Du. Ja, jetzt kriegen wir keinen vollen Titel mehr hin. Mehr Grüße und Wünsche gibt's nach unserem Serviceblog. Wir haben jetzt ein bisschen Werbung im Programm. Dann kommen die Weltnachrichten. Da bringen wir sie auf Stand der Dinge. Und dann geht's natürlich mit den Regionalnachrichten im Anschluss weiter. Da wissen Sie auch Bescheid, wie es ums Fan bestellt ist. Also das gibt's jetzt alles hier bei uns. Bleiben Sie dran. Kleines Kaffeepäuschen für mich. Und dann hören wir uns gleich wieder. Machen wir das so? Jut, machen wir so.

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3: Heute Nachmittag scheint die Sonne und nur lockere Wolkenfelder ziehen durch. Die Schwüle ist erst einmal aus der Luft, bei Temperaturen um 29 Grad maximal in Raren und in Aachen, 25 Grad in Malmedy und in Monschau. Nicht überall werden die höchsten Werte mehr erreicht. Am Abend und in der Nacht ist es meist gering bewölkt oder klar. Die Temperaturen gehen auf 16 bis 12 Grad zurück. In die neue Woche geht es mit einer Mischung aus Sonnenschein und dichteren Wolkenfeldern. Gegen Abend ist örtlich etwas Regen möglich, allerdings nicht flächendeckend. Bei Höchstwerten zwischen 21 und 24 Grad.
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4: Ich bin Diana Kramer. Der Waldbrand in Belgien an der Grenze zu Deutschland weitet sich weiter aus. Einsatzkräfte hoffen auf Verstärkung aus dem Ausland und kühlere Temperaturen. Die Einwohner der Stadt Monschau in NRW sollen sich auf eine mögliche Evakuierung vorbereiten.
5: Die Einsatzkräfte in NRW kommen nicht zur Ruhe. Der Brand im Hürtgenwald ist immerhin weitgehend unter Kontrolle. Es war der größte Waldbrand in der Geschichte NRWs. Zum Vergleich, der Brand, der in Belgien wütet, ist 9-mal so groß. Er ist nur wenige Kilometer entfernt von der deutschen Grenze. Hier bereitet sich die Feuerwehr seit Stunden darauf vor. Die Stadt warnt vor einer starken Rauchbelastung. Einwohner mehrerer Ortsteile sollten den Tag lieber woanders verbringen. Regen können die Einsatzkräfte heute nicht erwarten, aber der Wind ist immerhin nur schwach. Thomas Bremser, Redaktion.
4: Die Ukraine hat Russland erneut mit Drohnen angegriffen. Der Bürgermeister der Hauptstadt Moskau spricht sogar von einer der größten Angriffswellen aus Kiew. Rund 600 Drohnen sollen auf die russische Hauptstadt abgefeuert worden sein. Der Großteil konnte abgewehrt oder zerstört werden.
6: Hier in Moskau meldete Bürgermeister Sobjanin die ganze Nacht über Angriffe. Im Moskauer Gebiet ging ein Logistikzentrum des Online-Versandhändlers Wildberries in Flammen auf. Auch ein Lager für Medikamente geriet in Brand. Mehrere zivile Objekte, darunter zahlreiche Wohnhäuser und eine Schule, wurden beschädigt. Auch im Süden Russlands gab es Tote. Russland wiederum griff die Ukraine mit Raketen und Drohnen an. Auch dort gab es mehrere Opfer. Aus Moskau, Ulf Mauder.
4: Bei einem Unfall eines Reisebusses aus Polen in Ungarn gab es mindestens 12 Tote und viele Verletzte. Der Bus war auf einer Autobahn etwa 140 Kilometer östlich von Budapest von der Fahrbahn abgekommen und in den Straßengraben gestürzt. Nach ersten Erkenntnissen der Polizei war der Fahrer bei der Fahrt in der Nacht am Lenkrad eingeschlafen. Er wurde festgenommen. Befürchtungen eines neuen Migrantenansturms auf die spanische Nordafrika-Exklave Ceuta sind bisher nicht eingetreten. Trotz Aufrufen in sozialen Netzwerken zu einer Wiederholung des massenhaften Grenzübertritts von Ende Juli blieb die Lage an der Grenze und in der Exklave weitgehend ruhig. Spanien und vor allem Marokko hatten ihre Sicherheitsvorkehrungen im Vorfeld deutlich verstärkt.
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9: Mit einer weiteren Sonderausgabe. Ich bin Julia Thomas. Die großen Brände in unserem Sendegebiet wüten auch am Sonntag weiter. Das Feuer im Hohen Venn hat sich in den letzten Stunden auf eine Fläche von mehr als 3000 Hektar ausgeweitet. Allerdings habe sich die Branddynamik verlangsamt. Neben Löscheinheiten von mehreren Feuerwehren und Hilfeleistungszonen sind auch Zivilschutz und Militär sowie Kräfte aus Deutschland und Luxemburg im Einsatz. Von den belgischen Streitkräften werden neben Bulldozern auch Wasserwerfer, Tankfahrzeuge und 4 Panther eingesetzt, zudem mehrere Hubschrauber. 2 weitere Löschhubschrauber sind aus den Niederlanden am Start. Weiteres Gerät ist angefordert. Die Feuerfront hat sich in der Nacht weiter in Richtung Belgische Eifel vorangefressen. Die Gemeinden Weißmiss und Bütschenbach planen zunächst aber keine weiteren Evakuierungen.

0: Irrungen. Wann die Menschen nach Surbrot und Köchelscheid-Leikaul zurückkehren können, ist unklar. In Richtung Deutschland ist die Feuerfront nur noch 3 Kilometer von der Staatsgrenze entfernt. Sollte sich der Brand nach dort ausdehnen, ist ein großer Löscheinsatz vorgesehen. An den Vorbereitungen sind neben Feuerwehren und einem Krisenzentrum auch zahlreiche Landwirte mit Wassertanks beteiligt. Die Stadt Monschau bereitet Evakuierungen für diesen Fall in den Stadtteilen Kalter Herberg und Mützenich vor. Notunterkünfte werden vorbereitet. Dann müssten rund 5000 Menschen ihre Häuser verlassen. Noch müssen diese Bereiche aber nicht geräumt werden. Wegen der enormen Rauchentwicklung hat die Stadt den Anwohnern von Kalter Herberg, Leiloch und Platte Fenn allerdings empfohlen, ihre Wohnungen zu verlassen und zu Freunden oder Verwandten zu fahren. Die belgische Notunterkunft in Malmedy wurde in der Nacht von 60 Personen genutzt. Alle Veranstaltungen in Malmedy und Stavelot sowie auf der Rennstrecke von Spa-Francorchamps sind abgesagt. Der Sommerbiathlon in Elsenborn wird weiter fortgesetzt. Probleme bereitet weiter die starke Rauchentwicklung. In den betroffenen Bereichen bestehen Gesundheitsgefahren durch die enorme Feinstaubbelastung. Anwohner sollten nicht im Freien bleiben, sowie Fenster und Türen schließen. Atemwege sollten geschützt werden. Das Feuer gilt als das größte in der belgischen Geschichte überhaupt. Derweil entspannt sich die Lage beim Waldbrand in Hürtschenwald weiter. Die Brandbekämpfung ist auch in den Nachtstunden gut vorangekommen. Wenn der Wind mitspielt, könnten die Flammen heute unter Kontrolle gebracht werden. Die Zahl der Einsatzkräfte wird noch einmal verstärkt. Gestern Abend konnten die Menschen aus Gai wieder in ihre Häuser zurückkehren.
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Und mit diesem Titel von Guido Hoffmann, Ruf mich an, geht's hinein in die zweite Stunde, zweite Runde von Gefragt gespielt mit Ihren Grüßen und Ihren Wünschen. Annemarie Pesch ist an der Reihe und sie wünscht sich den Titel von Jens Bogner, Was macht Lena? Und damit grüßt die Annemarie Pesch alle lieben Freunde vom Fanclub und da steht dann noch in dicker Schrift drin, wir sehen uns bald. Ja, die sehen sich nicht nur bald und die werden auch bestimmt jede Menge von sich hören lassen.

Daniel, ein neuer Song von Jens Bogner, Was macht Lena? Jetzt geht's um den Musikwunsch von Erich Jansen. Der schreibt, lieber Hacki, mir fällt im Moment überhaupt kein Song ein, aber spiel etwas, wo Danke drin vorkommt. Danke allen Menschen, die sich beim Waldbrand in Hürschenwald eingebracht haben. Ich möchte hier keine Namen und Organisationen nennen. Es ist einfach nur sehr überwältigend, wie groß auch in der heutigen Welt die Bereitschaft für Hilfe ist. Und das spüren wir hier auch im Hohen Fenn. Hoher Respekt, dass Menschen in solchen Situationen einfach nur machen und mit anpacken. Und ich wünsche allen Menschen im Bereich Fenn starke Nerven und viel Glück in den nächsten Tagen. Ja, ich habe meinen Wettergockel schon befragt. Ja, vor Dienstag ist da wenig mit Regen zu rechnen, aber dann soll es ein bisschen regnen. Ich bin mal gespannt, ob das auch so eintreffen wird. Jetzt zum Musikwunsch, wie gesagt, wo Danke drin vorkommt, da gibt es Unmengen an Titeln und ich habe mir ganz einfach dann einen schönen alten Klassiker aus 63 rausgesucht. Dankeschön von Ivo Robic.

Dankeschön, der Klassiker von Ivo Robic, aber wir sagen noch nicht Dankeschön. Wir haben ja noch viel, viel Zeit für Ihre Grüße und Wünsche. Und ich hatte es ja eben im Wetter, dass es vielleicht am Dienstag ein bisschen regnen sollte. Und da passt auch der nächste Musikwunsch vom Werner Kickhövel ganz gut rein. Er wünscht sich nämlich den Klassiker von der Dalida. Am Tag, als der Regen kam. Ich hoffe, wir können die Stunden zählen und es wird bald soweit sein.

leider vom Text her noch immer so aktuell wie nie zuvor. Dalida und der Klassiker am Tag, als der Regen kam. Mario Mais ist an der Reihe, der wünscht uns einen schönen guten Morgen, einen wunderschönen Sonntag und hofft, dass die Waldbrände bald gelöscht sind. Allen wünsche ich einen guten Appetit nachher beim Mittagessen und alles Liebe und alles Gute. Ja, guten Appetit vor allen Dingen. Andreas Martin hat er sich gewünscht. Du und ich.

Musik von Andreas Martin, du und ich, und jetzt flott weiter mit dem nächsten Titel, mit dem nächsten Wunsch, und da wird es ein bisschen zünftiger bei uns werden, und zwar ein Wunsch von der Birgit Mertens aus Imschenbruch. Ich grüße Hardy Haarwinkels und das Team des pastoralen Raumes in Monschau mit diesem Titel, der böhmische Traum.

Auf die Dauer hilft nur Power und wenn es Allgäu-Power ist, der böhmische Traum. So, jetzt gibt's den nächsten Musikwunsch. Boah, wir haben Musikwünsche ohne Ende heute und das jetzt noch die nächsten anderthalb Stunden, zum Beispiel mit dem Musikwunsch von Michael Werbitzki. Ihr schickt liebe Grüße zu allen Country- und Oldie-Fans. Und aktuell hat der Michael Werbitzki Urlaub. Ja, da kann er sich so richtig mal schön eine Runde chillen. Erst in einer Woche muss er wieder ans Steuer seines Lenkers und deshalb macht er sich gerade es gemütlich und hört im Urlaub auf dem Balkon Radio 700. Und er hat Angst, dass es wegkommen könnte. Was denn jetzt? Da komme ich noch nicht ganz klar. Auf alle Fälle hat der Michael sich den Titel von Mike Moran und Lindsay Paul gewünscht aus den 70ern. Da geht's um Rock Bottom. Genau, den werden wir jetzt spielen. Und apropos Country und Oldie-Freunde, liebe Country-Freunde, kommenden Samstag in der Party-Time, da haben wir wieder die Country-Nacht. Genau, ab 19 Uhr mit Dani und Olli. Nur damit Sie Bescheid wissen.

Aus 1977, Lindsay DePaul und Mike Moran und Rock Bottom. Und da kann ich mich noch ganz gut dran erinnern. Das war das erste Mal. Ich hatte dann so ein paar Vinyls mir gekauft. Und dann habe ich im Schülerkeller bei der Realschule zu unserer Musikparty eingeladen gehabt. Und da habe ich dann mit meinem Klassenlehrer im Wechsel dann immer mal so ein paar Schallplatten auflegen dürfen. Und da hatte ich die Platte mitgebracht. Rock Bottom. Jawohl, da erinnere ich mich noch wie gestern dran. So, jetzt haben wir, das darf ich Ihnen sagen, bitte nicht mehr anrufen, wir sind übervoll. Jawohl, wir können alle Musikwünsche nicht mehr erfüllen, also bitte, es reicht jetzt leider für den heutigen Sonntag. Wer dran kommt, kommt dran, und wer nicht dran kommt, naja, Pech gehabt sozusagen. Nicht Pech gehabt, sondern Glück gehabt hat Rudi Kurz aus Simmerath und seine Frau Heidi. Die kommen jetzt nämlich dran und die schicken liebe Grüße zu allen Nachbarn und zu ihrer Tochter Sandra. Und sie wollen sich heute mal einen Titel aussuchen, den sie schon ewig lange nicht mehr gehört haben, der auch nicht mehr so oft läuft im Radio. Bitte spielt mal die drei schwarzen Rosen von Dahlia Lavi. Hier kommen sie.

In der Tat, lange nicht mehr gehört, diesen Titel von der Dahlia Lavi. Und da ging es um drei schwarze Rosen. Jetzt wird es wieder ein bisschen romantisch bei uns werden mit dem Wunsch von der Familie Decker aus Olpen. Die grüßen nämlich alle, die gerne wie Sie morgens früh aufstehen und in der aufgehenden Sonne wandern gehen. Musikwunsch ist von Juice Newton, The Angel of the Morning. Und ich sag da nur, der frühe Vogel fängt den Wurm, oder wie hieß das?

aus dem Jahre 1981, der Klassiker von Juice Newton, The Angel of the Morning. Harald Fichtner, der ist jetzt an der Reihe und der Harald Fichtner schickt liebe Grüße von der Runde im Felsenkeller, die derzeit wegen Ferien in Franken sehr stark dezimiert ist. Außerdem grüßt er seine Frau Christel und sein Bruder Andreas. Dann werden die Freunde noch in Lichtenfels gegrüßt und zwar mit dem Titel der KJ Strings und da geht's um die unbekannte Nacht. Ja, vielleicht kommt die ja noch, die unbekannte Nacht, wer weiß.

Da muss man immer allzeit bereit sein, ne? Für die unbekannte Nacht oder für die unbekannten Stunden. Wer weiß, was da kommt. Jetzt kommt der Musikwunsch von Josie Thelen aus Ameln. Die schickt liebe Grüße zu ihrem Mann, zu allen Freundinnen und Nachbarn, zu allen Hörerinnen und Hörern mit einem alten Titel von Martin Lauer. Und da haben wir uns ausgesucht, eine richtige Rennnummer aus 65. Es geht nämlich ums Taxi, aber nach Tempo.

singende Sportler Martin Lauer und da ging es ums Taxi nach Texas. So, die Einzige, die jetzt noch anrufen darf, ist Marliese Betz aus Möhringen. Liebe Marliese, ich sehe gerade den Wunsch, aber den habe ich leider nicht im Moment vorrätig. Ich weiß auch nicht wieso, aber wie gesagt, da kannst du nochmal den Jochen anrufen im Häuschen. Vielleicht hast du ja einen alternativen Vorschlag. Ja, liebe Marliese. Da müssen wir jetzt durch. So, jetzt gibt's noch einen Titel vor unserem Serviceblog. Kathrin Vollmer aus Mechernich will nämlich ihrer Mama zum Geburtstag gratulieren. Und sie ist ein großer Fan von 700 und wird bestimmt heute zuhören, ehe es zum Mittagessen geht. Musikwunsch hätte sie gerne von Rudy Giovannini und Belzi, Salve Regina. Und da wir einmal ja bei Rudy Giovannini sind, da können wir auch noch den Gruß loswerden von der Rita Leuter. Die grüßt nämlich die Margarete Klinkhammer und die Lieblingsnachbarn aus dem Röhresberg in Brunsfeld. Wie gesagt, jetzt gibt's der Rudy Giovannini und Belzi. Danach tun wir was für die Kasse. Genau, dann das Neueste aus aller Welt. Wir bringen sie auf Stand der Dinge und dann gibt's Regionalnachrichten im Anschluss, damit Sie auch weiterhin hier in unserer Region Bescheid wissen. Habe ich jetzt alles gesagt? Gut, kann ich mir jetzt einen neuen Kaffee holen? Wunderbar, dann machen wir dazu. Dann.

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0: Werte mehr erreicht. Am Abend und in der Nacht ist es meist gering bewölkt oder klar. Die Temperaturen gehen auf 16 bis 12 Grad zurück. In die neue Woche geht es mit einer Mischung aus Sonnenschein und dichteren Wolkenfeldern. Gegen Abend ist örtlich etwas Regen möglich, allerdings nicht flächendeckend, bei Höchstwerten zwischen 21 und 24 Grad.
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2: Ich bin Diana Kramer. Wieder ein großer Waldbrand und wieder könnte es NRW treffen. Ein großer Waldbrand in Belgien nähert sich der deutschen Grenze. Die Feuerfront ist laut der belgischen Behörden schon mehr als einen Kilometer breit. Direkt an der Grenze liegt die nordrhein-westfälische Stadt Monschau. Dort bereite man sich auf ein mögliches Übertreten der Flammen vor. Einsatzleiter Philipp Krüger.
3: Aktuell steht der Wind noch sehr günstig, sodass die Bereiche im Monschauer Raum nicht im Gefahrenbereich liegen. Sollte sich jedoch nach Wetterprognosen der Wind drehen, könnte es hier zum Gefahrenbereich kommen, den wir zurzeit vorbereiten, um hier einen großmöglichen Puffer an Zeit zu gewinnen.
2: Einsatzleiter Philipp Krüger. Vorsichtiges Aufatmen dagegen 20 Kilometer weiter in Hürtgenwald in der Eifel. Die Lage beim dortigen Waldbrand hat sich weiter etwas entspannt. Am Abend konnten die Anwohner des evakuierten Ortsteils Gai zurück in ihre Häuser. Komplett gebannt ist die Gefahr dort aber noch nicht. Schockmoment am Münchner Flughafen. Nach einem Zwischenfall wurde am Nachmittag eine Start- und Landebahn zeitweise gesperrt. Mittlerweile läuft der Betrieb wieder normal.
4: Kurz nach dem Start war die Maschine von Vietnam Airlines am Nachmittag wieder nach München zurückgekehrt. Am Flugzeug wurden Schäden an Reifen und Fahrwerk festgestellt. Weil es nicht mehr selbst rollen konnte, wurde es in einen Hangar geschleppt. Auf dem Rollfeld mussten Reifenteile eingesammelt und Schäden an der Fahrbahn repariert werden. Wie es zu dem Zwischenfall kam, ist noch unklar. Aus München, Julia Wasilkow.
2: Hurricane Lala hat auf Hawaiis größter Insel Big Island für zerstörerische Winde und massive Niederschläge gesorgt. Infolge des Sturms fiel dort in mehr als 63.000 Haushalten der Strom aus. Örtliche Medien berichten auf der Insel von umgestürzten Bäumen, Straßensperren und Überschwemmungen. Laut dem US-Hurricane-Zentrum drohen auch auf anderen Inseln wie Maui oder Lanai orkanartige Böen und Starkregen. Und zum Sport. Amanal Petros ist erstmals Marathon-Europameister. Der WM-Zweite gewann in Birmingham das Rennen mit einem Meisterschaftsrekord von 2 Stunden, 9 Minuten und 11 Sekunden.
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7: Mit einer weiteren Sonderausgabe. Ich bin Julia Thomas. Während der Brand im Hohenfenn weiter dramatisch bleibt, entspannt sich die Situation im Hürtschen Wald. Nach Angaben des Kreises Düren sind die Flammen weitgehend unter Kontrolle. Es gäbe nur noch 2 offene Brandherde. Heute werden noch einmal mehr Einsatzkräfte vor Ort sein, um die Flammen zu bekämpfen. Größtes Problem ist neben wechselndem Wind weiter die Munition im Boden und immer wieder aufflackernde Glutnester. Es werde noch Tage dauern, bis diese Arbeiten abgeschlossen sind. Die Menschen aus Gai durften in der Nacht wieder in ihre Häuser zurückkehren. Allerdings sind mehrere Straßen wie die B399 wegen der Löscharbeiten gesperrt. NRW-Ministerpräsident Wüst erklärte, der größte Waldbrand in NRW habe gezeigt, wie sehr der Klimawandel bei uns angekommen ist. Dramatisch bleibt die Lage im Hohenfenn. Die Flammen haben sich auf einer Fläche von mehr als 3000 Hektar ausgebreitet. Die beiden Löschhubschrauber aus den Niederlanden können erst seit dem Vormittag eingesetzt werden. Zuvor war die Sicht zu sehr eingeschränkt. Neben Feuerwehren und Hilfeleistungszonen sind auch Zivilschutz, Landwirte, Freiwillige und das Militär im Einsatz. Die Behörden sprechen derzeit von 250 Einsatzkräften vor Ort. Im Tagesverlauf werden weitere Helfer aus dem Ausland erwartet. 2 Löschflugzeuge aus Schweden stehen offenbar standby, können aber noch nicht eingesetzt werden, heißt es. Aktuell fressen sich die Flammen in Richtung

0: Süden und Osten voran. Vor allem im Bereich Haus Ternell bei Eupen ist das schwierig, weil hier die befestigten Zufahrtswege weit weg vom Brandgebiet liegen. Auf belgischer Seite bleiben Surbrot und Laikaul vorerst vorsorglich weiter evakuiert. Die Orte selbst sind vom Brand nicht betroffen. Auf deutscher Seite entspannt sich die Lage etwas. Drehender Wind hat dafür gesorgt, dass die Feuerwehr in Monschau ihre Bereitschaft weitgehend zurückgenommen hat. Sollte sich die Situation ändern, steht diese sofort wieder zur Verfügung. Auch eine erwogene Evakuierung von 5000 Menschen in Kalter Herberg und Mützenich ist momentan nicht erforderlich. Wenn der Wind sich dreht, müsste die Lage aber wieder neu geprüft werden. Die deutschen Behörden und das belgische Krisenzentrum stehen in engem Austausch. Ein großes Problem bleibt weiter der dichte Rauch. Aufgrund der großen Feinstaubmengen ist er gesundheitsschädlich. In den jeweils betroffenen Gebieten sollten die Atemwege geschützt werden. Lange Aufenthalte im Freien sind dort zu vermeiden und Fenster und Türen zu schließen. Die belgischen Behörden haben im Internet eine Seite mit wichtigen Notfallnummern und Anlaufstellen zusammengestellt. Sie sollen nur in dringenden Notfällen genutzt werden.
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Mahlzeit zusammen zur dritten und letzten Stunde von Gefragt gespielt mit ihren Grüßen und Wünschen. Und er hat uns so richtig eingeheizt, dieser Titel von Rocky Heizer. Und da ging es um die Mona Lisa. 12:06, 6:12. Schön, dass Sie da sind. Wir erfüllen noch einige Musikwünsche und Grüße. So zum Beispiel den Wunsch von der Edith Jäger aus Kesternich. Die wollte eigentlich letzten Sonntag noch mich zum Geburtstag gratulieren, doch es war kein Durchkommen möglich. Nun schickt sie liebe Grüße nach und sie schickt auch liebe Grüße an ihren Mann und zu allen Freunden und hätte was Schönes gerne gehört von Rex Gildo. Und da haben wir uns diesen Kulttitel rausgesucht.

0: Hossa, hossa, hossa, hoppa, hoppa, reiter. Jawohl, Fiesta Mexicaner und Rex Gildo. Ute Vogt aus Hellenthal blickt mit Sorge auf die vielen Brandherde und hofft, dass alles einigermaßen gut geht. Sie dankt allen, die im Einsatz sind. Grüße gehen an ihre Mutti, die in dieser Zeit an ihre Kindheit im Krieg in der Eifel erinnert. Außerdem wird die beste Freundin Christiane gegrüßt und unser Team mit diesem Titel hier von Cliff Richard. Power to all our friends in der deutschen Version. Gut, dass es Freunde gibt in der Tat.
1: Gut, dass es Freunde gibt.

Dem ist nichts hinzuzufügen. Cliff Richard, gut, dass es Freunde gibt. Ferdi Reuter aus Weiwals schickt jetzt liebe Grüße zu seiner Frau, zur ganzen Familie, zu allen Freunden und zu allen Angelfreunden ganz besonders, die wegen des wenigen Wassers allerdings noch ein bisschen warten müssen. Ja, Musikwunsch hätte er gerne in Erinnerung an die Zeit, als er noch jung war. Da war ich auch noch jünger und ich kann mich gut an diesen Titel erinnern, den er sich gewünscht hat von Deutschlands schönsten und kleinsten Trachtengruppe Boney M. Gotta Go Home.

Aus der Diskothek Inside Boney M. Gotta Go Home. Jetzt wird's wieder ganz festlich und ich bin froh, dass die Malise uns erreicht hat, weil den Ersatztitel, den haben wir vorliegen und den spielen wir auch jetzt. Also, Malise Betz aus Möhringen grüßt ganz lieb ihren Schatz Josef und auch alle, die derzeit mit dem Feuer im Fenn zu kämpfen haben. Sie hofft ganz inständig, dass alles gut geht. Das hoffen wir natürlich an dieser Stelle auch. Sie wird immer wieder die Hände falten und um Hilfe bitten. Und als Musikwunsch gibt's jetzt dazu den Titel von der Hanna Haller, Vater Unser.

Hanna Haller und das Vaterunser. Und es bleibt jetzt auch beim nächsten Song christlich und festlich zugleich. Den Titel, den hat sich nämlich die Erna Perings aus Büllingen gewünscht. Und die schickt liebe Grüße zu allen Helfern beim Fennbrand und zu allen, die Hoffnung brauchen. Da gibt's ja so mit Sicherheit einige Menschen unter uns. Musikwunsch ist von Bianca, der Titel Die Rosen der Madonna.

Holland würde man sagen, Kippenfellmusik, so Hühnerfellmusik, ne? Jawohl, die Rosen der Madonna. Unser lieber Freund hier, der Mertens aus Amel, der hat sich auch den wunderschönen, ruhigen Titel gewünscht. Damit gehen Sonntagsgrüße an seine Frau José und an Enkel Leon sowie an Michael Bach. Auf Wiedersehen, ihr Freunde mein, Amazing Grace in der deutschen Version von Vicky Leandros.

Ich stelle heute in der Sendung Gefragt gespielt fest, dass wir heute sehr, sehr viele Titel haben, die ruhig sind, ja, die gediegen sind, die festlich sind, so wo man Pipi in die Augen kriegt und so. Ja, muss ich schon sagen, hat ja auch etwas für sich. 12:30 Uhr haben wir es mittlerweile, 12:30 Uhr mittlerweile hier bei Gefragt gespielt mit dem nächsten Musikwunsch. In wenigen Sekunden kommt dieser Musikwunsch und zwar Margret Wipprecht hat geschrieben. Und sie schreibt, guten Morgen zusammen. Gerne würde ich bitte heute die deutsche Version von Words hören in der Version von Mary Rose. Viele Grüße an meine Freunde und Bekannte in nah und fern, besonders an meine beiden Geschwister Bärbel, Christel, welche in Kürze am 21. August wieder heimfahren nach 3 Wochen Erholung in Bayern, in Pottenstein, im Frankenland. Ich denke mal, so steht hier nach der Gluthitze, wie in der Serengeti, in Anführungszeichen, dass die beiden inzwischen keine Sonne mehr sehen können. Ja, da kann ich dem beipflichten.

In der Tat, alles hat seine Zeit. Es gibt eine Zeit zum Lachen, es gibt eine Zeit zum Traurigsein etc. pp. Es wechselt sich dauernd ab, so wie auch die Jahreszeiten Frühling, Sommer, Herbst und Winter. Also wie gesagt, alles hat im Leben seine Zeit und jetzt haben wir halt mal eine etwas andere Zeit. Vielleicht können Sie sich die Zeit ja mit einem Kreuzworträtsel ein bisschen überbringen und vielleicht lösen Sie ja mal das ein oder andere. So Denksportaufgaben im Kreuzworträtsel sind ja mit Sicherheit eine ganz, ganz gute Alternative. Daneben hören Sie natürlich Radio 700 und ein bisschen Kreuzworträtseln tut ja mit Sicherheit dann gut. Und apropos Kreuzworträtsel, das ist nämlich der nächste Musikwunsch. Den hat sich unser Coverman, der Rainer Hartmann, gewünscht. Er wünscht dem ganzen Team und allen Hörern einen schönen Sonntag. Und er grüßt natürlich ganz besonders seine liebe Freundin, die Maike. Ja, und jetzt würde ich sagen, drück ihr Knöpfchen, auf geht's für die nächsten 3,5 Minuten. Und da gucken wir mal nach einem Kreuzworträtsel. Ich habe da auch noch so 2, 3, die habe ich aber noch nicht voll. Da muss ich mich nochmal dran geben.

So, jetzt hat Kreuzworträtsel ein bisschen auf der Seite gelegt, weil ihr seht es weiter, ne? Sonst finde ich ja die Moderationstexte nicht mehr um Jottes Willen. Übrigens, schönen Dank für die lieben von Worte. Ja, von unserer lieben Marliese. Danke, danke. Worte sind angekommen. Jawohl. So, Laurent Niesen aus Eupen ist selbst einer der Helfer im Fen und hat zurzeit kaum Zeit. Er will aber allen Unterstützern danken und grüßt auch seine Familie, besonders die Lilo in Rabotrat und den Pierre in Weißmes und den Hacki, der heute nicht so lange suchen muss. Das ist bei dem Rauch im Archivkeller auch kaum möglich. Also, ich habe hier, wenn ich ganz ehrlich bin, die Klimaanlage ein bisschen angemacht. Ich habe im Moment keinen Rauch. Ich habe zwar nicht immer den klaren Durchblick, aber das sind andere Umstände. Jedenfalls will er uns ein bisschen Hoffnung machen mit diesem Titel, den er sich gewünscht hat von Mouth und McNeil. I See a Star.

Die 70er lassen grüßen mit Martha McNeil und I See a Star. Luc aus den Niederlanden spielt gerade im Garten, das wissen wir ja bereits. Und zwar spielt er heute mit Harry und Willi und Roger. Er grüßt uns alle und er hat einen schönen Musikwunsch von der Gruppe Masquerade. Und da geht's um den Guardian Angel. Den werden wir jetzt noch in voller Schönheit spielen. 4,5 Minuten dauert dieser Titel. Ja, und vorher darf ich mich ganz herzlich fürs geneigte Mittelohr bedanken. Danke, dass Sie meine Gäste waren. Danke an alle Beteiligten, die mitgeholfen haben, dass diese Sendung zustande gekommen ist. Allen herzlichen Dank. Ja, viel Kraft und Stärke in den nächsten Tagen den Helferinnen und Helfer beim Fanbrand. Viel Spaß beim weiteren Programm. Alles Liebe, alles Gute und wir hören uns wieder, wenn Sie dann mögen, am Samstag um 10 zu einer neuen Ausgabe der Super 20. In diesem Sinne, ich bin jetzt raus mit Guardian Angel und Masquerade.

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20: Heute Nachmittag scheint die Sonne und nur lockere Wolkenfelder ziehen durch. Die Schwüle ist erst einmal aus der Luft, bei Temperaturen um 29 Grad maximal in Raren und in Aachen, 25 Grad in Malmedy und in Monschau. Nicht überall werden die höchsten Werte mehr erreicht. Am Abend und in der Nacht ist es meist gering bewölkt oder klar. Die Temperaturen gehen auf 16 bis 12 Grad zurück. In die neue Woche geht es mit einer Mischung aus Sonnenschein.

0: Personen auf Reserve vor Ort. Die Feuerfront im belgischen Hohenfenn ist nahe an die deutsche Grenze herangekommen. Die Stadt Monschau hatte rund 5000 Bewohner gestern vorsorglich gebeten, sich auf eine Evakuierung einzustellen. Monschau liegt nur rund 2 Kilometer von der Grenze entfernt. Immer mehr Menschen aus Syrien wird in Deutschland der Status als Flüchtling wieder aberkannt. Das teilte die Bundesregierung auf eine Anfrage der Linksfraktion mit. Die Zahlen sind im ersten Halbjahr deutlich gestiegen.
1: Bei fast jedem vierten Flüchtling aus Syrien, der überprüft wurde, ist der Schutzstatus zurückgenommen oder widerrufen worden. Das passiert vor allem dann, wenn sich die Lage in der Heimat ändert. Nach dem Sturz von Machthaber Assad sind viele Geflüchtete freiwillig zurückgekehrt. Auch gibt es seitdem deutlich weniger, die in Deutschland Asyl beantragen. Allerdings, die Sicherheitslage in Syrien ist in einigen Gebieten noch angespannt. Andere sind vom Krieg ziemlich zerstört. Auch deshalb werden derzeit kaum Menschen nach Syrien abgeschoben, auch wenn ihr Schutzstatus wegfällt. Thomas Bock, Nachrichtenredaktion.
0: Russland und die Ukraine haben sich erneut gegenseitig mit Angriffen überzogen. Moskaus Bürgermeister sprach bei Telegram von einer der größten Angriffswellen aus Kiew. Rund 600 Drohnen sollen auf die russische Hauptstadt abgefeuert worden sein. Der Großteil konnte abgewehrt oder zerstört werden. Der ukrainische Präsident Selenskyj sprach von mindestens 3 Toten durch russische Angriffe. Damit zum Sport, und da gab es die nächste Medaille für das deutsche Team bei der Leichtathletik-EM in Birmingham. Am letzten Tag holte Amanal Petros Gold im Marathon. Der WM-Zweite gewann das Rennen in 2 Stunden, 9 Minuten und 11 Sekunden.
2: Kurz vor dem Ziel schnappt sich Petros eine Deutschlandfahne aus dem Publikum und läuft damit über die Ziellinie. Völlig verdient gewinnt der Mann von Hannover 96 den anspruchsvollen Marathon und sorgt für die 17. deutsche Medaille bei dieser EM. Thomas Bremser, Sportredaktion.
0: Am Abend stehen dann die letzten EM-Entscheidungen an, unter anderem im Stabhochsprung der Männer und im Weitsprung der Frauen.
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6: Mit einer weiteren Sonderausgabe. Ich bin Julia Thomas. Während der Brand im Hohenfenn weiter dramatisch bleibt, entspannt sich die Situation im Hürtschen Wald. Nach Angaben des Kreises Düren sind die Flammen weitgehend unter Kontrolle. Es gäbe nur noch 2 offene Brandherde. Heute werden noch einmal mehr Einsatzkräfte vor Ort sein, um die Flammen zu bekämpfen. Größtes Problem ist neben wechselndem Wind weiter die Munition im Boden und immer wieder aufflackernde Glutnester. Es werde noch Tage dauern, bis diese Arbeiten abgeschlossen sind. Die Menschen aus Gai durften in der Nacht wieder in ihre Häuser zurückkehren. Allerdings sind mehrere Straßen wie die B399 wegen der Löscharbeiten gesperrt. NRW-Ministerpräsident Wüst erklärte, der größte Waldbrand in NRW habe gezeigt, wie sehr der Klimawandel bei uns angekommen ist. Dramatisch bleibt die Lage im Hohenfenn. Die Flammen haben sich auf einer Fläche von mehr als 3000 Hektar ausgebreitet. Die beiden Löschhubschrauber aus den Niederlanden können erst seit dem Vormittag eingesetzt werden. Zuvor war die Sicht zu sehr eingeschränkt. Neben Feuerwehren und Hilfeleistungszonen sind auch Zivilschutz, Landwirte, Freiwillige und das Militär im Einsatz. Die Behörden sprechen derzeit von 250 Einsatzkräften vor Ort. Im Tagesverlauf werden weitere Helfer aus dem Ausland erwartet. 2 Löschflugzeuge aus Schweden stehen offenbar standby, können aber noch nicht eingesetzt werden, heißt es. Aktuell fressen sich die Flammen in Richtung Süden und Osten voran. Vor allem im Bereich Haus Ternell bei Eupen ist das schwierig, weil hier die befestigten Zufahrtswege weit weg vom Brandgebiet liegen. Auf belgischer Seite bleiben Surbrot und Laikaul vorerst vorsorglich weiter evakuiert. Die Orte selbst sind vom Brand nicht betroffen. Auf deutscher Seite entspannt sich die Lage etwas. Drehender Wind hat dafür gesorgt, dass die Feuerwehr in Monschau ihre Bereitschaft weitgehend zurückgenommen hat. Sollte sich die Situation ändern, steht diese sofort wieder zur Verfügung. Auch eine erwogene Evakuierung von 5000 Menschen in Kalter Herberg und Mützenich ist momentan nicht erforderlich. Wenn der Wind sich dreht, müsste die Lage aber wieder neu geprüft werden. Die deutschen Behörden und das belgische Krisenzentrum stehen in engem Austausch.

0: Rausch. Ein großes Problem bleibt weiter der dichte Rauch. Aufgrund der großen Feinstaubmengen ist er gesundheitsschädlich. In den jeweils betroffenen Gebieten sollten die Atemwege geschützt werden. Lange Aufenthalte im Freien sind dort zu vermeiden und Fenster und Türen zu schließen. Die belgischen Behörden haben im Internet eine Seite mit wichtigen Notfallnummern und Anlaufstellen zusammengestellt. Sie sollen nur in dringenden Notfällen genutzt werden.
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2: Tja, so langsam ist Schluss mit der schönen Zeit. Die Sommerferien gehen bald zu Ende. Rheinland-Pfalz, da hat die Schule schon begonnen. Belgien und Nordrhein-Westfalen werden bald nachziehen. Tja, es ist unabänderlich, das kann ich schon mal versichern. Grund genug, dass wir uns hier am Sonntagnachmittag musikalisch mal mit dem Thema Schule beschäftigen. Und da geht eine ganze Menge. Wir haben 3 Stunden Zeit. Mal schauen, wie weit wir kommen. Ich freue mich auf einen schönen Nachmittag mit Ihnen. Und wir starten mit ABBA und mit Hans Blum.

Der unvergessene Hans Blum, der später ja als Henry Valentino dann auch große Erfolge gefeiert hat und ganz, ganz, ganz viele Titel auch geschrieben hat für andere Künstler. Ach je, über Hans Blum, da kann man eine eigene Sendung drüber machen. Heute geht's aber um das Thema Schule. Der Charlie Brown war gerade das Thema. Ja, also mir ist schon aufgefallen, dass es eher in den Musiktiteln die Jungs sind, die so ein bisschen frecher sind und den Unsinn anstellen. Ne? Also die Mädchen scheinen da ein bisschen vernünftiger sein. Manuela hat im Jahr 1963 gesungen, ich gehe noch zur Schule. Ja, da wollte man sie eigentlich nach Hollywood holen und so weiter. Aber das erzählt sie gleich selber im folgenden Titel. Und dann hören wir noch Anni Michaelis, Schule schwänzen darf man nicht. Dem ist nichts hinzuzufügen. Naja, wobei, so manchmal, so ganz, naja, also, naja.

Naja, im Grunde ist ja schon was dran. Das sollte man tatsächlich nicht tun. Naja, aber es gibt natürlich auch Ausnahmen. Ich kann das jetzt mal beichten. Ich war mal auf einem Konzert am Abend vorher und es gab einen unglaublichen Wintereinbruch und somit kam es denn, dass der Zug nicht mehr so rechtzeitig zurückfuhr und alles sich verspätet hat und ich irgendwie erst nachts gegen 3 zu Hause war und am nächsten Morgen 2 Stunden Sport gleich zu Beginn hatte. Die mussten dann bei mir auch mal ausfallen. Das war aber schon ziemlich fast an meinem Ende, am Ende der Schulzeit. Und ehrlich gesagt, ich habe das den Lehrern auch erklärt, warum ich das gemacht habe. Also, ne, so ist es ja nun nicht. Und es ist nichts Schlimmes daraufhin passiert. Ja, so kann es gehen. Ich hatte, muss ich sagen, schon ziemlich Glück mit den Lehrern. Das muss ich schon immer wieder feststellen, obwohl es schon auch Fächer gab, die nicht zu meinen Leidenschaften gehörte. Also wenn man so an Mathe oder Physik oder Chemie oder sowas denkt, das ging irgendwie überhaupt nicht. Und ich habe mich immer gefragt, warum muss ich das denn können? Warum muss ich das lernen? Und es hat sich irgendwie auch bewahrheitet. Vieles aus diesen, gerade aus diesen Fächern, habe ich danach nie mehr gebraucht. Natürlich, diese ganzen Grundkenntnisse ist natürlich wichtig, aber gerade so, naja, in den höheren Klassen, da gab es dann bei mir dann schon das ein oder andere, was ich dann tatsächlich ein bisschen angezweifelt hatte. Naja, das gehört auch dazu, dass man sich auch ein bisschen kritisch zur Schule äußert. Aber ich bin jemand gewesen, ich bin eigentlich auch ganz gerne in die Schule gegangen. Ja, und natürlich gibt es aber das eine oder andere, was Kinder sehr stört an den Schulen. Und deswegen bauen wir jetzt mit den Elbspatzen eine neue Schule. Ja, die haben da schon ihre eigenen Vorstellungen. Und dann haben wir Roy Black und für dich allein und als drittes dann Stefanie Hertel. Er wäre so gern ein Cowboy. Ja, das ist immer so, wenn man einen Traum hat, den man gerne verwirklichen würde, aber man muss ja noch in die Schule und da steht noch ganz viel im Weg.

Naja, also das mit der brennenden Schule, das sollten wir uns zurzeit tatsächlich wirklich nicht wünschen. Aber das mit den Cowboys, das ist ja doch für die ein oder anderen Jungs doch in Erfüllung gegangen. Ne? Ich denke da nur an unsere Cowboys der Nation, an die Gruppe Truckstop. Allerdings, bis es soweit war, haben die schon auch eine Menge angestellt in der Schule. Die Schüler von der letzten Bank hören wir nämlich jetzt.

ist schon ein bisschen was dran, was Matthias Reim da gerade gesungen hat, ne? Es gibt ja schon so viele Dinge, die einem die Schule tatsächlich nicht beibringt, aber man muss auch sagen, wie auch, denn das geht ja bei der Liebe nicht um irgendwelche Eckdaten, um irgendwelche Dinge, die man faktisch einfach nur üben kann und lernen kann. Ich glaube, da muss man dann durch eine ganz andere Schule gehen, die mit dieser hier, von der wir heute reden, überhaupt nicht so viel zu tun hat. Ja, Francine Jordi hat ihre Gefühle offensichtlich entdeckt, neben vielen anderen Daten, die sie da gelernt hat zu ihrer Schulzeit. Ja, und die Entdeckung der Gefühle gehört natürlich dann irgendwann später auch dazu. Die kommt irgendwie zwangsläufig automatisch. Naja, und Sif Inger sagt dazu ganz einfach, keine Angst, das kann man lernen.

Ein großer Hit für Peter Cornelius, damals Anfang der 80er Jahre. Bernhard Brink hat es übrigens auch noch gesungen. Aber diese Version hier ist doch wesentlich erfolgreicher gewesen. Bernhard Brink hat es ja in Hochdeutsch gemacht. Ja, und das ist ja schon irgendwie, hört sich fast ein bisschen ungewohnt, weil man dieses hier ganz viel, viel damals im Radio gespielt hat. Auch Peter Cornelius erinnert sich an ein Mädchen aus seiner Schulzeit. Ja, das war's schon mit der ersten Stunde. Gleich gibt's hier viel Neues aus Regional und der Welt. Und dann geht's hier mit mir weiter mit dem Thema Schule und der zweiten Treffpunktstunde. Ich freue mich, wenn Sie bei uns bleiben. Bis gleich.

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20: Heute Nachmittag scheint die Sonne und nur lockere Wolkenfelder ziehen durch. Die Schwüle ist erst einmal aus der Luft, bei Temperaturen um 29 Grad maximal in Raren und in Aachen, 25 Grad in Malmedy und in Monschau. Nicht überall werden die höchsten Werte mehr erreicht. Am Abend und in der Nacht ist es meist gering bewölkt oder klar. Die Temperaturen gehen auf 16 bis 12 Grad zurück. In die neue Woche geht es mit einer Mischung aus Sonnenschein und dichteren Wolkenfeldern. Gegen Abend ist örtlich etwas Regen möglich, allerdings nicht flächendeckend. Bei Höchstwerten zwischen 21 und 24 Grad.
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0: lieber woanders verbringen. Die Löscharbeiten im benachbarten Hürtgenwald laufen noch. Dabei geht es vor allem darum, die Glutnester einzudämmen. Es gibt aber keine offenen Flammen mehr. Thomas Bremser, Nachrichtenredaktion.
1: Die SPD macht in der schwarz-roten Koalition Druck für eine bessere Anpassung an Extremwetterlagen. Sie will eine Grundgesetzänderung für einen besseren Schutz vor Hitze, Niedrigwasser und weiteren Folgen des Klimawandels auf den Weg bringen. In einem gemeinsamen Papier der Bundesminister ist die Rede von einer neuen Gemeinschaftsaufgabe Klimaanpassung und Naturschutz. Die Ukraine hat Russland erneut mit Drohnen angegriffen. Moskaus Bürgermeister spricht von einer der größten Angriffswellen aus Kiew. Rund 600 Drohnen sollen auf die russische Hauptstadt abgefeuert worden sein. Der Großteil konnte abgewehrt oder zerstört werden.
2: Es gibt erneut mehrere Opfer in der Zivilbevölkerung nach den ukrainischen Drohnenschlägen. Hier in Moskau meldete Bürgermeister Sobjanin die ganze Nacht über Angriffe. Im Moskauer Gebiet ging ein Logistikzentrum des Online-Versandhändlers Wildberries in Flammen auf. Mehrere zivile Objekte, darunter zahlreiche Wohnhäuser und eine Schule, wurden beschädigt. Auch im Süden Russlands gab es Tote. Russland wiederum griff die Ukraine mit Raketen und Drohnen an. Auch dort gab es mehrere Opfer. Aus Moskau, Ulf Mauder.
1: Und zum Sport. Es gibt eine weitere Medaille für das deutsche Team bei der Leichtathletik-EM. Am letzten Tag holte Amanal Petros Gold im Marathon. Er gewann das Rennen in 2 Stunden, 9 Minuten und 11 Sekunden. Am Abend stehen dann die letzten EM-Entscheidungen in Birmingham an, unter anderem im Stabhochsprung der Männer und im Weitsprung der Frauen.
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6: Mit einer weiteren Sonderausgabe. Ich bin Charlene Kowak. Die Lage in den Brandgebieten entwickelt sich unterschiedlich. Während das Feuer im Hohen Venn sich immer weiter ausbreitet, sind die Flammen im Hürtchenwald eingedämmt. Die Einsatzkräfte dort haben das Feuer weitgehend unter Kontrolle. Es gibt nur noch wenige offene Brandherde. Allerdings sorgt wechselnder Wind weiterhin für Probleme. Auch müssen immer noch neue Glutnester gelöscht werden. Diese Arbeiten werden mehrere Tage andauern. Die B399 bleibt im Hürtchenwald wegen der Löcharbeiten gesperrt. Dramatischer ist die Lage im Hohen Venn. Dort haben sich die Flammen auf mehr als 3000 Hektar ausgedehnt. Der Brandfortschritt verlangsamt sich derzeit aber. Neben der Feuerwehr sind auch Hilfeleistungszonen, der Zivilschutz, Landwirte und Freiwillige im Einsatz. Das belgische Militär stellte Hubschrauber, Wasserwerfer und Wassertankfahrzeuge bereit. Insgesamt sollen 250 Einsatzkräfte vor Ort sein. Ergänzt werden sie von Helfern aus Luxemburg und Deutschland. Aus den Niederlanden sind 2 Löschhubschrauber im Einsatz. Weitere Löschflugzeuge sind derzeit offenbar noch am Boden. Wegen des Feuers bleiben die Orte Surbrot und Küchelscheid-Leikaul weiter evakuiert. Wann die Einwohner zurück in ihre Häuser dürfen, ist noch unklar. In Monschau hat man sich auf ein Übergreifen des Fennbrandes auf deutsches Staatsgebiet vorbereitet. Feuerwehr und Landwirte stehen bereit, müssen derzeit aber noch nicht eingreifen. Auch eine mögliche Evakuierung mehrerer Stadtteile in Monschau wurde zunächst nicht vorgenommen. Sollte der Wind sich drehen, könnten aber jederzeit sofort Maßnahmen ergriffen werden, heißt es vom Krisenstab. Großes Problem bleibt der Rauch. Die Rauchgase können gesundheitsschädlich sein, außerdem ist die Feinstaubbelastung enorm. Wo Rauch wahrgenommen wird, sollten Sie die Atemwege schützen, in geschlossene Räume gehen und Fenster und Türen geschlossen halten. Experten der Forstbehörden gehen davon aus, dass Teile des Hochmoores unwiederbringlich zerstört sind. Das Feuer habe sich bis zu 6 Meter tief in die Torfschichten eingegraben. Das macht die Löcharbeiten besonders schwierig. 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
2: Wir gehen weiter in die Schule mit der zweiten Stunde. Ich freue mich drauf. Ich habe eine Menge Titel rausgesucht, die sich mit dem Thema Schule beschäftigen. Oder hätten wir zum Beispiel eine Band, die ich gestern im Schlagerkalender schon angekündigt habe, nämlich The Shorts. Nicht mit Como ça va, das war ja die Single, die wir gestern gespielt haben. Und danach gab's Je suis, tu es und Christian Anders haben wir auch noch anschließend.

Ja, ich glaube, das ist etwas, was Jungs wie Mädchen gleichermaßen vielleicht passiert in der Schulzeit, dass sie sich in ihr Lehrer vergucken oder in die Lehrerin. Christian Anders hat das gerade beschrieben, verliebt in den Lehrer. Naja, und die Jungs von den Shorts aus den Niederlanden, die waren ja offensichtlich auch ganz brav, nachdem dann die Französischassistentin den Unterricht übernommen hat. Ja, so kann's gehen. Aber anders sieht das Monique. Die sagt, mein Lehrer ist doch nicht mein Typ. Naja, und dann hätten wir auch noch Bonnie Sinclair. Naja, also jetzt kommen die Englischlehrer noch an die Reihe. Mr. Bumblebee. Und bei Hans Haas Junior ist es dann die Miss Tippletown. Ja, da muss ich jetzt ein bisschen aufpassen mit den Namen Miss Tippletown und Mr. Bumblebee. Die beiden haben wir dann auch noch.

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2: Na, ob das heute die Lehrerinnen noch so als Kompliment empfinden würden, das wage ich ja mal schwer zu bezweifeln. Aber früher in der guten alten Zeit, da sah das dann doch noch ein bisschen anders aus. Miss Tippleton, Tippleton haben wir gerade gehört. Ja, wir haben gleich noch einen Englischlehrerinnen-Titel. Ja, das kann ich nachvollziehen, was Isabel Varell da gleich beschreiben wird. Denn sie erinnert sich an ihre Englischlehrerin, die sie damals ganz toll fand. So eine hatte ich übrigens auch. Und ja, sie hat mir viel für die weiterführende Schule fürs Gymnasium beigebracht. Und das hat mir sehr geholfen, dass sie eine unglaublich nette Person war, aber schon so ein bisschen... Ich will nicht sagen streng, aber doch irgendwie so eine Linie hatte, dass wir zum Beispiel Englisch reden mussten in der Klasse und nicht uns auf Deutsch helfen durften. Wir mussten dann immer versuchen zu erklären, was wir wollen und was wir meinen und so, ne? Und das war schon ganz richtig. Ich hätte sie zwar damals manchmal, aber naja, also sie hat mir wirklich viel beigebracht, was mir dann in der anderen Schule, wo das tatsächlich Alltag war, wirklich gut geholfen hat. Das muss ich schon sagen. Und viel gesungen hat sie mit uns. Die hatte eine hervorragende Stimme. Es hat richtig Spaß gemacht, ihren Unterricht. Wenn wir nicht Englisch hatte, das war immer eine ganz tolle Stunde. Ich habe mich immer sehr drauf gefreut. Aber zuvor kommen wir noch zur Deutschlehrerin. Die Jungs von den Weißgeist, die würden nämlich ihrer Deutschlehrerin gerne ihre Liebe gestehen. Und danach eben, wie gesagt, Isabel Varell mit ihrer Geschichte von der Englischlehrerin.

Ach, ich habe diesen Titel wirklich geliebt, als er rauskam. Ich mag ihn immer noch gerne. 5 Jahre ist er, nee, 6 Jahre ist es jetzt schon her. 2020 hat sie den gemacht. Isabel Varell und Mrs. Alice Morrison. Ja, ich glaube, es gab viele irgendwie Englischlehrerinnen, die so oder so ähnlich klangen, als sie im Titel zu hören war. Ja, und irgendwie scheint sie meiner ersten Englischlehrerin doch sehr ähnlich gewesen zu sein. Ja, also jetzt hatten wir es schon umgekehrt mit Schülern, die sich in Lehrer verliebt haben, aber die Lehrer sind natürlich auch mal verliebt in die ein oder andere Kollegin, so wie das jetzt Ralf Bendix mit den Sonntagskindern gerade erlebt. Ja, und doch, das ist wieder ein älteres Datum. Die Platte ist einfach schon wieder aus einem etwas knackigen Alter. Von daher, ich bitte Sie, mir das nachzusehen. Aber ich wollte den Titel trotzdem gerne in die Sendung mit reinnehmen, weil es einfach wirklich tatsächlich ein seltenes Exemplar ist. Und ich finde, da kann man den ein oder anderen Knacks schon mal in Kauf nehmen. Danach haben wir dann Andy Borg zusammen mit der kleinen Alexandra. Und ja, das ist eine Erkenntnis. Auch ein Lehrer ist ein Mensch.

Ja, auch ein Lehrer ist ein Mensch. Dem würde ich ja uneingeschränkt zustimmen, wenn es da nicht das ein oder andere Lehrerexemplar gäbe, das so den Eindruck vermittelt, Fehler habe ich keine, Fehler haben nur die anderen. Aber das sind Ausnahmeexemplare, ne? Das will ich doch mal klarstellen an dieser Stelle. Ja, und wenn dann ein Kind so seinen Träumen nachhängt, was es denn alles mal später machen will und was es alles werden will, und das kann ja jeden Tag was anderes sein, und dann gibt es aber einen Satz, den ein Kind so gar nicht gerne hört. Erst musst du mal zur Schule gehen. Wir hören jetzt Peter Steffen zusammen mit seinem kleinen Jungen, dem Roland.

0: Doch, das glaube
1: ich. Ich weiß nicht, warum die kleine Cornelia jetzt nochmal anfängt zu singen, aber das muss sie ja nicht doppelt singen. Wobei der Plan tatsächlich ziemlich gut ist, muss ich sagen, den sie da vorhat. Die Eltern sollten erst mal beweisen, ob das wirklich stimmt, was sie den Kindern immer so erzählen, was sie alles gekonnt haben und gewusst haben und so weiter, ne? Also, das ist erst mal noch zu beweisen, würde ich doch mal sagen. Ja, aber wer ist denn überhaupt schuld, dass wir in die Schule müssen? Die kleine Jessie hat da eine Idee. Nämlich, die meint, Karl der Große ist schuld.

Haben Sie sie erkannt? Die kleine Rosemarie, die später als Mary Rose ganz große Erfolge feiern durfte. Ja, in Musik habe ich eine Eins. Ja, da war ich auch immer ganz gut in Musik. Das muss ich schon zugeben. Ja, ich verabschiede mich für den Moment mal wieder. Um Schulnoten, ums Klassentreffen, um noch ein paar ernstere Themen geht's dann in der kommenden Stunde nochmal. Alles noch immer zum Thema Schule. Gleich gibt's das Neueste aus aller Welt und dann bin ich wieder für Sie da.

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8: Heute Nachmittag scheint die Sonne und nur lockere Wolkenfelder ziehen durch. Die Schwüle ist erst einmal aus der Luft, bei Temperaturen um 29 Grad maximal in Raren und in Aachen, 25 Grad in Malmedy und in Monschau. Nicht überall werden die höchsten Werte mehr erreicht. Am Abend und in der Nacht ist es meist gering bewölkt oder klar. Die Temperaturen gehen auf 16 bis 12 Grad zurück. In die neue Woche geht es mit einer Mischung aus Sonnenschein und dichteren Wolkenfeldern. Gegen Abend ist örtlich etwas Regen möglich, allerdings nicht flächendeckend. Flächendeckend bei Höchstwerten zwischen 21 und 24 Grad.
6: Es ist 5 vor 3. 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
9: Ich bin Babette Büchner. Die SPD macht innerhalb der Bundesregierung Druck für einen besseren Schutz vor Hitze und weiteren Folgen des Klimawandels. Es brauche eine Kraftanstrengung des gesamten Staates, heißt es in einem gemeinsamen Papier der SPD-geführten Ministerien.
10: Bund, Länder, Städte und Gemeinden müssen an einem Strang ziehen beim Klimaschutz. Das ist im deutschen System aber gar nicht so einfach. Dafür müsste das Grundgesetz geändert werden. Etwa damit der Bund Dinge mitfinanzieren kann, die eigentlich in den Händen der Kommunen liegen. Mehr Hitzeschutz in Kliniken oder mehr Grün in Städten. Die SPD-Minister schlagen außerdem einen nationalen Hitzeaktionsplan vor. Allein in diesem Jahr hat die starke Hitze zu mehr als 12.000 Toten geführt. Deutlich mehr als sonst in ganzen Jahren. Thomas Bremser, Redaktion.
9: Vorsichtiges Aufatmen in Monschau. Die Feuerwehr fährt ihren Einsatz dort zurück, weil sich die Lage entspannt hat. Einsatzleiter Philipp Krüger sagte am Morgen:
11: Aktuell steht der Wind noch sehr günstig, sodass die Bereiche im Monschauer Raum nicht im Gefahrenbereich liegen.
9: Das Brandareal im belgischen Hohenfenn reicht nahe an Monschau auf deutscher Seite heran. Momentan sei aber keine Evakuierung geplant, heißt es von der Stadt. Bei einem Unfall mit einem Reisebus aus Polen sind in Ungarn 12 Menschen ums Leben gekommen. Fast 50 weitere wurden zum Teil schwer

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3: Mit einer weiteren Sonderausgabe. Ich bin Charlene Kowak. Die Lage in den Brandgebieten entwickelt sich unterschiedlich. Während das Feuer im Hohen Venn sich immer weiter ausbreitet, sind die Flammen im Hörtchenwald eingedämmt. Die Einsatzkräfte dort haben das Feuer weitgehend unter Kontrolle. Es gibt nur noch wenige offene Brandherde. Allerdings sorgt wechselnder Wind weiterhin für Probleme. Auch müssen immer noch neue Glutnester gelöscht werden. Diese Arbeiten werden mehrere Tage andauern. Die B399 bleibt im Hörtchenwald wegen der Löcharbeiten gesperrt. Dramatischer ist die Lage im Hohen Venn. Dort haben sich die Flammen auf mehr als 3000 Hektar ausgedehnt. Der Brandfortschritt verlangsamt sich derzeit aber. Neben der Feuerwehr sind auch Hilfeleistungszonen, der Zivilschutz, Landwirte und Freiwillige im Einsatz. Das belgische Militär stellte Hubschrauber, Wasserwerfer und Wassertankfahrzeuge bereit. Insgesamt sollen 250 Einsatzkräfte vor Ort sein. Ergänzt werden sie von Helfern aus Luxemburg und Deutschland. Aus den Niederlanden sind 2 Löschhubschrauber im Einsatz. Weitere Löschflugzeuge sind derzeit offenbar noch am Boden. Wegen des Feuers bleiben die Orte Surbrot und Küchelscheid-Leikaul weiter evakuiert. Wann die Einwohner zurück in ihre Häuser dürfen, ist noch unklar. In Monschau hat man sich auf ein Übergreifen des Fennbrandes auf deutsches Staatsgebiet vorbereitet. Feuerwehr und Landwirte stehen bereit, müssen derzeit aber noch nicht eingreifen. Auch eine mögliche Evakuierung mehrerer Stadtteile in Monschau wurde zunächst nicht vorgenommen. Sollte der Wind sich drehen, könnten aber jederzeit sofort Maßnahmen ergriffen werden, heißt es vom Krisenstab. Großes Problem bleibt der Rauch. Die Rauchgase können gesundheitsschädlich sein, außerdem ist die Feinstaubbelastung enorm. Wo Rauch wahrgenommen wird, sollten Sie die Atemwege schützen, in geschlossene Räume gehen und Fenster und Türen geschlossen halten. Experten der Forstbehörden gehen davon aus, dass Teile des Hochmoores unwiederbringlich zerstört sind. Das Feuer habe sich bis zu 6 Meter tief in die Torfschichten eingegraben. Das macht die Löcharbeiten besonders schwierig. 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
4: Eine Schulstunde liegt noch vor uns und auf die freue ich mich mit Ihnen und begrüße Sie nochmal ganz herzlich und wünsche Ihnen einen schönen Sonntagnachmittag. Wir starten mit Sam Cooke und mit den Black Firs.

Ja, ist klar, ne? Die Blackfurs, die waren beim Lehrer Welch in der Schule, in der Kajas Nummer 0. Ich bin, als ich gesagt habe zu den Kollegen, auch ich mache eine Sendung über Schule heute, wo doch die Schule bald wieder losgeht, da bin ich gefragt worden, warst du eigentlich eine brave Schülerin? Das ist jetzt eine gute Frage. Also ich sag mal so, die Ansätze, die waren auf jeden Fall da, denn meine liebe Mama, die hat das aus ihrer Schulzeit so noch gewusst, dass man natürlich brav ist und dass man schön artig ist und das tut, was der Lehrer sagt. So, nun hatte ich aber in Klammern, Gott sei Dank, mit ganz vielen Ausrufezeichen einen ersten Klassenlehrer, der richtig toll war und der mir beigebracht hat, dass man sich tatsächlich auch mal wehren darf und dass man tatsächlich auch mal seine Meinung sagen darf und dass das überhaupt nichts Schlimmes ist. Da hat er mich so lange provoziert. Ich war wirklich ein braves Kind und er hat immer gesagt, ein Kind kann nicht nur brav sein, das geht nicht. Also das, ne? Und wir hatten auch so, ich weiß nicht, ob Sie das noch kennen, so Noten. In manchen Gegenden hieß das Betragen, bei uns hieß das Führung, Verhaltensnoten nannten das andere Bundesländer wiederum. Ja, und da hatte ich immer eine 2 und ich wollte immer doch eine 1 haben und ich war doch so brav. Naja, und irgendwann waren wir mal unterwegs auf einem Wandertag und dann hat mich mein Lehrer so lang provoziert, bis ich mich gewehrt habe. Und er hat dann so getan, so, oh, wir haben uns jetzt im Wald verlaufen, ob wir hier noch mal rausfinden und so weiter. Und ich hatte Hunger und habe dann gesagt, naja, also jetzt soll er nicht so viel Quatsch erzählen, sondern lieber gucken, dass wir jetzt wieder bald nach Hause kommen und dass es bald mal was zum Mittagessen gibt. Und das hat er ganz stolz meiner Mama erzählt und da war das Eis absolut gebrochen. Tja. Da war ich dann nicht mehr das ganz brave Kind und er war stolz, dass er endlich das erreicht hatte, was er erreichen wollte. Reinhard Mei habe ich noch mal ausgesucht. Wir hatten es ja vorhin schon bei Mary Rose mit den Schulnoten und jetzt geht's um den Zeugnistag. Das ist eine ganz ernste Angelegenheit, aber ganz toll, wie die Eltern in diesem Fall reagieren.

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0: Selbstkritische Worte von Udo Jürgens. Eine 5 minus. Ja, Schulnoten, die können schon sehr viel in einer Kinderseele anrichten. Das muss ich schon sagen. Ich hatte da auch meine liebe Not und habe dann aber irgendwann begriffen, dass sich die Welt trotzdem weiter dreht, auch ohne Mathematik und Physik und so weiter. Also es ist nicht schlimm, wenn man eben nicht alles kann. Es ist so gut, wenn man seine Stärken hat, aber man darf auch seine Schwächen haben. Das ist schon, finde ich, ziemlich wichtig. Ja, dann ist man aus der Schule draußen und Jahre später, da kriegt man dann über diverse Wege vielleicht Einladungen zu Klassentreffen. Also unser Jahrgang, muss ich sagen, ist da sehr vorbildlich. Ich freue mich da immer drauf. Wir machen das tatsächlich alle 5 Jahre, dass wir versuchen, so viele wie möglich von uns zusammenzutrommeln und dann tatsächlich nochmal einen Abend lang richtig zu feiern und vielleicht am selben Tag nochmal in unsere Schule gehen und sich da alles nochmal angucken, was sich da verändert hat. Denn viele hat es ja tatsächlich in ganz verschiedene Gegenden verschlagen. Ja, und nächstes Jahr ist es gerade wieder und wir sind gerade wieder mitten an der Planung. Das freue ich mich wirklich drauf. Und ich finde das gar nicht so schlimm, wie es jetzt in diesen Titeln hier gleich beschrieben wird. Dieses Klassentreffen, ja, wo dann einer mehr sein will als der andere, wo man dann so ein bisschen aufeinander guckt und was ist aus jedem von uns geworden und so weiter. Ja, natürlich ist man interessiert, aber bei uns ist es zumindest so, dass man tatsächlich darüber nicht urteilt, sondern einfach, ja, dass sich interessiert, miteinander feiert und sich auch viel zu erzählen hat, was in den letzten Jahren so passiert ist. Und so muss das auch sein. Wir hören die Liedermacherin Joanna mit dem Klassentreffen und Ted Herold hat auch seine Sicht aufs Klassentreffen.
1: 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Ja, wir sollten uns auf einem Klassentreffen. 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Au ja! Sag nicht nein, wir sollten uns mal wieder treffen. Sei kein Frosch, das wäre wirklich uns gemein. Nicht nur um die alten Lehrer nachzuäffen, sondern auch kann so ein duftes Klassentreffen neuer Wein in alten Wasserschläuchen sein. 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

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Aber seine Frau ist tüchtig und das Kind im Internat. Na, das finde ich aber gar nicht, wie der sich entwickelt hat. Ja, so ein Klassentreff

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Ja, so ein Klassentreffen, das ist eine Wolke. Ja, so ein Klassentreffen, das ist eine Wucht. Aus der Kirche ausgetreten ist der Franz und Margaretin hat schon zweimal eine Abtreibung versucht. 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Also sowas von enttäuschend, wie der sich entwickelt hat. 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Nein, wir haben die Großstadt satt.

0: man plötzlich Otto, trägt ja ein Toupet, oh je. Also, der hat sich verändert, finde ich gar nicht, findest du? Oskar, gib doch mal die Fotos, Erich, was sagst du dazu?
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0: So geht es kreuz und quer durch alle Themen. Kind und Kegelhaus und Hof und Katz und Hund.

Nee, ich glaube, da sind mir unsere Klassentreffen doch wesentlich sympathischer, das muss ich schon sagen. Ted Herold hat auch übers Klassentreffen gesungen und da ist ganz viel drüber gesungen worden, ehrlich gesagt. Das muss ich schon mal immer wieder feststellen. Ja, und Camilo Felgen, der tut das ein bisschen nachdenklicher. Camilo Felgen, den wir mit vielen tollen, wunderbaren, nachdenklichen Titeln kennen, aber auch als Moderator von früheren Radio Luxemburg. Ja, nicht nur als Moderator, sondern auch als Chefsprecher sozusagen. Ja, jetzt singt er übers Klassentreffen.

Ich gehe durch die Räume unserer alten Schule. Und es ist ein Morgen wie damals, als wir unsere Abschiedsfeier hatten und mit gut gemeinten Worten ins Leben entlassen wurden. In ein Leben, das manchen von uns ein anderes Schicksal bringen sollte, als er es eigentlich erwartet hatte. Ich weiß nicht, wer damals den Vorschlag machte, dass wir uns alle 10 Jahre hier treffen wollten. Aber wir haben uns immer daran gehalten. Und heute gehe ich wieder durch die alten, vertrauten Klassenräume. Eigentlich hat sich wenig verändert. Erstaunlich wenig sogar. Nur der Anbau drüben, auf der anderen Seite, der war noch nicht da. Aber sonst ist alles wie damals, ja. Hier sind wir jeden Morgen angekommen, müde und verdrossen meistens. Und richtig aufgewacht sind wir oft erst in der zweiten Stunde. Vor allem im Winter, wenn es morgens noch dunkel war. Merkwürdig. An die Namen kann ich mich kaum noch erinnern. Aber die Gesichter sehe ich vor mir, als ob es gestern gewesen wäre. Und jetzt weiß ich auch, wer den Vorschlag gemacht hatte, dass wir uns hier alle 10 Jahre treffen wollten. Er saß 3 Reihen hinter mir. Und als wir uns das erste Mal 1945 wieder trafen, da war er nicht mehr dabei. Damals wussten wir, wer nicht gekommen war, der hatte auch nicht mehr kommen können. Und so gesehen war es ein sehr trauriges Klassentreffen gewesen. Erst abends, als wir uns im Gasthaus unseren Punsch leisteten. Damals leisteten wir uns um einen Punsch. Da kam ein bisschen Stimmung auf. Merkwürdig, wie Klassenlehrer jenseits der Schulzeit ihren Schrecken verlieren. Unserer war damals schon recht alt und wir fürchten jedes Mal, wir würden ihn nicht wiedersehen. Aber er war immer noch dabei gewesen. Ich glaube, er freute sich auf die Begegnung fast mehr als wir. Vor allem nach seiner Pensionierung. Eigentlich waren wir 1945 nicht viel weiter als 10 Jahre vorher bei der Abschiedsfeier. Bis auf die Erfahrungen, die wir gemacht hatten. Da hätten es ein paar wenige auch getan. Aber irgendwie hatten wir alle das Gefühl, dass wir unser Abitur nun endlich in der Tasche hatten. Das Leben konnte losgehen. Ja, und dann, 1955, war es dann losgegangen. Es war nicht mehr so wie 10 Jahre vorher, als wir uns freuten, überhaupt dabei sein zu können. Wir hatten uns verändert. Die meisten waren gespannt, was die anderen erreicht hatten. Eigentlich hat es in dieser Hinsicht nur wenig Überraschungen gegeben. Das Erstaunlichste an der Sache war wohl vor allem, dass wir in denselben Bänken saßen, in denen wir uns als Schüler gekannt hatten. Und uns selbst Lehrer oder Beamte geworden waren oder Rechtsanwälte. Einer war sogar Schriftsteller geworden. Und dabei hatte er immer die schlechtesten Aufsätze geschrieben. Und unser Klassenprimus hatte in einer Metzgerei eingeheiratet. Aber sonst war alles so ziemlich wie erwartet verlaufen. Als ob das Schicksal die 10 Jahre hätte gut machen wollen, die es uns vorher gestohlen hat. Und nach der anfänglichen Förmlichkeit änderte auch dieser Abend in der gemütlichen Stube unseres alten Gasthofs, in der wir schon als Schüler verbotenerweise unsere Groschen gelassen hatten. Ja, und dann kam 1965. Da hatten wir uns dann nochmal verändert. Und inzwischen fielen fast diejenigen auf, die noch so aussahen wie vor 10 Jahren. Aber die waren in der Minderheit. Am besten hatten sich noch die Lehrer gehalten. Vor allem unser alter Klassenlehrer.
Der Schriftsteller hatte Haare lassen müssen und sah inzwischen sehr typisch aus. Und der Primus passte nicht mehr in die Bank. Diesmal hatten einige ihre Frau mitgebracht. Aber zu fortgeschrittener Stunde schickten wir sie ins Hotel und zogen wieder einmal zum Abschiedstrunk in unserem Gasthof, zitierten den Gallischen Krieg und ließen unsere alten Klassenlehrer hochleben. Damals wussten wir noch nicht, dass wir keinen von beiden wiedersehen sollten. Aber irgendwie hatten wir sie beide noch einmal erlebt, wie wir sie liebten. Gestern Nachmittag, als ich ankam, ging ich aus alter Gewohnheit dahin, wo wir uns immer getroffen hatten. Aber unser Gasthof ist einem Supermarkt gewichen. Und der, der sein Leben lang darauf gewettert hatte, dass wir nach seinem Unterricht dorthin gingen, der hat ihn nicht lange überlebt. Ja, und ich glaube, wenn wir uns nachher treffen werden, wird es uns allen klar werden, unsere Schulzeit ist vorbei.

Carmelo Felgen und seine Geschichte über die Schulzeit, über die vielen Klassentreffen, die es auch dort alle 10 Jahre gegeben hat. Ja, da entwickelt sich dann schon sehr viel, wenn man sich so trifft und ganz oft trifft, auch in den bestimmten Abständen sogar, wie es eben hier der Fall war. Ja, und irgendwann werden es dann halt auch leider immer weniger, aus welchen Gründen dann auch immer. Iron Shear habe ich jetzt noch. Ich muss jetzt schon wieder so ein bisschen gucken. Die Zeit rennt mir schon wieder davon. Ich hätte noch viele Ideen. Aber Iron Shear, die möchte ich gerne noch spielen mit einem Titel. Ja, da hat sie eine Einladung zum Klassentreffen bekommen und fällt sofort so in ihrem Gedanken zurück in ihre Schulzeit. Und an einen ganz bestimmten Jungen denkt sie da natürlich zurück. Midnight Blue und Iron Shear. Und danach ein Titel von Nicole, der mich auch schon sehr nachdenklich gemacht hat und an den ich schon sehr oft gedacht habe. Denn man schlägt ja tatsächlich manchmal morgens die Zeitung auf oder ja, so wie es auch schon bei mir der Fall war, man sucht eigentlich was ganz anderes im Internet und man stößt dann auf eine Todesanzeige einer ehemaligen Mitschülerin und denkt, oh je, der gleiche Jahrgang, man hat sich mal gekannt, die Zeit ist doch noch gar nicht so lange her, warum musste sie so früh gehen? Das sind so Gedanken, die man so hat und ja, Nicole hat sich auch an ein solches Mädchen erinnert und wir hören sie jetzt mit ihrem Titel »Nur ein Bild«. In meiner Hand.

0: Ina.
1: Ja, da hat sie vollkommen recht, Nicole, und nur ein Bild in meiner Hand. Ja, es ist ja tatsächlich so, die Menschen, sie bleiben im Herzen ja doch immer tief in einem drin. Das war der Treffpunkt heute zum Thema Schule. Ja, es war humorvoll, es waren viele Oldies dabei heute. Es ist auch ein bisschen ernster geworden in der dritten Stunde. Aber ich hoffe, es hat Ihnen genauso viel Spaß gemacht wie mir. Ich freue mich auf irgendwann ein nächstes Mal. Wir hören uns aber ja schon wieder morgen früh im Rendezvous. Ich wünsche Ihnen allen viel Spaß hier weiter in dem Programm. Einen schönen restlichen Sonntag. Mein Name ist Barbara Müller und ich verabschiede mich heute nochmal mit Stefanie Hertel. Und was ich vorhin schon gesagt habe, man muss nicht alles können. Ne? Nicht jeder kann ein Mozart sein.

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15: Heute Nachmittag scheint die Sonne und nur lockere Wolkenfelder ziehen durch. Die Schwüle ist erst einmal aus der Luft, bei Temperaturen um 29 Grad maximal in Raren und in Aachen, 25 Grad in Malmedy und in Monschau. Nicht überall werden die höchsten Werte mehr erreicht. Am Abend und in der Nacht ist es meist gering bewölkt oder klar. Die Temperaturen gehen auf 16 bis 12 Grad zurück. In die neue Woche geht es mit einer Mischung aus Sonnenschein und dichteren Wolkenfeldern. Gegen Abend ist örtlich etwas Regen möglich, allerdings nicht flächendeckend. Flächendeckend bei Höchstwerten zwischen 21 und 24 Grad.
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16: Ich bin David Büchner. Die SPD macht Druck für bessere Vorkehrungen zum Schutz vor Hitze und weiteren Folgen des Klimawandels. Dafür brauche es eine gesamtstaatliche Kraftanstrengung, heißt es in einem Papier von SPD-geführten Ministerien. Noch in dieser Wahlperiode solle dafür auch eine Grundgesetzänderung auf den Weg gebracht werden. Die CDU hat aber schon Skepsis deutlich gemacht. Trotz des großen Waldbrands in Belgien ist in der grenznahen Stadt Monschau aktuell keine Evakuierung vorgesehen. Das erklärte eine Stadtsprecherin. Die Feuerfront im belgischen Hohenfenn befindet sich weniger als 2 Kilometer von der deutschen Grenze entfernt.
17: Auch wenn die Flammen nicht weit weg sind, geht man in Monschau aktuell nicht davon aus, dass die Stadt in Gefahr ist, weil der Brand wohl nicht auf deutsches Gebiet übergreifen wird. Trotzdem wird den Bewohnern von 2 Ortsteilen empfohlen, ihr Haus oder ihre Wohnung vorübergehend zu verlassen, weil dort viel schädlicher Rauch aus Belgien hinziehen könnte. Der Brand im Hürtgenwald in der Eifel ist derweil gut unter Kontrolle. Nur einige Glutnester sollen dort noch gelöscht werden. Thomas Brock, Nachrichtenredaktion.
16: Und zum Sport. Nächste Medaille für das deutsche Team bei der Leichtathletik-EM in Birmingham. Am letzten Tag holte Amanal Petros Gold im Marathon. Er gewann das Rennen in 2 Stunden, 9 Minuten und 11 Sekunden.
18: Kurz vor dem Ziel schnappt sich Petros eine Deutschlandfahne aus dem Publikum und läuft damit über die Ziellinie. Völlig verdient gewinnt der Mann von Hannover.

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4: Mit einer weiteren Sonderausgabe. Ich bin Charlene Kowak. Während das Feuer im Hötchenwald weitgehend gelöscht ist, dauert der Großbrand im Hohen Venn weiter an. Seit dem Nachmittag sind 2 Löschflugzeuge aus der Reserve der Allianz der EU im Einsatz. Ergänzt werden sie von 2 Löschhubschraubern aus den Niederlanden und den 2 belgischen Polizeihubschraubern, die schon seit Freitag vor Ort sind. Weil der starke Rauch zu Sichtbehinderungen für die Einsatzkräfte in der Luft führt, koordiniert nun ein speziell eingesetzter Verbindungsoffizier alle Flugzeuge und Hubschrauber. Vor allem in Richtung deutsche Grenze gestalten sich die Löscharbeiten weiter schwierig, weil das Eingreifen vom Boden aus praktisch unmöglich ist. Wegen des Nordwinds breiten sich die Flammen weiter in Richtung Belgischer Eifel aus, allerdings nicht mehr so stark wie in den Stunden davor. Insgesamt sind 3000 Hektar Natur zerstört. Neben den Einsatzkräften in der Luft sind 250 Feuerwehrleute, Zivilschutz, Kräfte der Hilfeleistungszonen und das belgische Militär sowie Einsatzkräfte aus Luxemburg und Deutschland im Brandgebiet unterwegs. Auch Bodenfahrzeuge kommen zum Einsatz. Die evakuierten Orte Surbrot und Küchelscheid-Leikaul bleiben weiter gesperrt. Wann die Menschen nach dort zurückkehren können, ist offen. Im Bereich Elsenborn werden derzeit Pumpstationen eingerichtet. Schaulustige werden gebeten, den Bereich zu verlassen, teilte die Polizei mit. Belgiens Premierminister Bart De Wever dankte am Mittag den eingesetzten Kräften für ihre unermüdliche Arbeit. Auf deutscher Seite bleiben die Feuerwehren rund um Monschau in Alarmbereitschaft. Derzeit ist von dort ein Eingreifen nicht erforderlich. Wegen des starken Rauchs wurden in mehreren Städten und Gemeinden öffentliche Veranstaltungen abgesagt. Außerdem wird die Bevölkerung wegen des gesundheitsgefährdenden Feinstaubs dazu aufgefordert, ihre Atemwege zu schützen und in den Häusern Fenster und Türen zu schließen. Gute Nachrichten gibt es aus dem Hötchenwald. Wie der Kreis Düren mitteilt, gibt es derzeit keine offenen Flammen mehr. Es wird aber noch Tage dauern, bis die Nachlöscharbeiten beendet sind. Vor allem Glutnester müssen beseitigt werden. Rund um das Waldbrandgebiet wurde eine 3 Meter breite Schneise geschlagen. Verschiedene Straßen im Hötchenwald bleiben für die Einsatzfahrzeuge weiter gesperrt. Betroffen ist auch die B399. 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

Servus, grüezi und ein recht herzliches Hallo am Sonntag, 16. August 2026 gegen 16 Uhr an Gleis 7. Und damit herzlich willkommen zur 447. Fahrt des Heimatexpress. Schön, dass Sie am heutigen Sonntagnachmittag mit dabei sind. Auch noch ein Dankeschön an die Kolleginnen und Kollegen des Tages, die bis hierhin im Familienprogramm von Radio 700 für uns da waren. Und wir steigen ein in die Welt der volkstümlichen Musik mit den zwei Tuxer. Herzlich willkommen, liebe Leute. Danach wünschen uns viele schöne Stunden, zumindest zwei Stunden im Heimatexpress, die Blaskapelle Peng mit einer Gesangspolka. Und ein Walzer rundet unseren Einstieg ab, der uns in das Altmühltal entführt, mit dem Original Altmühl-Express. Und am Mikrofon die kommenden beiden Stunden Ihr musikalischer Reisebegleiter. Mein Name ist Paul Schliphack.

In dieser Stunde unter anderem mit dabei die Scheunenrocker, dann das Duo Treibsand, die Gurktaler Musikanten mit einem Titel, den wir zum ersten Mal mit dabei haben. Und Musik aus dem Zillertal wird noch eine Rolle spielen. Zunächst aber unsere Froschtaler aus unserer Region mit der alten Buche. Dann die vier Holterburm, a flotte Musi, und danach blicken wir auf unseren obligatorischen K.

Es sind immer noch Löwentage, zumindest wenn es dem Sternzeichen nachgeht. Und an dieser Stelle einen herzlichen Glückwunsch an alle Geburtstagskinder des heutigen Tages. Und an dieser Stelle kommen wir dann auch zu Madonna. Eine US-amerikanische Sängerin, Songschreiberin, Schauspielerin, Autorin, Regisseurin, Produzentin, Designerin und was nicht noch alles. Madonna stieg in den 1980er Jahren mit Hits wie Like a Virgin, La Isla Bonita, Like a Prayer und zu einem Megastar auf. Madonna wurde geboren am 16. August 1958 in Bay City, Michigan in den Vereinigten Staaten. Und damit an dieser Stelle aus den Reihen des Heimatexpress einfach mal ganz herzliche Grüße und liebe Glückwünsche zum Geburtstag über den großen Teich hinüber. Darüber hinaus einen herzlichen Glückwunsch an alle Namenstagskinder des heutigen Tages, im Besonderen an alle Hörer mit dem Namen Rochus, und da kenne ich sogar jemand ganz persönlich. Daher schon mal ganz liebe Namenstagsgrüße zum Rochus ins Gemünderland. Und das geht zurück auf den heiligen Rochus von Montpellier. Sein Todestag ist der 16. August 1327. Und der heilige Rochus ist bekannter Schutzpatron, der besonders in Zeiten von Epidemien angerufen wird. Soviel an der Stelle dazu. Nun die Scheunenrocker. Nimm mein Herz und dann das Duo Treibsand mit dem Andreas zusammen. Sommer im Traumland der Sonne.

Nun eine kleine Zillertaler Runde, beginnend mit der Bürgermeister Musikkapelle Bezirk Schwaz in Tirol. Der Titel: Ein Marsch, mein Zillertal. Danach die Zillertaler Gipfelstürmer. Meine Leidenschaft, die Berg. Und eine Bauernregel, die hätte ich auch noch. Im Erntemonat Wind aus Nord jagt die Unbeständigkeit fort.

Wir bleiben noch im Tiroler Land und zwar mit den lustigen Skilehrer, wie sie seinerzeit hießen. Der Rucksackbursche, danach das Zellbergduo mit Doris aus dem Zillertal. Der Alpentango, ein Tango-Lied. Und dann hätte ich noch einen Tipp aus dem Bauernkalender. Da steht nämlich, Geranien im Topf oder Balkonkasten können noch durch Stecklinge vermehrt werden.

Beschäftigen wir uns nun ein klein wenig mit dem Gurktal. Im engsten Sinne versteht man unter Gurktal lediglich den unmittelbaren Talbereich der Gurk im mittleren Gurktal, umrahmt von Höhenzügen der Gurktaler Alpen. Und da gibt's auch eine Straße, nämlich die österreichische Bundesstraße 93, die auch genannt wird Gurktaler Straße. Sie ist rund 43 Kilometer lang, verläuft in Kärnten von Pöckstein Zwischenwässern durch das mittlere Gurktal bis nach Feldkirchen in Kärnten. Also, wir bewegen uns in Kärnten. Und an dieser B93 in Kärnten, da liegen zum Beispiel Orte wie die Gurk, Weitensfeld im Gurktal oder Straßburg Stadt in Kärnten. Und von dort kommen sie, die Gurktaler Musikanten, und mit diesem Stück das erste Mal im Heimatexpress mit dabei. Du bist für mich das Licht der Sonne. Danach gehen wir etwas weiter südlich nach Südtirol zu den Kastelruther Spatzen. Eine Herde stolzer Pferde.

ein Tipp vom Bauernkalender. Da steht, Reste von Kartoffelchips ergeben fein gemahlen und mit Paniermehl gemischt eine würzige Panade, beispielsweise für Schnitzel. Ja, das klingt doch ganz gut. Und ich würde an dieser Stelle noch einen drauflegen und sagen, probieren Sie einmal Erdnüsse im Salat. So eine Handvoll Erdnüsse, gesalzen oder ungesalzen, zum Salat dazu, das ist einfach köstlich, meine ich zumindest. Ja, und apropos Erdnüsse, vielleicht schon mal Zeit, etwas zum Naschen zu holen. Denn in Kürze erreichen wir unseren Hauptzeitbahnhof, Werbung, Wetter und die Weltnachrichten. Zuvor aber vielleicht noch zwei Stücke, die wir noch hinbekommen. Zum einen Hansi Hinterseer. Wenn die Berge mich rufen und die Schürzenjäger oder Zillertaler Schürzenjäger, wie sie seinerzeit hießen, auf der Alm, da ist's ja gemütlich. Und ich freue mich auf Sie gegen 17 Uhr zur zweiten Stunde des Heimatexpress. Bis gleich.

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10: Am Abend und in der Nacht ist es meist gering bewölkt oder klar. Die Temperaturen gehen auf Werte zwischen 16 Grad in Kelmis und in Würselen und 12 Grad in Amel und in Kalt zurück. Am Montag Sonnenschein und lockere Wolkenfelder. Im Tagesverlauf zieht es sich gebietsweise zu. Dann muss mit Regen gerechnet werden. Allerdings nur örtlich bei Höchstwerten zwischen 21 und 24 Grad. Am Dienstag teils sonnig, teils bedeckt und gebietsweise etwas Regen bei 22 bis 25 Grad.
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11: Ich bin Babette Büchner. Die SPD macht innerhalb der Bundesregierung Druck für einen besseren Schutz vor Hitze und weiteren Folgen des Klimawandels. Es brauche eine Kraftanstrengung des gesamten Staates, heißt es in einem gemeinsamen Papier der SPD-geführten Ministerien.
12: Bund, Länder, Städte und Gemeinden müssen an einem Strang ziehen beim Klimaschutz. Das ist im deutschen System aber gar nicht so einfach. Dafür müsste das Grundgesetz geändert werden. Etwa damit der Bund Dinge mitfinanzieren kann, die eigentlich in den Händen der Kommunen liegen. Mehr Hitzeschutz in Kliniken oder mehr Grün in Städten. Die SPD-Minister schlagen außerdem einen nationalen Hitzeaktionsplan vor. Allein in diesem Jahr hat die starke Hitze zu mehr als 12.000 Toten geführt. Deutlich mehr als sonst in ganzen Jahren. Thomas Bremser, Nachrichtenredaktion.
11: Trotz des großen Waldbrands in Belgien ist in der grenznahen Stadt Monschau aktuell keine Evakuierung vorgesehen. Das erklärte eine Stadtsprecherin. Die Feuerfront im belgischen Hohenfenn befindet sich weniger als 2 Kilometer von der deutschen Grenze entfernt.
13: Auch wenn die Flammen nicht weit weg sind, geht man in Monschau aktuell nicht davon aus, dass die Stadt in Gefahr ist, weil der Brand wohl nicht auf deutsches Gebiet übergreifen wird. Trotzdem wird den Bewohnern von 2 Ortsteilen empfohlen, ihr Haus oder ihre Wohnung vorübergehend zu verlassen, weil dort viel schädlicher Rauch aus Belgien hinziehen könnte. Der Brand im Hürtgenwald in der Eifel ist derweil gut unter Kontrolle. Nur einige Glutnester sollen dort noch gelöscht werden. Thomas Bock, Nachrichtenredaktion.
11: Nach dem Ätna-Ausbruch kehrt am Flughafen Catania auf Sizilien wieder Normalität ein. Die meisten Ankünfte und Abflüge finden wieder wie geplant statt, zeigt die Webseite des Airports. Einige Flüge, auch nach Deutschland, wurden aber auch heute noch gestrichen. Die Warnstufe für die vulkanische Aktivität war gestern von Rot auf Orange herabgestuft worden. Daraufhin hatte der Flughafenbetreiber den Betrieb wieder aufgenommen. Und zum Sport. Für Wolfsburg gab es den ersten Saisonsieg in der zweiten Fußball-Bundesliga. Durch ein spätes Elfmetertor gewann die Mannschaft das Niedersachsen-Duell gegen Hannover mit 1:0. Außerdem gewann Bielefeld sein erstes Heimspiel unter dem neuen Trainer Oliver Kirch. Gegen Aufsteiger Energie Cottbus stand es am Ende 3:0. Dresden und Darmstadt trennten sich 1:0.
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0: Flugzeuge aus der Reserve der Allianz der EU im Einsatz. Ergänzt werden sie von 2 Löschhubschraubern aus den Niederlanden und den 2 belgischen Polizeihubschraubern, die schon seit Freitag vor Ort sind. Weil der starke Rauch zu Sichtbehinderung für die Einsatzkräfte in der Luft führt, koordiniert nun ein speziell eingesetzter Verbindungsoffizier alle Flugzeuge und Hubschrauber. Vor allem in Richtung deutsche Grenze gestalten sich die Löscharbeiten weiter schwierig, weil das Eingreifen vom Boden aus praktisch unmöglich ist. Wegen des Nordwinds breiten sich die Flammen weiter in Richtung Belgischer Eifel aus, allerdings nicht mehr so stark wie in den Stunden davor. Insgesamt sind 3000 Hektar Natur zerstört. Neben den Einsatzkräften in der Luft sind 250 Feuerwehrleute, Zivilschutz, Kräfte der Hilfeleistungszonen und das belgische Militär sowie Einsatzkräfte aus Luxemburg und Deutschland im Brandgebiet unterwegs. Auch Bodenfahrzeuge kommen zum Einsatz. Die evakuierten Orte Surbrot und Küchelscheid-Leikaul bleiben weiter gesperrt. Wann die Menschen nach dort zurückkehren können, ist offen. Im Bereich Elsenborn werden derzeit Pumpstationen eingerichtet. Schaulustige werden gebeten, den Bereich zu verlassen, teilte die Polizei mit. Belgiens Premierminister Bart De Wever dankte am Mittag den eingesetzten Kräften für ihre unermüdliche Arbeit. Auf deutscher Seite bleiben die Feuerwehren rund um Monschau in Alarmbereitschaft. Derzeit ist von dort ein Eingreifen nicht erforderlich. Wegen des starken Rauchs wurden in mehreren Städten und Gemeinden öffentliche Veranstaltungen abgesagt. Außerdem wird die Bevölkerung wegen des gesundheitsgefährdenden Feinstaubs dazu aufgefordert, ihre Atemwege zu schützen und in den Häusern Fenster und Türen zu schließen. Gute Nachrichten gibt es aus dem Hötchenwald. Wie der Kreis Düren mitteilt, gibt es derzeit keine offenen Flammen mehr. Es wird aber noch Tage dauern, bis die Nachlöscharbeiten beendet sind. Vor allem Glutnester müssen beseitigt werden. Rund um das Waldbrandgebiet wurde eine 3 Meter breite Schneise geschlagen. Verschiedene Straßen im Hötchenwald bleiben für die Einsatzfahrzeuge weiter gesperrt. Betroffen ist auch die B399. 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

Zweite Runde, zweite Stunde Heimatexpress bei Radio 700 am Sonntagnachmittag. Schön, dass Sie auch in dieser Stunde eingeschaltet haben. Und wir steigen ein mit den Original-Ruhrpott-Steirer in unser Programm für diese Stunde. Schenk dir Frohsinn ein. Danach die Amigos mit den Ladiner zusammen. Es lebe die Freundschaft. Und am Mikrofon in dieser Stunde Ihr musikalischer Reisebegleiter. Mein Name ist Paul Schlipp.

Was erwartet uns in dieser Stunde? Und da sehe ich zum Beispiel auf der Playlist die Wadelbeißer, dann die original Leusbachtaler Musikanten aus Eslarn, zum ersten Mal mit dabei. Nicht zum ersten Mal mit dabei die Paldauer, die für Holterburm und. Ja, und auf den ein oder anderen Veranstaltungstipp werden wir in dieser Stunde auch noch blicken. Hier und jetzt erst einmal die original Maßkapelle. Für unsere Freunde. Ja, und die original Maßkapelle spielt in 14 Tagen auf am 30. August zum Jubiläum 35 Jahre Torenkruisers. Und dazu auch noch die Formation Flamischanka. Also das wird ein Sonntagnachmittag voller musikalischer Stimmung. Aber zunächst einmal hier und jetzt die original Maßkapelle im Heimatexpress. Danach die Großglocknerkapelle Karls unter der Leitung von Sepp Hutter. Und mit diesem Stück das erste Mal im Heimatexpress mit dabei. Das Tiroler Adler Marschlied. Bitteschön. Musik.

Ein DIN A5 Flyer, der mir dieser Tage zu Händen gekommen ist, den möchte ich Ihnen nicht vorenthalten. Denn da heißt es, die KG Rot-Weiß Gmünd 1955 e.V. lädt ein in Zusammenarbeit mit dem Stammtisch Kölner Karnevalisten 1951 e.V. zum Präsentationsabend der Session 2026-2027. Und zwar Samstag, 12. September 2026 im Kurhaus in Gmünd, großer Kursaal. Einlass ist um 18 Uhr, Beginn des Programms um 19.11 Uhr. Mit dabei unter anderem die Domstadtbande, der närrische Kommissar, das Tanzkorps Blaue Jungs, die Husmeister vom Bundestag, Vermöllisch Tanzkorps der großen allgemeinen KG, Jecknonote und vieles mehr. Wer mit dabei sein möchte, der erwirbt am besten Karten im Vorverkauf, so zum Beispiel bei der Touristinfo Dreiborner Straße 59 in Gmünd oder bei der KG Rot-Weiß Gmünd direkt, die dazu auch eine Ticket-E-Mail geschaltet hat, und zwar unter www.ticket-regional.de/KG-Rot-Weiß-Gmünd mit UE. Und ich denke, wem das zu kompliziert ist, Touristinfo, Dreiborner Straße 59 in Gmünd, das dürfte sich finden lassen. Wie gesagt, großer Präsentationsabend karnevalistischer Art am 12. September im Kurhaus in Gmünd. Hier nun, 16. August nach 17 Uhr im Heimatexpress. Hochtirol, mir sahen zwei alte Leute und die Wadelbeißer, Oma und Opa.

Mit einem instrumentalen Rheinländer schließen wir auf. Der allseits bekannte Bummel Petrus. Dargeboten gespielt von Michael Klostermann und seinen Musikanten. Danach Hartmut Böhl und die Sauerland-Musikanten. Kinder, ist das schön? Ja, Kinder, ist das schön? Das ist auch mal ein Besuch im Biergarten in Eichenbach bei guter Blasmusik. Und das zum Beispiel am kommenden Mittwoch mit der Formation Polka Plus. Polka Plus spielt auf ab 19 Uhr im Biergarten in Eichenbach. Ja, und für die Verpflegung ist natürlich auch, wie bekannt, bestens gesorgt.

Beschäftigen wir uns einmal mit Eslarn. Eslarn ist ein Markt im Oberpfälzer Landkreis Neustadt an der Weinnaab. Der gleichnamige Hauptort Eslarn ist staatlich anerkannter Erholungsort. Das Gebiet rund um Eslarn hat ca. 2600 Einwohner und liegt auf bis zu 516 Höhenmetern. Der Ort Eslarn liegt im Naturpark Nördlicher Oberpfälzer Wald direkt an der deutsch-tschechischen Grenze. Der idyllisch gelegene Erholungsort lädt ein, zu jeder Jahreszeit zu erholsamen und preiswerten Urlaubstagen bei herrlichen Wanderungen oder Radtouren. Ja, und von dort kommen sie, die Original Leusbachtaler Musikanten. Mein Eslarn, ein Gesangswalzer. Danach die Almbergstürmer. Der Sommer fing zu leben an.

Und dann habe ich noch dieses gefunden. Wie wäre es mit einem Sommerwochenende im Gemeindepark in Kelmis? 2 Tage, viele Highlights für die ganze Familie. Veranstaltet vom Verkehrsverein Kelmis. Und da heißt es, wir kommen den Samstag, 22. August, ab 17 Uhr. Gemütlicher Abendmarkt mit musikalischer Unterhaltung. Bei Liveband, guter Verpflegung und. Und am Sonntag, 23. August, heißt es, zwischen 10 und 14 Uhr, Trödelmarkt im Gemeindepark in Kelmis. Dazu auch wieder die musikalische Terrasse. Ich denke, dann nix wie hin und mal nachschauen in Kelmis, was da so los ist. Und ich schaue jetzt mal auf unsere Playlist für unsere heutige Sendung und da hätte ich die Paldauer. Wenn mein Herz in deines fällt, danach André Brandt, hörst du den Wind in den Bergen?

Bevor es mit den vier Holterbuben Holtiszeit heißt, noch Folgendes. Workshops Lebendige Steine finden statt, und zwar zum ersten Mal am kommenden Samstag, 22.08. von 9.30 Uhr bis 11 Uhr und an den drei darauf folgenden Samstagen beim oder im Hotel Droson in Wirtsfeld. Kreieren von Steinskulpturen. Bei diesem Workshop für Jung und Alt steht nicht nur die kreative Arbeit im Mittelpunkt. Vielmehr geht es darum, voneinander zu lernen, gemeinsam zu lachen und vor allen Dingen jede Menge Spaß zu haben. Nach der Aktivität besteht darüber hinaus die Möglichkeit, den neuen Hecken-Erlebnispfad zu erkunden und sich nach Absprache im lebendigen Garten Ribana umzuschauen. Somit besteht ein Zusatzprogramm für diejenigen, die einen ganzen Tag in Wirtsfeld verweilen möchten. Kinder können unter Aufsicht ihrer Eltern teilnehmen. Für Gruppen besteht die Möglichkeit, individuell einen Termin zu buchen. Ja, und die Kosten, das beträgt 25 Euro pro Person. Man sollte sich allerdings anmelden unter der Telefonnummer international 00 32 476 53 07 85. Im Preis sind die Materialkosten sowie ein kleines Steinherz zum Mitnehmen inbegriffen. Ich wiederhole noch einmal die Nummer, international telefonisch 00 32 476 53 07 85, oder aus Belgien dann direkt 0476 53 07 85.

Kommen wir zu Ciao Bella Donna mit den Zillertaler Haderlumpen und danach die Ahrtal-Musikanten Sierra Madre del Sur. Und damit heißt es für mich auch Ciao und Danke zu sagen. Danke für eure heutige Mitfahrt im Heimatexpress. Ich hoffe, es hat ein klein wenig gefallen, ein klein wenig Spaß gemacht. Und für die weiteren Anschlusszüge, da kann ich schon einmal sagen, ab 18 Uhr Hauptsache Musik mit Uwe Lorenz. Und um 19 Uhr gibt es noch einmal die Super 20 zum Nachhören, für die Sie noch bis Mittwochnachmittag abstimmen können. Machen Sie es damit gut, kommen Sie gut in und durch die kommende Woche. Tschüss, Servus, Ciao, das sagt Ihnen nun Ihr musikalischer Reisebegleiter Paul Schliphack. Und musikalisch dazu Ciao, Bella Donna.

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9: Am Abend und in der Nacht ist es meist gering bewölkt oder klar. Die Temperaturen gehen auf Werte zwischen 16 Grad in Kelmis und den Würseln und 12 Grad in Amel und in Kalt zurück. Am Montag Sonnenschein und lockere Wolkenfelder. Im Tagesverlauf zieht es sich gebietsweise zu. Dann muss mit Regen gerechnet werden. Allerdings nur örtlich bei Höchstwerten zwischen 21 und 24 Grad. Am Dienstag teils sonnig, teils bedeckt und gebietsweise etwas Regen bei 22 bis 25 Grad.
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10: Ich bin Babette Büchner. Gute Nachrichten aus NRW. Der Waldbrand im Hürtgenwald ist unter Kontrolle. Das sagte Landrat Ralf Nolten. Auch in Monschau an der belgischen Grenze hat die Feuerwehr ihren Einsatz zurückgefahren. Allerdings ist die Feuerfront im belgischen Hohenfenn nah an die deutsche Grenze herangekommen.
11: Die Feuerfront ist aktuell noch etwa 1,5 Kilometer von der Grenze entfernt, aber die Einsatzkräfte gehen aktuell davon aus, dass der größte Brand in der belgischen Geschichte nicht übergreifen wird. Allerdings belastet der Brandrauch die Luft in einigen Orten, deshalb sollten die Bewohner den Tag lieber woanders verbringen. Thomas Bremser, Nachrichtenredaktion.
10: Die SPD kämpft mit schwachen Umfragewerten und interner Kritik. SPD-Chef Lars Klingbeil hat den Kurs seiner Partei in der schwarz-roten Bundesregierung jetzt verteidigt.
12: An der SPD-Basis rumort es. In den Umfragen geht es eher nach unten und das vor den wichtigen Landtagswahlen im September. Außerdem finden viele, dass sich die Partei in der Koalition nicht genug durchsetzt. Zuletzt wurde deshalb auch die Kritik an den Parteichefs Baas und Klingbeil immer lauter und es gab Rufe nach einem Sonderparteitag. Den lehnt Klingbeil ab und er verteidigt die Kompromisse mit der Union. Die demokratische Mitte dürfe jetzt nicht streiten, sondern müsse das Land auf Vordermann bringen und so auch verhindern, dass die Rechtsextremen die Macht übernehmen. Aus Berlin, Thomas Brockt.
13: Der SPD-Vorstoß für eine Klimagemeinschaftsaufgabe im Grundgesetz stößt bei der CDU auf Skepsis. Unionsfraktionsvize Klaus Mack sagte der Rheinischen Post, im Koalitionsvertrag sei zunächst nur vereinbart worden, die Einführung zu prüfen. Ob dann eine Grundgesetzänderung sinnvoll sei, könne erst ein konkreter Vorschlag zeigen. Man habe aber schon jetzt Instrumente und Mittel, die man unbürokratisch und praxisnah nutzen sollte, etwa aus dem Sondervermögen Infrastruktur. Und zum Sport. In der zweiten Fußball-Bundesliga hat Wolfsburg im Niedersachsen-Duell mit 1:0 gegen Hannover gewonnen. Außerdem setzte sich Bielefeld mit 3:0 gegen Cottbus durch und Dresden gewann mit 1:0 gegen Darmstadt.
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16: Mit einer neuen Sonderausgabe. Ich bin Charlene Kovac. Guten Abend. Der Brand im Hohen Venn ist weiter nicht unter Kontrolle. Mehr als 3000 Hektar Natur wurden von den Flammen bereits zerstört. Das Feuer breitet sich derzeit nur noch langsam aus, nicht zuletzt, weil der Wind abgeflaut ist. Im Löscheinsatz befinden sich neben Feuerwehrleuten weiter zahlreiche Kräfte der Hilfeleistungszonen, des Zivilschutzes und des Militärs sowie viele Freiwillige und besonders Landwirte. Große Teile

0: unklar. Für große Probleme sorgt weiter der beißende Brandgeruch. Dieser ist auch weit ab vom Brandort wahrnehmbar. Die Einsatzkräfte weisen darauf hin, dass vor allem empfindliche Personen ihre Atemwege schützen sollten. Wer länger draußen ist, sollte FFP2-Schutzmasken tragen. Im Haus sollten Fenster und Türen geschlossen und Klimageräte abgeschaltet werden. Zahlreiche Veranstaltungen wurden heute in den umliegenden Kommunen abgesagt. Wegen des starken Rauchs und dem Ascheregen wurde das Sommerbiathlon in Elsenborn vorzeitig beendet. Weitere Evakuierungen im Umfeld des Fennbrandes sind derzeit nicht geplant. Die Einsatzkräfte sind aber in Alarmbereitschaft und können zum Beispiel bei auflebendem Wind neue Sofortmaßnahmen ergreifen. Das Feuer im Hötchenwald ist seit dem Morgen unter Kontrolle. Offene Brandherden gibt es nicht mehr. Die Nachlöcharbeiten werden aber noch einige Tage dauern. Unter anderem sind die Wehrleute damit beschäftigt, aufflackernde Glutnester abzulöschen. Der Kreis Düren bezeichnet die derzeitige Situation als stabil. 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

Hallo und herzlich willkommen. Hier heißt es wieder Hauptsache Musik, die Welt des Easy Listening mit Uwe Lorenz am Mikrofon bei Radio 700. Und wir beginnen heute mit einer Gruppe aus den Vereinigten Staaten, die Manhattan Transfer. Die waren vor allen Dingen in den 1970er und 80er Jahren sehr populär. Poinciana in ihrer Version hören wir gleich. Dann singt uns Doris Day in 100 Jahren oder übersetzt 100 Years from Today, ein Titel aus den 1950er Jahren, der so ein bisschen darüber spekuliert, wie mag die Welt aussehen in 100 Jahren. Ja, sind wir ja bald so weit, nicht, wenn man es von den 50ern aussieht. Die nächste Aufnahme oder die dritte, die wird dann gespielt von Herb Alpert und seiner Tijuana Brass Mexican Shuffle. Aber zunächst die Manhattan Transfer.

Unsere nächste Interpretin heißt Rita Paul und es hat einen ganz besonderen Grund, warum ich sie Ihnen vorstelle. Sie wird nämlich hier begleitet vom Orchester Cornelis op den Zieken. Das war der Leiter des Tanz- und Unterhaltungsorchesters des Senders Radio Bremen. Und es geht um niederländische Interpreten und zwar morgen Abend in einer Sondersendung bei Musik à la carte. Da gibt es dann 2 Stunden Stars aus Holland sozusagen. Und da wäre ja Cornelis op den Zieken auch ein Kandidat. Deswegen wollte ich schon mal ein bisschen vorglühen heute mit 2 Titeln. Doch nicht für mich, nämlich die deutsche Version von Not But Not For Me und Liebe war es nie. Gesungen von Rita Paul und dem Orchester Cornelis op den Zieken, der begleitet. Und dann ein weiteres Orchester, nämlich das von Kurt Edelhagen. Und er spielt einen Neil Diamond Klassiker, Shiloh.

Ich habe jetzt ein ganz besonders interessantes Duett aus den 1950er Jahren für Sie. Dean Martin, der große Entertainer, und die französische Sängerin Lynn Renault mit Two Sleepy People. Und dann haben wir Lynn Renault nochmal solo in einer deutschen Aufnahme, Pariser Nächte. Und Nummer drei sind dann die Sandpipers, eine Chorformation, könnte man sagen, die auch in den 60ern recht erfolgreich waren, mit Titeln zum Beispiel wie Never Can Say Goodbye.

Ein Mann der Popmusik aus den frühen 60ern, auch jetzt im Anschluss, nämlich Tommy Edwards. Er hatte 1960 einen Chart-Hit mit It's All in the Game und den habe ich ihn auch aufgelegt. Und einen zweiten Titel, My Melancholy Baby, da hat er dann auch versucht, den amerikanischen Standard-Titel nochmal in die Charts zu bringen. Das ist im ersten Fall gelungen, im zweiten Fall dann leider nicht mehr. Wir hören aber beide Titel. Und dann Delicado, ein Instrumental von dem Orchester Percy Faith, bekannt noch aus der Schellack-Zeit. Und das haben wir hier in einer Aufnahme mit Hasi Osterwald. Mini.

Die letzten drei Titel unserer heutigen Sendung, Hauptsache Musik, stehen jetzt an. Secondhand Rose, gesungen von der großen Barbara Streisand. Und dann kommt Dagmar Koller und singt uns Nicht jedes Girl wird ein Star. Ja, die Barbara hat's ja geschafft, die wurde ein wirklicher. Und Nummer drei dann der Italiener Teddy Reno mit Triste Mia. Und damit ist dann unsere Sendung zu Ende. Ich bedanke mich fürs Zuhören. Wenn Sie mögen, morgen Abend ab 19 Uhr Musik à la carte mit Stars aus den Niederlanden. Das ist vielleicht für den einen oder anderen interessant. Ich hoffe, es hat Breitenwirkung. Also morgen ab 19 Uhr hier bei uns bei Radio 700. Ich freue mich drauf.

Schwarz, Rot, Gelb oder Grün? Oder gar eine bunte Mischung? Mit welcher Regierung fährt unser Volk am besten? Das weiße Buch der Bücher, die Bibel, hat darauf keine Antwort. Oder zumindest keine, die man bei Wahlen als heißen Tipp verwerten könnte. Aber genau darin liegt auch die biblische Weisheit. Denn irdische Herren kommen und gehen, stehen und fallen, egal ob selbsternannt oder von Wählers Willen legitimiert. Nur einer war, ist und bleibt Herr über alle Herren. Von Anfang der Welt bis in alle Ewigkeit. Gott, der Allmächtige, der Schöpfer Himmels und der Erde. Er hat es nicht nötig, nach menschlichen Satzungen gewählt zu werden. Im Gegenteil, er ist so frei, Menschen zu allen Zeiten und an allen Orten der Welt zu erwählen und sie zu einem großen Volk zu machen, dessen Herr er sein will. Weit verstreut über die ganze Erde ist dieses Gottesvolk. Oft arm, oft verfolgt und doch so reich und frei. Getragen von der Freude, zu Gottes Familie zu gehören und von der Hoffnung, dass sich hinter den so unüberwindlich scheinenden Grenzen dieses Lebens bald eine ganz neue, weite Welt auftun wird. Wo Menschen dieser Freude und dieser Hoffnung in ihrem Leben Raum geben, sei es in regelmäßigem Gebet, sei es in vielfältigem Dienst für ihre Nächsten, da tun sie der Stadt und dem Land gut, wo immer sie auch wohnen. Denn der Segen Gottes wird mit ihnen sein und will auch vor ihrer Umgebung nicht Halt machen. Wohl allen Regierenden, die dies erkennen und fördern. Wohl dem Volk, dessen Gott der Herr ist, dem Volk, das er zum Erbe erwählt hat. So steht es in Psalm 33, Vers 12.

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14: Am Abend und in der Nacht ist es meist gering bewölkt oder klar. Die Temperaturen gehen auf Werte zwischen 16 Grad in Kelmis und in Würseln und 12 Grad in Amel und in Kalt zurück. Am Montag Sonnenschein und lockere Wolkenfelder. Im Tagesverlauf zieht es sich gebietsweise zu. Dann muss mit Regen gerechnet werden. Allerdings nur örtlich bei Höchstwerten zwischen 21 und 24 Grad. Am Dienstag teils sonnig, teils bedeckt und gebietsweise etwas Regen bei 22 bis 25 Grad.
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15: Ich bin Babette Büchner. Wegen eines Waldbrands ist ein Teil der Gemeinde Gebertshain in Rheinland-Pfalz evakuiert worden. Das Feuer habe sich bis auf rund 20 Meter an die ersten Häuser ausgebreitet, sagte eine Sprecherin. Gute Nachrichten gibt es dagegen aus NRW. Der größte Waldbrand in der Geschichte des Landes im Hirtenwald ist nun unter Kontrolle.
16: Nach dem tagelangen Großeinsatz im Hürtgenwald kann dort nun wohl endgültig aufgeatmet werden. Offene Flammen gibt es nicht mehr und rund um das betroffene Gebiet gibt es jetzt auch eine Schneise, die ein Ausbreiten möglicher Brände verhindern soll. In Monschau, weiter südwestlich, gibt es auch vorsichtige Entspannung. Hinter der nahen Grenze in Belgien, im Hohen Venn, lodert zwar weiter ein großer Brand. Im Moment geht die Feuerwehr aber nicht davon aus, dass die Flammen deutsches Gebiet erreichen. Evakuierungen sind deshalb vorerst nicht geplant. Thomas Brock, Nachrichtenredaktion.
15: Nach den Landtagswahlen in Sachsen-Anhalt und Mecklenburg-Vorpommern könnte es schwierig werden, Mehrheiten ohne die AfD zu bilden. Grünen-Chef Felix Banatschak fordert von der CDU daher Gesprächsbereitschaft, auch mit der Linkspartei über eine mögliche Regierungsbildung. Er sagte im ZDF-Sommerinterview:
17: In einer Situation, in der man befürchten muss, dass am Ende Antidemokraten und Verfassungsfeinde Einfluss auf die Politik bekommen, müssen Demokraten miteinander gesprächsfähig sein.
15: Das erwarte er von Linken, SPD und von der Union, so Banatschak weiter. Der SPD-Vorstoß für eine Klimagemeinschaftsaufgabe im Grundgesetz stößt bei der CDU auf Skepsis. Unionsfraktionsvize Klaus Mack sagte der Rheinischen Post, im Koalitionsvertrag sei zunächst nur vereinbart, die Einführung zu prüfen. Erst ein konkreter Vorschlag zeige, ob eine Grundgesetzänderung sinnvoll sei. Man habe schon heute Instrumente und Mittel, die man unbürokratisch und praxisnah nutzen sollte, etwa aus dem Sondervermögen Infrastruktur. Und zum Sport. In der zweiten Fußball-Bundesliga hat Wolfsburg im Niedersachsen-Duell mit 1:0 gegen Hannover gewonnen. Außerdem setzte sich Bielefeld mit 3:0 gegen Cottbus durch und Dresden gewann mit 1:0 gegen Darmstadt.
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21: Mit einer neuen Sonderausgabe. Ich bin Charlene Kovac. Guten Abend. Der Brand im Hohen Venn ist weiter nicht unter Kontrolle. Mehr als 3000 Hektar Natur wurden von den Flammen bereits zerstört. Das Feuer breitet sich derzeit nur noch langsam aus, nicht zuletzt, weil der Wind abgeflaut ist. Im Löscheinsatz befinden sich neben Feuerwehrleuten weiter zahlreiche Kräfte der Hilfeleistungszonen, des Zivilschutzes und des Militärs sowie viele Freiwillige und besonders Landwirte. Große Teile der Brandbekämpfung erfolgen weiter aus der Luft. Neben zwei belgischen Polizeihubschraubern sind auch zwei niederländische Löschhubschrauber und zwei schwedische Löschflugzeuge startklar. Die Löcharbeiten am Boden gestalten sich im Bereich des Hochplateaus und im Hochmoor besonders schwierig. Eine weitere Ausdehnung in Richtung der deutschen Staatsgrenze erfolgt derzeit nicht. Wie die Gemeinde Bütchenbach mitteilte, ist der Bütchenbacher See ab sofort für jeglichen Freizeit- und Wassersport gesperrt. Der See dient zur Wasserzufuhr für die Einsatzkräfte. Die vorsorglich evakuierten Orte Küchelscheid-Leikaul und Teile von Surbrott bleiben weiter evakuiert. Wann die Menschen in ihre Häuser zurückkehren dürfen, ist unklar. Für große Probleme sorgt weiter der beißende Brandgeruch. Dieser ist auch weit ab vom Brandort wahrnehmbar. Die Einsatzkräfte weisen darauf hin, dass vor allem empfindliche Personen

0: ergreifen. Das Feuer im Hötchenwald ist seit dem Morgen unter Kontrolle. Offene Brandherden gibt es nicht mehr. Die Nachlöcharbeiten werden aber noch einige Tage dauern. Unter anderem sind die Wehrleute damit beschäftigt, aufflackernde Glutnester abzulöschen. Der Kreis Düren bezeichnet die derzeitige Situation als stabil. 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

0: wie heißt so ein schöner Werbeslogan? Mittendrin statt nur dabei. Ja, in der Tat. So sieht's aus. Schön, dass Sie da sind. Ganz genau 10 Uhr und 2 Minuten. Hier ist die 497. Ausgabe Ihrer Super 20. Hier mit Eifelbärchen Hacki Heinen. Jawohl, so sieht's aus. Schönen Dank, Kollegin Nina Pleier, die letzten zwei Stunden. Und das haben wir ja bei uns im Angebot. 5 neue Titel. Wir haben 2 Titel dabei, die wir zum letzten Mal hören. Ja, und ob es eine neue Nummer 1 gibt, das werden Sie natürlich auch hier sozusagen erfahren. Jawohl, für die nächsten 2 Stunden. Und die neuesten Regionalmeldungen aus unseren Krisengebieten, die gibt es dann natürlich auch nochmal nach unseren Weltnachrichten. Logisch. Und wenn sich was tut, zwischendurch sind wir immer für Sie am Start. Jawohl. Am Start ist auch heute Morgen unser Kollege Rainer Hartmann mit dem Coverbildschirm bei Radio 700. Family, Fans und Coverman können Sie das Ganze mit live verfolgen. Und was wir zuerst machen ist, den Schieber, den habe ich jetzt gerade aufgemacht. Sie können jetzt abstimmen bis Mittwochnachmittag um 16 Uhr. Da haben Sie jetzt wieder alle Zeit der Welt. Und ich würde vorschlagen, wir starten hier mit Ihrer Super 20, mit Platz Nummer 20. Und da geht es um Millionen, egal wie auch immer.
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0: Ja, ja, mittendrin statt nur dabei, aber the show must go on, wie das so schön heißt. Das war auf der 20 der erste Neueinsteiger von 5 in total. Ja, und jetzt machen wir Platz Nummer 19. Von der 14 ging's runter in der vorletzten Woche für Birgit Langer. Ja, sie ist der Auffassung, du bist wie ein Vulkan. Der muss aber nicht unbedingt immer ausbrechen, ne?
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in der fünften und damit vorletzten Woche dabei, Birgit Langer. Du bist wie ein Vulkan und ich bin mal gespannt, ob sie die nächste Woche noch hält in der Super 20, in ihrer Super 20, oder ob sie kurz vor Torschluss rausfällt. Dann wäre sie nicht in der Jahresendauswertung mit dabei. Naja, wir werden sehen. Bis Mittwochnachmittag können sie ja noch ihre Stimmen abgeben für ihre Lieblinge. Für ihn leider nicht mehr. Der ist in der sechsten und damit letzten Woche dabei. Er verabschiedet sich von den normalen Super 20 in die Jahresendauswertung hinein. Letzte Woche noch 12, diese Woche 18. Uli Bastian, ja, nah am Feuer im wahrsten Sinne des Wortes. Die

0: Zum letzten Mal dabei, Uli Bastian nah am Feuer. Und ich muss sagen, der Titel nah am Feuer, seit 2 Tagen hat er für mich eine ganz, ganz andere, völlige Bedeutung. Ja, so ganz gegen Naturgewalten sind so. So, jetzt machen wir weiter mit Platz Nummer 17 in der 497. Ausgabe ihrer Super 20. Und da geht's auch um einen Sommertitel. 4 Plätze gefallen, Bene Nova, ein Leben lang Sommer.
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0: In der vierten Woche auf der 17B Nova ein Leben lang Sommer. Dem stimme ich nur halb zu. Die andere Hälfte wäre nämlich dann Sommerjuden schön. Aber dann muss er auch mal kräftig zwischendurch immer regnen, damit die Vegetation immer noch stimmt und alles grün bleibt und nicht so trocken wie im Moment. Ja, das Beste an mir, ja, das können Sie ja selber sich beurteilen, was das Beste an mir ist. Jedenfalls das Beste an mir steht jetzt musikalisch auf der Tapete, sozusagen ein Platz gestiegen, zweite Woche für Wolfgang Ziegler. Und danach, da gibt's den zweiten Neueinsteiger.
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0: Liebe Hörerinnen und Hörer, vergessen Sie die letzte Moderation von mir. Streichen Sie die, da war ich wohl irgendwie ein bisschen verwirrt. Aber wie gesagt, das kriege ich jetzt wieder alles auf der Reihe. Das war jetzt gerade Platz Nummer 16 von der 11. 5 Plätze gefallen, dritte Woche Andy Frei, ein Freund wie kein anderer. Und jetzt kommt Platz Nummer 15 von der 16 in der zweiten Woche, das Beste an mir, nämlich Wolfgang Ziegler. Ja, und dann kommen wir zu Platz Nummer 14 und das wird dann der zweite Neuansteiger. Meine Herren, ich bin irgendwie ein bisschen aus der Spur raus.
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Wolfgang Ziegler auf der 15, zweite Woche dabei. Das Beste an mir. So, wir kommen zum zweiten Neuansteiger. Und bevor der zweite Neuansteiger hier an den Start geht, darf ich Ihnen sagen, wer nicht mehr mit dabei ist. Automatisch in die Jahresendauswertung nach 6 Wochen rein die Rodensteiner mit Ciao Ciao Amore und Wir sind Lumière mit selbigem Titel Wir sind Lumière, und da gibt's, glaube ich, am 4. September auch schon wieder etwas Neues. Da bin ich mal gespannt. Nach einer Woche bereits nicht mehr mit dabei, 3 Stück in total. Die Amigos mit der Cleopatra konnte sich leider nicht platzieren, genauso wie Joelina Drews Durch und Durch und die Schweizerin Francie Jordi nur für eine Sommernacht. Ja, da war die ziemlich kurz. Eine Sommernacht auch nicht mehr dabei. Dafür haben wir 5 neue Titel im Programm. Auf der 20 haben wir ja schon Millionen gehört mit gleichnamigem Titel. Und jetzt kommt der 2. neue auf der 14 neu dabei. Pia Marlow, Herz an.

0: Unser zweiter Neueinsteiger in der 497. Ausgabe ihrer Super 20, Pia Marlow auf der 14 und Herz an. Ja, apropos Herz, jetzt gibt's auch etwas mit Herz, und zwar Herz 2, die Schlageragenten, die sind auf der Suche nach der Lena, und ich denke mir mal, sie werden sie auch finden, nicht? In der dritten Woche steigen sie in die richtige Richtung, nämlich 2 Plätze nach oben, letzte Woche noch auf der 15 zu finden und diese Woche auf der 13.
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0: Wie lautete da so eine Textzeile, die mir noch so ein wenig hängen geblieben ist im Gehirn? Du wolltest doch nur eine Nacht. Nee, keine zwei oder so. Gab keine Zugabe, nur eine Nacht wollte sie. Die Lena, Herz 2 und die Schlageragenten, dritte Woche auf der 13. Jetzt fliegen wir eine Runde ans Meer mit den Calimeros. Die waren letzte Woche noch auf Position 6 zu finden und diese Woche purzeln sie runter auf die 12 in der vierten Woche. Und dann gibt's den dritten Neueinsteiger schon.
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0: Vorletzte Woche auf der 12. die Calimeros und kommen, wir fliegen ans Meer. So, wir kommen zum dritten Neuensteiger von 5 in total. Jawohl, und dann gebe ich jetzt stellvertretend für Laura und Mark, Featuring Amber, eine Runde Liebe aus. Ja, die haben sich platzieren können von 0 auf 11.
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0: Dritte 9, Steiger Laura und Mark featuring Amber. Ich gebe eine Runde Liebe aus und ich gebe mir jetzt gleich eine Runde Wasser aus, weil ich brauche also jede Menge Flüssigkeit. Ja, irgendwie dehydriere ich ansonsten. Gut, ich hoffe, Sie trinken auch gut bei dem Wetter. Ne? Also das sollten Sie tun. Wenigstens Wasser, literweise Wasser trinken, ne? Tut immer gut, können Sie nichts verkehrt machen. Und jetzt machen wir noch ein bisschen Party mit dem vierten Neueinsteiger. Die Coleros sind an der Reihe und sie besingen den goldenen Sand auf der 10.
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0: Ja, und die muss ich jetzt erst noch startklar machen und jetzt kommt Platz 10.

0: Der vierte Neueinsteiger, der Colerus Goldener Sand. Jetzt machen wir noch Platz Nummer 9 vor unserem Serviceblock. Das sind die Schlagerpiloten und da war nur Schuld der Limoncello. Danach bringen wir sie auf Stand der Dinge, damit sie das Neueste vom Neuesten wieder erfahren. Ja, und dann in der zweiten Stunde, die beginnen wir mit Xanadu. Ein Bild, das nie vergeht. Das wird dann Platz Nummer 8 in der Super 20 werden. Kleines Kaffee bzw. Wasserpäuschen für Sie und vielleicht für Sie. Und da würde ich sagen, bis gleich, wir hören uns.
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10: Am Abend und in der Nacht ist es meist gering bewölkt oder klar. Die Temperaturen gehen auf Werte zwischen 16 Grad in Kelmis und den Würseln und 12 Grad in Amel und in Kalt zurück. Am Montag Sonnenschein und lockere Wolkenfelder. Im Tagesverlauf zieht es sich gebietsweise zu. Dann muss mit Regen gerechnet werden. Allerdings nur örtlich bei Höchstwerten zwischen 21 und 24 Grad. Am Dienstag teils sonnig, teils bedeckt und gebietsweise etwas Regen bei 22 bis 25 Grad.
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11: Ich bin Babette Büchner. Ein Waldbrand im rheinland-pfälzischen Westerwald bedroht nicht mehr unmittelbar Wohngebäude. Die Evakuierung wurde aufgehoben. Rund 300 Einsatzkräfte kämpfen dort gegen die Flammen. Gute Nachrichten gibt es auch aus NRW. Der größte Waldbrand in der Geschichte des Landes im Hürtgenwald ist nun unter Kontrolle. Auch in Monschau an der belgischen Grenze hat die Feuerwehr ihren Einsatz zurückgefahren. Es wird nicht damit gerechnet, dass die Flammen von Belgien aus auf deutsches Gebiet übergreifen. Die Umfragewerte sind schwach und es gibt intern Kritik. SPD-Chef Lars Klingbeil hat daher bei einer Veranstaltung der rheinland-pfälzischen SPD für den Kurs seiner Partei in der schwarz-roten Bundesregierung geworben.
12: An der SPD-Basis rumort es. In den Umfragen geht es eher nach unten und das vor den wichtigen Landtagswahlen im September. Außerdem finden viele, dass sich die Partei in der Koalition nicht genug durchsetzt. Zuletzt wurde deshalb auch die Kritik an den Parteichefs Baas und Klingbeil immer lauter und es gab Rufe nach einem Sonderparteitag. Den lehnt Klingbeil ab und er verteidigt die Kompromisse mit der Union. Die demokratische Mitte dürfe jetzt nicht streiten, sondern müsse das Land auf Vordermann bringen und so auch verhindern, dass die Rechtsextremen die Macht übernehmen. Aus Berlin, Thomas Brockt.
11: Grünen-Chef Felix Banatschak fordert von der CDU nach den Ostlandtagswahlen Gesprächsbereitschaft, auch mit der Linkspartei, über eine mögliche Regierungsbildung ohne die AfD. Er sagte im ZDF-Sommerinterview:
13: Man kann der Politik der Linken kritisch gegenüber eingestellt sein. Und dass zwischen der CDU und der Linken große Differenzen bestehen, ist ja klar. Aber Heidi Reicheneck will nicht die Mauer wieder aufbauen. Und Heidi Reicheneck will auch nicht massenhaft Menschen aus Deutschland ausweisen. Sie will nicht am Ende die Grundfesten der Demokratie einreißen.
11: Nach den Landtagswahlen in Sachsen-Anhalt und Mecklenburg-Vorpommern könnte es schwierig werden, Mehrheiten ohne die AfD zu bilden. Und zum Sport. In der zweiten Fußball-Bundesliga hat Wolfsburg seinen ersten Saisonsieg eingefahren. Im Niedersachsen-Duell setzte sich die Mannschaft mit 1:0 gegen Hannover durch. Außerdem gewann Dresden mit 1:0 gegen Darmstadt und Bielefeld mit 3:0 gegen Cottbus.
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16: Mit einer weiteren Sonderausgabe. Ich bin Julia Thomas. Der Brand im Hohen Venn ist auch am Sonntagabend nicht unter Kontrolle. Mehr als 3000 Hektar Natur sind den Flammen zum Opfer gefallen. Ein Feuerwehrmann sagte, es gibt kilometerweit nur schwarze, tote Erde. Seit dem frühen Abend sind wegen der einsetzenden Dämmerung und dem starken Rauch keine Helikopter und Löschflugzeuge mehr in der Luft. Über den Tag waren zwei niederländische Löschhubschrauber sowie zwei Polizeihubschrauber aus Belgien und zwei Löschflugzeuge aus Schweden im Einsatz. Sie wurden von einem Wassertankwagen aus Spa betreut. Außerdem setzte das Militär Wasserwerfer und 6 Panther Wassertankfahrzeuge ein. Insgesamt kämpften 100 Feuerwehrleute gegen die Flammen, dazu etwa 100 Kräfte der Hilfeleistungszonen sowie Mitglieder des Zivilschutzes, Freiwillige, Landwirte und einige Kräfte des Militärs. Der Bodeneinsatz kommt nur langsam voran, weil das Gelände schwer zugänglich ist. Weiterhin erschweren wechselnde Winde die Löscharbeiten. Seit dem Nachmittag werden neue Pumpstationen zwischen Elsenborn und Kalter Herberg eingerichtet. Die Einsatzkräfte aus der Luft werden an der Wesertalsperre und jetzt auch am Bütschenbacher See mit Löschwasser betankt. Deshalb darf der See nicht mehr für den Freizeit- und Wassersport genutzt werden. Außerdem bleibt das Naturzentrum Haus Tennell für unbestimmte Zeit geschlossen. Belgiens Verteidigungsminister Theo Franken erklärte in einer ersten Stellungnahme, die Armee werde in den nächsten Stunden weitere Kapazitäten nach Belgien schicken. Für künftige Katastrophen müsste sie aber noch besser aufgestellt werden. Auch Einsatzkräfte aus Luxemburg, den Niederlanden und Deutschland sind vor Ort. Am Nachmittag meldete die Polizei zahlreiche Schaulustige an den Pumpstationen. Außerdem waren wiederholt Unbefugte in Küchelscheid und Leikaul gesichtet worden. Die Polizei bittet, die gesperrten Bereiche unbedingt zu meiden. Surbrot und Küchelscheid-Leikaul bleiben weiter evakuiert. Wann die Menschen nach dort zurückkehren können, ist unklar. Ein weiteres großes Problem stellt der starke Rauch.

0: die weitere Entwicklung des Brandgeschehens entscheidend. 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

Und damit willkommen zurück mittendrin statt nur dabei. Xanadu auf der 8 unverändert stehen geblieben. Dritte Woche, ein Bild, das nie vergeht. Und hier ist die zweite Stunde, zweite Runde der 497. Ausgabe ihrer Super 20. Und da machen wir jetzt weiter mit Platz Nummer 7 von der 9. Und jetzt geht Jens Bogner der Frage nach, was macht Lena?

0: fällt mir noch brühend heiß ein, meine Nachbarin von gegenüber, die heißt auch Lena. Da könnte ich ja nach der Sendung mal fragen, was macht Lena? Ja, wäre ja vielleicht eine Idee. Schauen wir mal. Ja, was macht Lena? Jens Bogner auf der 7 zwei Plätze gestiegen. In der zweiten Woche ist er dabei. Wir hatten auf der 20 neue Millionen mit selgemigen Titel Millionen. Auf der 14 war neu Pia Marlo mit Herz an. Laura und Mark featuring Amber. Ich gebe eine Runde Liebe aus. Auf der 11 der vierte Neuensteiger. Auf der 10 die Coleros mit dem goldenen Sand. Und jetzt kommen wir zum Shootingstar. Quasi mit dieser klebrigen Nummer. Jawohl. Ja. Eng umschlungen bei diesen Temperaturen. Nicht unbedingt immer sehr prickelnd. Egal wie auch immer, von 0 auf 6 der Shootingstar, der höchste Neuensteiger, Andreas Martin.
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sozusagen eine eng umschlungene Kiste, ne? Eng umschlungen Andreas Martin, der höchste Neuensteiger auf der 6. Platz Nummer 5 bleibt Platz Nummer 5, genau wie in der vergangenen Woche. 4 Wochen ist er bereits schon notiert. 2 hätte er noch. Schauen wir mal, wie er sich da so weiterentwickelt. Der Titel von Michael Larsen. Das Land, die Zeit, der Ort auf der 5.

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1: Platz 5 bleibt Platz 5 in der vierten Woche Michael Hasen, das Land, die Zeit, der Ort. Und Platz 4 ist auch unverändert, allerdings stehen sie eine Woche länger notiert in der fünften Woche, nämlich die Grubertaler. Hier komme ich her und hier will ich sein, ganz genau meine Devise.

In der Tat, am schönsten ist es daheim. Hier komme ich her, hier will ich sein, die Grobertaler unverändert auf der 4 und unverändert ebenfalls auf Position 3. Allerdings zum letzten Mal dabei, Gabi Berginski mit der ganz großen Show. Und damit hat sie sich platziert fürs Jahresfinale. Sie ist genauso raus diese Woche wie Uli Bastian nah am Feuer. Die quasi können sich da anheben, die zwei, die sind jetzt nicht mehr in der aktuellen Super 20 vertreten. Aber wir hören sie heute nochmal mit der ganz großen Show auf der 3. Und dann wird's interessant. Haben wir eine neue Nummer 1 oder haben wir keine neue Nummer 1? Wie sieht's da so aus um Claudia Jung und Monika Martin? Wer macht das Rennen? Auf der 3 jedenfalls Gabi Berginski.

0: Zum letzten Mal in der 497. Ausgabe zu hören, Gabi Baginski und die ganz große Show auf der 3. Ja, wer ist die 2, wer ist die 1? Gibt es eine neue Nummer 1 oder bleibt die auch wie in der vergangenen Woche unverändert? Hat es Monika Martin geschafft oder ist es nach wie vor Claudia Jung? Ich spanne sie nicht länger auf die Folter. Hier die Auflösung, denn jetzt gibt's Platz Nummer 2.
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Letzte Woche noch Platz Nummer 7, diese Woche 5 Plätze gestiegen auf die 2 in der dritten Woche. Monika Martin, glaubst du an Liebe? Unverändert die Nummer 1, genauso wie in der vergangenen Woche auch, in der 5. und damit vorletzten Woche dabei. Die Liebe meines Lebens für immer, du, Claudia Jung. Und dann werden wir uns mal um die Neuvorstellungen kümmern, die es auch schaffen wollen, Einzug zu halten in der Super 20. Aber vorher gibt's noch die Nummer.

0: Traumhaft schön, dieser Titel. Da kriege ich immer Gänsehaut und Pipi in die Augen. Claudia Jung und die Liebe meines Lebens. Für immer du. Fünfte und damit vorletzte Woche. Mal gespannt, ob sie in der 498. Ausgabe die erste Position noch halten kann oder ob sie durch Monika Martin oder wen auch immer verdrängt wird. Sie haben es in der Hand. Sie können noch abstimmen bis Mittwochnachmittag um 16 Uhr. Und jetzt gibt's in gekürzter Form unsere fünf Neuvorstellungen. Die gibt es übrigens auch nochmal zu hören, so kurz vor Toresschluss am Mittwoch bei Kollegen Jochen Spähl in der Sendung im Treffpunkt zwischen 15.30 Uhr und 16 Uhr. Ja, und danach werde ich dann Kraft meines Amtes am Mittwochnachmittag um 16 Uhr den Schieber wieder zumachen und dann wieder neu auswerten für den Samstag in einer Woche für die 498. Ausgabe. So ist der Plan. Jetzt fangen wir mal an. Lange Rede, kurzer Sinn. Der aktuelle Titel von Andrea Berg. Das kann uns keiner nehmen. Unsere erste Neuvorstellung.
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0: Unsere erste Neuvorstellung, Andrea Berg, und das kann uns keiner nehmen. Zweite Neuvorstellung liegt an, und zwar der aktuelle Titel von Christian Deusen. Der will jetzt musikalisch gesehen raus aus dem Grau.
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0: Unsere zweite Neuvorstellung. Christian Deussen und Devil raus aus dem Grau. Das wollen wir im Prinzip alle malen. Ne? Wir sind ja keine grauen Mäuse. Wir leben ja die Freiheit und so weiter. Neuvorstellung Nummer 3. Da geht es um den aktuellen Titel von Ramon Roselli. Und der heißt Lass den Sommer in dein Leben. Unsere Neuvorstellung Nummer 3.
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0: Eine schöne gute Laune Nummer. Neuvorstellung Nummer 3, Ramon Roselli und Lass den Sommer in dein Leben. Neuvorstellung Nummer 4, da geht's auch um einen gute Laune Titel und zwar im Duett Vincent Groß und Tim Peters mit der Frage: Ich frage für einen Freund. Neuvorstellung Nummer 4.
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0: Ja, ja. Und wenn man mit zwei nicht auskommt, kann man ja vielleicht drei oder vier fragen oder so. Ne? Der nach oben sind da keine Grenzen gesetzt. Vincent Groß und Tim Peters, ich frage für einen Freund, Neuvorstellung Nummer 4. Und eine Neuvorstellung gibt's jetzt noch, die von Wolfgang Petri. Morgengold heißt dieser Titel, den werden wir jetzt noch spielen. Vorher darf ich mich aus dieser Sendung heraus verabschieden. Danke, dass Sie meine Gäste waren. Danke für Ihr geneigtes Mittelohr. Danke alle Beteiligten an unseren Coverman, an Elsbeth, an viele, die geschrieben haben heute in der Sendung. Danke, danke, danke. Ein Wiederhören gibt's mit Eifelbärchen Hacki Heinen morgen zwischen 10 und 13 Uhr. Gefragt, gespielt. Ich hoffe, Sie sind wieder mit von der Partie. Allen einen entspannten Sonntag. Bleiben Sie ruhig, entspannt und gelassen. Wir ändern an gewissen Sachen sowieso nichts. In diesem Sinne, alles Liebe, alles Gute. Bis morgen.
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6: Am Abend und in der Nacht ist es meist gering bewölkt oder klar. Die Temperaturen gehen auf Werte zwischen 16 Grad in Kelmis und in Würseln und 12 Grad in Amel und in Kalt zurück. Am Montag Sonnenschein und lockere Wolkenfelder. Im Tagesverlauf zieht es sich gebietsweise zu. Dann muss mit Regen gerechnet werden. Allerdings nur örtlich bei Höchstwerten zwischen 21 und 24 Grad. Am Dienstag teils sonnig, teils bedeckt und gebietsweise etwas Regen bei 22 bis 25 Grad.
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7: Ich bin Babit Büchner. Mehr als 2700 Hektar stehen in Belgien in Flammen. Nun haben die Behörden auch deutsche Einsatzkräfte angefordert. Die Unterstützung sei bereits angelaufen, teilte die Städteregion Aachen mit. Der größte Waldbrand in der Geschichte Nordrhein-Westfalens im Hürtgenwald ist unterdessen unter Kontrolle.
8: Nach dem tagelangen Großeinsatz im Hürtgenwald kann dort nun wohl endgültig aufgeatmet werden. Offene Flammen gibt es nicht mehr und rund um das betroffene Gebiet gibt es jetzt auch eine Schneise, die ein Ausbreiten möglicher Brände verhindern soll. In Monschau, weiter südwestlich, gibt es auch vorsichtige Entspannung. Hinter der nahen Grenze in Belgien, im Hohen Venn, lodert zwar weiter ein großer Brand. Im Moment geht die Feuerwehr aber nicht davon aus, dass die Flammen deutsches Gebiet erreichen. Thomas Brock, Nachrichtenredaktion.
7: Grünen-Chef Felix Banatschak fordert von der CDU nach den Ostlandtagswahlen Gesprächsbereitschaft auch mit der Linkspartei über eine mögliche Regierungsbildung ohne die AfD. Er sagte im ZDF-Sommerinterview:
9: Man kann der Politik der Linken kritisch gegenüber eingestellt sein und dass zwischen der CDU und der Linken große Differenzen bestehen, ist ja klar. Aber Heidi Reicheneck will nicht die Mauer wieder aufbauen und Heidi Reicheneck will auch nicht massenhaft Menschen aus Deutschland ausweisen. Sie will nicht am Ende die Grundfesten der Demokratie einreißen.
7: Nach den Landtagswahlen in Sachsen-Anhalt und Mecklenburg-Vorpommern könnte es schwierig werden, Mehrheiten ohne die AfD zu bilden. Israel lehnt den Fahrplan des Gaza-Friedensrats klar ab. US-Unterhändler Jared Kushner bemüht sich in der Region trotzdem um Fortschritte und führte Gespräche über die Zukunft des Gazastreifens. In Ägypten traf er Präsident al-Sisi. Kushner werde in Ägypten außerdem eine Hamas-Delegation treffen, hieß es aus Kreisen der islamistischen Terrororganisation. Anschließend reise er weiter zu Gesprächen in Israel. Und zum Sport. Bei der Schwimm-EM in Paris hat Isabel Gose Silber über 400 Meter Freistil gewonnen. Die 24-Jährige schlug hinter der überragenden Italienerin Simona Quadarella an. Dritte wurde Goses Teamkollegin Maja Werner. Bei den Männern gewann Lukas Mertens ebenfalls Bronze über 400 Meter Freistil.
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12: Mit einer weiteren Sonderausgabe. Ich bin Julia Thomas. Der Brand im Hohen Venn ist auch am Sonntagabend nicht unter Kontrolle. Mehr als 3000 Hektar Natur sind den Flammen zum Opfer gefallen. Ein Feuerwehrmann sagte, es gibt kilometerweit nur schwarze, tote Erde. Seit dem frühen Abend sind wegen der einsetzenden Dämmerung und dem starken Rauch keine Helikopter und Löschflugzeuge mehr in der Luft. Über den Tag waren zwei niederländische Löschhubschrauber sowie zwei Polizeihubschrauber aus Belgien und zwei Löschflugzeuge aus Schweden im Einsatz. Sie wurden von einem Wassertankwagen aus Spa betreut. Außerdem setzte das Militär Wasserwerfer und 6 Panther Wassertankfahrzeuge ein. Insgesamt kämpften 100 Feuerwehrleute gegen die Flammen, dazu etwa 100 Kräfte der Hilfeleistungszonen sowie Mitglieder des Zivilschutzes, Freiwillige, Landwirte und einige Kräfte des Militärs. Der Bodeneinsatz kommt nur langsam voran, weil das Gelände schwer zugänglich ist. Weiterhin erschweren wechselnde Winde die Löscharbeiten. Seit dem Nachmittag werden neue Pumpstationen zwischen Elsenborn und Kalter Herberg eingerichtet. Die Einsatzkräfte aus der Luft werden an der Wesertalsperre und jetzt auch am Bütschenbacher See mit Löschwasser betankt. Deshalb darf der See nicht mehr für den Freizeit- und Wassersport genutzt werden. Außerdem bleibt das Naturzentrum Haus Tennell für unbestimmte Zeit geschlossen. Belgiens Verteidigungsminister Theo Franken erklärte in einer ersten Stellungnahme, die Armee werde in den nächsten Stunden weitere Kapazitäten nach Belgien schicken. Für künftige Katastrophen müsste sie aber noch besser aufgestellt werden. Auch Einsatzkräfte aus Luxemburg, den Niederlanden und Deutschland sind vor Ort. Am Nachmittag meldete die Polizei zahlreiche Schaulustige an den Pumpstationen. Außerdem waren wiederholt Unbefugte in Küchelscheid und Leikaul gesichtet worden. Die Polizei bittet, die gesperrten Bereiche unbedingt zu meiden. Surbrot und Küchelscheid-Leikaul bleiben weiter evakuiert. Wann die Menschen nach dort zurückkehren können, ist unklar. Ein weiteres großes Problem stellt der starke Rauch dar. Pneumologen warnen jetzt vor Gesundheitsgefahren durch die extreme Feinstaubbelastung. Personen mit Atemwegserkrankungen sollten sich nicht zu lange dem Rauch aussetzen. Wer den beißenden Brandgeruch wahrnimmt, sollte eine FFP2-Schutzmaske tragen oder in Häuser wechseln und Fenster und Türen geschlossen halten. Der starke Rauch hat so gravierende Auswirkungen, dass selbst in Frankreich Schadstoffalarm wegen sehr schlechter Luftgüte ausgelöst worden ist. In der Nacht kann der Brand nur vom Boden bekämpft werden. Ein Sprecher des Krisenzentrums in Balen erklärte, die nächsten Stunden seien für die weitere Entwicklung des Brandgeschehens entscheidend. 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
1: Was ist Wahrheit? Das hört sich gut an, nicht wahr? Besonders dann, wenn gerade jemand versucht hat, mir klarzumachen, worin die Wahrheit besteht. So kann man mit einer lässigen Handbewegung einfach die Wahrheit beiseite fegen. Auch die unangenehme Wahrheit. Nun stellen Sie sich vor, Sie stünden vor Gericht und hätten als Zeuge oder in eigener Sache auszusagen. Und dann würde der Richter Ihre Aussagen einfach abtun mit der lapidaren Bemerkung, was ist Wahrheit? Um nicht zu sagen, was ist schon Wahrheit? Doch genau das geschah, als Jesus vor Pilatus stand. Pilatus begegnet mit Jesus der Wahrheit in Person. Jesus sagt ihm, ich bin dazu in die Welt gekommen, dass ich für die Wahrheit Zeugnis gebe. Jeder, der aus der Wahrheit ist, hört meine Stimme. Wem es also um die Wahrheit geht, kommt an Jesus nicht vorbei. Dabei geht es Jesus gar nicht darum, über die Wahrheit wie ein Philosoph zu diskutieren. Wenn es nur noch ums Diskutieren geht, wird Jesus sogar sehr schweigsam. Er möchte vielmehr, dass wir der Wahrheit folgen, die wir erkannt haben, und sei das Erkannte noch so wenig. Genau das ist die Tragik bei Pilatus. Er folgt nicht der Wahrheit, die er erkennt. Ihm ist nämlich völlig klar, dass Jesus unschuldig ist. Und doch gibt er ihn auf Druck der Masse dem Tod preis, dem Tod durch Kreuzigung. Einfluss und Ansehen waren dem Pilatus wichtiger, als die Wahrheit zu ergreifen, die so nahe vor ihm stand. Wie viele scheitern gerade an diesem Punkt? Ist das etwa auch ein kritischer Punkt für Sie? Stehen Sie vielleicht auch zwischen Jesus und der Meinung Ihrer Freunde, Ihres Partners oder Ihrer Eltern? Vielleicht fragen Sie sich, ist das denn überhaupt so wichtig? Kann nicht einfach jeder denken, was er will, solange er damit glücklich ist? Nun, es geht nicht nur darum, wie wir denken, es geht um unser Leben. Die Bibel sagt, wer die Wahrheit tut, kommt zu dem Licht. Wahrheit kann man nicht nur denken, man muss ihr folgen. Nur wer der Wahrheit folgt, will sie wirklich. Wenn Sie der erkannten Wahrheit ausweichen, bleibt das nicht ohne Folgen. Es wird für Sie nicht heller, sondern dunkler. Es wird immer schwerer, die Wahrheit zu erkennen und ihr zu folgen. Zunehmend werden Sie sogar lieber der Lüge glauben, als sich der Wahrheit zu stellen. Haben Sie den Mut, sich der Wahrheit zu stellen und treten Sie auf die Seite von Jesus. Sie können jetzt den ersten Schritt tun und mit einem schlichten Gebet beginnen. Herr Jesus, du bist die Wahrheit. Ich möchte dir und der Wahrheit nicht mehr davonlaufen. Ich bekenne dir die Lüge und alle Verkehrtheit meines Lebens. Komm du bitte hinein und ordne du mein Leben neu. Ich vertraue dir, weil du dich für mich gegeben hast. Du bist meines Vertrauens wert. Amen.
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1: Am Abend und in der Nacht ist es meist gering bewölkt oder klar. Die Temperaturen gehen auf Werte zwischen 16 Grad in Kelmis und in Würseln und 12 Grad in Amel und in Kalt zurück. Am Montag Sonnenschein und lockere Wolkenfelder. Im Tagesverlauf zieht es sich gebietsweise zu. Dann muss mit Regen gerechnet werden. Allerdings nur örtlich bei Höchstwerten zwischen 21 und 24 Grad. Am Dienstag teils sonnig, teils bedeckt und gebietsweise etwas Regen bei 22 bis 25 Grad.
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2: Ich bin Dirk Zeitler. Die belgischen Behörden haben zur Bekämpfung des größten Waldbrands in der Geschichte des Landes Einsatzkräfte aus Deutschland angefordert. Die Unterstützung sei bereits angelaufen, teilte die Städteregion Aachen mit. Die Einsatzkräfte sollen bei Küchelscheid eingesetzt werden, einem belgischen Nachbarort Monschaus.
3: Es ist ein riesiges Feuer im Hohen Venn, einem Moorgebiet in Belgien, dicht hinter der deutschen Grenze. Mehr als 2700 Hektar stehen dort in Flammen. Belgien setzt auf Hilfe aus dem Ausland. Nun sollen auch deutsche Einsatzkräfte unterstützen. Von Deutschland selbst war das Feuer zuletzt 1,5 Kilometer entfernt. Die befürchteten Evakuierungen in Monschau waren bislang nicht nötig, weil der Wind von dem Ort wegwehte. Das kann sich aber auch schnell wieder ändern. Thomas Brock, Nachrichtenredaktion.
2: Die SPD macht innerhalb der Bundesregierung Druck für einen besseren Schutz vor Hitze, Niedrigwasser und weiteren Folgen des Klimawandels. Es brauche eine Kraftanstrengung des gesamten Staates, heißt es in einem Papier von SPD-geführten Ministerien.
4: Bund, Länder, Städte und Gemeinden müssen an einem Strang ziehen beim Klimaschutz. Das ist im deutschen System aber gar nicht so einfach. Dafür müsste das Grundgesetz geändert werden. Etwa damit der Bund Dinge mitfinanzieren kann, die eigentlich in den Händen der Kommunen liegen. Mehr Hitzeschutz in Kliniken oder mehr Grün in Städten. Die SPD-Minister schlagen außerdem einen nationalen Hitzeaktionsplan vor. Allein in diesem Jahr hat die starke Hitze zu mehr als 12.000 Toten geführt. Deutlich mehr als sonst in ganzen Jahren. Thomas Bremser, Nachrichtenredaktion.
2: Die iranische Armee setzt nach einem Bericht des Nachrichtenportals Avash ein Kopfgeld von umgerechnet 25.000 Euro für jeden getöteten oder gefangenen genommenen US-Soldaten aus. Demnach verdoppelt sich die Summe, wenn Frauen amerikanische Soldaten gefangen nehmen oder töten. Das Kopfgeld sei vom Oberbefehlshaber der regulären iranischen Armee ausgelobt worden, heißt es. Zum Sport. Isabel Gose hat EM-Silber über 400 Meter Freistil gewonnen. Die 24-Jährige schlug in Paris hinter der überragenden Italienerin Simona Quadarella an. Dritte wurde Goses Teamkollegin Maja Werner. Bei den Männern gewann Lukas Mertens EM-Bronze über 400 Meter Freistil.
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7: Mit einer weiteren Sonderausgabe. Ich bin Julia Thomas. Der Brand im Hohen Venn ist auch am Sonntagabend nicht unter Kontrolle. Mehr als 3000 Hektar Natur sind den Flammen zum Opfer gefallen. Ein Feuerwehrmann sagte, es gibt kilometerweit nur schwarze, tote Erde. Seit dem frühen Abend sind wegen der einsetzenden Dämmerung und dem starken Rauch keine Helikopter und Löschflugzeuge mehr in der Luft. Über den Tag waren 2 niederländische Löschhubschrauber sowie 2 Polizeihubschrauber aus Belgien und 2 Löschflugzeuge aus Schweden im Einsatz. Sie wurden von einem Wassertankwagen aus Spa betreut. Außerdem setzte das Militär Wasserwerfer und 6 Panther Wassertankfahrzeuge ein. Insgesamt kämpften 100 Feuerwehrleute gegen die Flammen, dazu etwa 100 Kräfte der Hilfeleistungszonen sowie Mitglieder des Zivilschutzes, Freiwillige, Landwirte und einige Kräfte des Militärs. Der Bodeneinsatz kommt nur langsam voran, weil das Gelände schwer zugänglich ist. Weiterhin erschweren wechselnde Winde die Löscharbeiten. Seit dem Nachmittag werden neue Pumpstationen zwischen Elsenborn und Kalter Herberg eingerichtet. Die Einsatzkräfte aus der Luft werden an der Weser Wesertalsperre und jetzt auch am Bütschenbacher See mit Löschwasser betankt. Deshalb darf der See nicht mehr für den Freizeit- und Wassersport genutzt werden. Außerdem bleibt das Naturzentrum Haus Tennell für unbestimmte Zeit geschlossen. Belgiens Verteidigungsminister Theo Franken erklärte in einer ersten Stellungnahme, die Armee werde in den nächsten Stunden weitere Kapazitäten nach Belgien schicken. Für künftige Katastrophen müsste sie aber noch besser aufgestellt werden. Auch Einsatzkräfte aus Luxemburg, den Niederlanden und Deutschland sind vor Ort. Am Nachmittag meldete die Polizei zahlreiche Schaulustige an den Pumpstationen. Außerdem waren wiederholt Unbefugte in Küchelscheid und Leikaul gesichtet worden. Die Polizei bittet, die gesperrten Bereiche unbedingt zu meiden. Surbrot und Küchelscheid-Leikaul bleiben weiter evakuiert. Wann die Menschen nach dort zurückkehren können, ist unklar. Ein weiteres großes Problem stellt der starke Rauch dar. Pneumologen warnen jetzt vor Gesundheitsgefahren durch die extreme Feinstaubbelastung. Personen mit Atemwegserkrankungen sollten sich nicht zu lange dem Rauch aussetzen. Wer den beißenden Brandgeruch wahrnimmt, sollte eine FFP2-Schutzmaske tragen oder in Häuser wechseln und Fenster und Türen geschlossen halten. Der starke Rauch hat so gravierende Auswirkungen, dass selbst in Frankreich Schadstoffalarm wegen sehr schlechter Luftgüte ausgelöst worden ist. In der Nacht kann der Brand nur vom Boden bekämpft werden. Ein Sprecher des Krisenzentrums in Balen erklärte, die nächsten Stunden seien für die weitere Entwicklung des Brandgeschehens entscheidend. 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
1: In der Nacht ist es meist gering bewölkt oder klar. Die Luft kühlt ab auf Werte um 16 Grad in Gemmenich und in Rötchen und auf 12 Grad in Nettersheim und in St. Veit. Am Montag ist Sonnenaufgang um 6.10 Uhr. Gebietsweise kann den ganzen Tag mit freundlichem Hochdruckwetter gerechnet werden. Später zieht es sich dann aber mehr und mehr zu und dann muss örtlich Regen einkalkuliert werden bei 21 bis 24 Grad. Im Radio 700 Wettertrend wird es dann durchwachsener. Dienstag und Mittwoch eine Mischung aus Sonnenschein und Wolkenfeldern. Am Dienstagabend, vor allem aber am Mittwoch, sind immer wieder Schauer und Gewitter unterwegs. Die Höchstwerte am Dienstag 22 bis 25, gebietsweise bis 27, am Mittwoch 23 bis 26 Grad.
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2: Ich bin Dirk Zeitler. Die SPD machte innerhalb der Bundesregierung Druck für einen besseren Schutz vor Hitze, Niedrigwasser und weiteren Folgen des Klimawandels. Es brauche eine Kraftanstrengung des gesamten Staates, heißt es in einem Papier von SPD-geführten Ministerien.
3: Bund, Länder, Städte und Gemeinden müssen an einem Strang ziehen beim Klimaschutz. Das ist im deutschen System aber gar nicht so einfach. Dafür müsste das Grundgesetz geändert werden. Etwa damit der Bund Dinge mitfinanzieren kann, die eigentlich in den Händen der Kommunen liegen. Mehr Hitzeschutz in Kliniken oder mehr Grün in Städten. Die SPD-Minister schlagen außerdem einen nationalen Hitzeaktionsplan vor. Allein in diesem Jahr hat die starke Hitze zu mehr als 12.000 Toten geführt. Deutlich mehr als sonst in ganzen Jahren. Thomas Bremser, Nachrichtenredaktion.
2: Die belgischen Behörden haben zur Bekämpfung des größten Waldbrands in der Geschichte des Landes Einsatzkräfte aus Deutschland angefordert. Die Unterstützung sei bereits angelaufen, teilte die Städteregion Aachen mit. Die Einsatzkräfte sollen bei Küchelscheid eingesetzt werden, einem belgischen Nachbarort Monschaus.
4: Es ist ein riesiges Feuer im Hohen Venn, einem Moorgebiet in Belgien, dicht hinter der deutschen Grenze. Mehr als 2700 Hektar stehen dort in Flammen. Belgien setzt auf Hilfe aus dem Ausland. Nun sollen auch deutsche Einsatzkräfte unterstützen. Von Deutschland selbst war das Feuer zuletzt 1,5 Kilometer entfernt. Die befürchteten Evakuierungen in Monschau waren bislang nicht nötig, weil der Wind von dem Ort wegwehte. Thomas Brock, Nachrichtenredaktion.
2: Nach dem Ätna-Ausbruch kehrt am Flughafen Catania auf Sizilien wieder Normalität ein. Die meisten Ankünfte und Abflüge finden wie geplant statt, zeigte die Webseite des Airports. Einige Flüge nach Deutschland, etwa nach Frankfurt oder München, gehörten am Sonntag jedoch zu den gestrichenen Flügen. Der Betreiber des Flughafens hatte den Betrieb gestern Nachmittag wieder aufgenommen. Zum Sport. Frederik Rupert ist erstmals Europameister über 3000 Meter Hindernis. Der 29-Jährige siegte im Finale in Birmingham. Das deutsche Traumergebnis machte Karl Bebendorf als Dritter perfekt. Die gemischte deutsche Sprintstaffel über 4x100 Meter sicherte sich in Birmingham die Silbermedaille. Sensationell Silber gewann auch Speerwerferin Julia Ulbricht.
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3: Mit einer weiteren Sonderausgabe. Ich bin Julia Thomas. Aktuell erreicht uns folgende Gefahrenmitteilung. Der Fennbrand breitet sich nach Südosten aus. Die Stadt Monschau evakuiert mit sofortiger Wirkung die Bereiche Rützhof und Geisberg. Anwohner sollen innerhalb von wenigen Minuten ihre Häuser verlassen. Es besteht Lebensgefahr. Nach Angaben der Stadt befindet sich das Feuer noch etwas mehr als 1 Kilometer von dort entfernt. Wir berichten aktuell weiter. Der Brand im Hohen Venn ist auch am Sonntagabend nicht unter Kontrolle. Mehr als 3000 Hektar Natur sind den Flammen zum Opfer gefallen. Ein Feuerwehrmann sagte, es gibt kilometerweit nur schwarze, tote Erde. Seit dem frühen Abend sind wegen der einsetzenden Dämmerung und dem starken Rauch keine Helikopter und Löschflugzeuge mehr in der Luft. Über den Tag waren 2 niederländische Löschhubschrauber sowie 2 Polizeihubschrauber aus Belgien und 2 Löschflugzeuge aus Schweden im Einsatz. Sie wurden von einem Wassertankwagen aus Spa betreut. Außerdem setzte das Militär Wasserwerfer und 6 Panther Wassertankfahrzeuge ein. Insgesamt kämpften 100 Feuerwehrleute gegen die Flammen, dazu etwa 100 Kräfte der Hilfeleistungszonen sowie Mitglieder des Zivilschutzes, Freiwillige, Landwirte und einige Kräfte des Militärs. Der Bodeneinsatz kommt nur langsam voran, weil das Gelände schwer zugänglich ist. Weiterhin erschweren wechselnde Winde die Löscharbeiten. Seit dem Nachmittag werden neue Pumpstationen zwischen Elsenborn und Kalter Herberg eingerichtet. Die Einsatzkräfte aus der Luft werden an der Wesertalsperre und jetzt auch am Bütschenbacher See mit Löschwasser betankt. Deshalb darf der See nicht mehr für den Freizeit- und Wassersport genutzt werden. Außerdem bleibt das Naturzentrum Haus Tennell für unbestimmte Zeit geschlossen. Belgiens Verteidigungsminister Theo Franken erklärte in einer ersten Stellungnahme, die Armee werde in den nächsten Stunden weitere Kapazitäten nach Belgien schicken. Für künftige Katastrophen müsste sie aber noch besser aufgestellt werden. Auch Einsatzkräfte aus Luxemburg, den Niederlanden und Deutschland sind vor Ort. Am Nachmittag meldete die Polizei zahlreiche Schaulustige an den Pumpstationen. Außerdem waren wiederholt Unbefugte in Küchelscheid und Leikaul gesichtet worden. Die Polizei bittet, die gesperrten Bereiche unbedingt zu meiden. Surbrot und Küchelscheid-Leikaul bleiben weiter evakuiert. Wann die Menschen nach dort zurückkehren können, ist unklar. Ein weiteres großes Problem stellt der starke Rauch dar. Pneumologen warnen jetzt vor Gesundheitsgefahren durch die extreme Feinstaubbelastung. Personen mit Atemwegserkrankungen sollten sich nicht zu lange dem Rauch aussetzen. Wer den beißenden Brandgeruch wahrnimmt, sollte eine FFP2-Schutzmaske tragen oder in Häuser wechseln und Fenster und Türen geschlossen halten. Der starke Rauch hat so gravierende Auswirkungen, dass selbst in Frankreich Schadstoffalarm wegen sehr schlechter Luftgüte ausgelöst worden ist. In der Nacht kann der Brand nur vom Boden bekämpft werden. Ein Sprecher des Krisenzentrums in Balen erklärte, die nächsten Stunden seien für die weitere Entwicklung des Brandgeschehens entscheidend. 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
1: Mit einer weiteren Sonderausgabe. Ich bin Julia Thomas. Aktuell erreicht uns folgende Gefahrenmitteilung. Der Fennbrand breitet sich nach Südosten aus. Die Stadt Monschau evakuiert mit sofortiger Wirkung die Bereiche Rützhof und Geisberg im Stadtteil Kalter Herberg. Anwohner sollen innerhalb von wenigen Minuten ihre Häuser verlassen. Es besteht Lebensgefahr. Von der Feuerwehr heißt es, das Brandgeschehen habe sich in den letzten Stunden verändert und mache die Evakuierung notwendig. Für Personen, die nicht bei Freunden oder Verwandten unterkommen können, ist eine Notunterkunft in der Sekundarschule Simmerath eingerichtet worden. In Monschau hofft man darauf, dass keine weiteren Evakuierungen erforderlich sind. Wegen der dynamischen Lage war zuvor schon Bewohnern mehrerer Stadtteile empfohlen worden, ihre Häuser und Wohnungen vorsorglich zu verlassen. Nach Angaben der Stadt befindet sich das Feuer noch etwas mehr als 1 Kilometer von dort entfernt. Die Provinz Lüttich teilte vor wenigen Minuten mit, dass der Fennbrand auch weiter nicht unter Kontrolle ist. Wir berichten aktuell weiter.

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1: Mit einer weiteren Sonderausgabe. Ich bin Julia Thomas. Aktuell erreicht uns folgende Gefahrenmitteilung. Der Fennbrand breitet sich nach Südosten aus. Die Stadt Monschau evakuiert mit sofortiger Wirkung die Bereiche Rützhof und Geisberg im Stadtteil Kalter Herberg. Anwohner sollen innerhalb von wenigen Minuten ihre Häuser verlassen. Es besteht Lebensgefahr. Von der Feuerwehr heißt es, das Brandgeschehen habe sich in den letzten Stunden verändert und mache die Evakuierung notwendig. Für Personen, die nicht bei Freunden oder Verwandten unterkommen können, ist eine Notunterkunft in der Sekundarschule Simmerath eingerichtet worden. In Monschau hofft man darauf, dass keine weiteren Evakuierungen erforderlich sind. Wegen der dynamischen Lage war zuvor schon Bewohnern mehrerer Stadtteile empfohlen worden, ihre Häuser und Wohnungen vorsorglich zu verlassen. Nach Angaben der Stadt befindet sich das Feuer noch etwas mehr als 1 Kilometer von dort entfernt. Die Provinz Lüttich teilte vor wenigen Minuten mit, dass der Fennbrand auch weiter nicht unter Kontrolle ist. Wir berichten aktuell weiter.

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1: Mit einer weiteren Sonderausgabe. Ich bin Julia Thomas. Aktuell erreicht uns folgende Gefahrenmitteilung. Der Fennbrand breitet sich nach Südosten aus. Die Stadt Monschau evakuiert mit sofortiger Wirkung die Bereiche Rützhof und Geisberg im Stadtteil Kalter Herberg. Anwohner sollen innerhalb von wenigen Minuten ihre Häuser verlassen. Es besteht Lebensgefahr. Von der Feuerwehr heißt es, das Brandgeschehen habe sich in den letzten Stunden verändert und mache die Evakuierung notwendig. Für Personen, die nicht bei Freunden oder Verwandten unterkommen können, ist eine Notunterkunft in der Sekundarschule Simmerath eingerichtet worden. In Monschau hofft man darauf, dass keine weiteren Evakuierungen erforderlich sind. Wegen der dynamischen Lage war zuvor schon Bewohnern mehrerer Stadtteile empfohlen worden, ihre Häuser und Wohnungen vorsorglich zu verlassen. Nach Angaben der Stadt befindet sich das Feuer noch etwas mehr als 1 Kilometer von dort entfernt. Die Provinz Lüttich teilte vor wenigen Minuten mit, dass der Fennbrand auch weiter nicht unter Kontrolle ist. Wir berichten aktuell weiter.

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1: In der Nacht ist es meist gering bewölkt oder klar. Die Luft kühlt ab auf Werte um 16 Grad in Gemmenich und in Rötchen und auf 12 Grad in Nettersheim und in St. Veit. Am Montag ist Sonnenaufgang um 6.10 Uhr. Gebietsweise kann den ganzen Tag mit freundlichem Hochdruckwetter gerechnet werden. Später zieht es sich dann aber mehr und mehr zu und dann muss örtlich Regen einkalkuliert werden bei 21 bis 24 Grad. Im Radio 700 Wettertrend wird es dann durchwachsener. Dienstag und Mittwoch eine Mischung aus Sonnenschein und Wolkenfeldern. Am Dienstagabend, vor allem aber am Mittwoch, sind immer wieder Schauer und Gewitter unterwegs. Die Höchstwerte am Dienstag 22 bis 25, gebietsweise bis 27, am Mittwoch 23 bis 26 Grad.
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2: Ich bin Dirk Zeitler. Wegen des enormen Waldbrandes im Hohen Venn haben die Behörden eine Evakuierung in Teilen der nordrhein-westfälischen Stadt Monschau angeordnet. Die aktuelle Entwicklung des Brandgeschehens im Hohen Venn erfordere eine sofortige Evakuierung mehrerer Straßenzüge, teilte die Stadt Monschau auf ihrer Internetseite mit. Der größte Waldbrand in der Geschichte Nordrhein-Westfalens im Hürtgenwald in der Eifel ist dagegen unter Kontrolle.
3: Nach dem tagelangen Großeinsatz im Hürtgenwald kann dort nun wohl endgültig aufgeatmet werden. Offene Flammen gibt es nicht mehr und rund um das betroffene Gebiet gibt es jetzt auch eine Schneise, die ein Ausbreiten möglicher Brände verhindern soll. Thomas Brock, Nachrichtenredaktion.
2: Die SPD macht innerhalb der Bundesregierung Druck für einen besseren Schutz vor Hitze, Niedrigwasser und weiteren Folgen des Klimawandels. Es brauche eine Kraftanstrengung des gesamten Staates, heißt es in einem Papier von SPD-geführten Ministerien.
4: Bund, Länder, Städte und Gemeinden müssen an einem Strang ziehen beim Klimaschutz. Das ist im deutschen System aber gar nicht so einfach. Dafür müsste das Grundgesetz geändert werden. Etwa damit der Bund Dinge mitfinanzieren kann, die eigentlich in den Händen der Kommunen liegen. Mehr Hitzeschutz in Kliniken oder mehr Grün in Städten. Die SPD-Minister schlagen außerdem einen nationalen Hitzeaktionsplan vor. Allein in diesem Jahr hat die starke Hitze zu mehr als 12.000 Toten geführt. Deutlich mehr als sonst in ganzen Jahren. Thomas Bremser, Nachrichtenredaktion.
2: Zum Sport. Frederik Rupert ist erstmals Europameister über 3000 Meter Hindernis. Der 29-Jährige siegte im Finale in Birmingham. Das deutsche Traumergebnis machte Karl Bebendorf als Dritter perfekt. Die gemischte deutsche Sprintstaffel sicherte sich über 4x100 Meter in Birmingham die Silbermedaille. Sensationell gewann auch Speerwerferin Julia Ulbricht Silber. Deutsche Medaillen gab es auch bei der Schwimm-EM in Paris. Isabel Gose hat EM-Silber über 400 Meter Freistil gewonnen. Die 24-Jährige schlug hinter der überragenden Italienerin Simona Quadarella an. Dritte wurde Goses Teamkollegin Maja Werner. Bei den Männern gewann Lukas Mertens EM-Bronze über 400 Meter Freistil.
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7: Mit einer weiteren Sonderausgabe. Ich bin Julia Thomas. Die Stadt Monschau hat die Bereiche Rützhof und Geisberg im Stadtteil Kalter Herberg evakuiert. Von der Feuerwehr heißt es, das Brandgeschehen habe sich in den letzten Stunden verändert und mache die Evakuierung notwendig. Nach Angaben der Stadt befindet sich das Feuer noch etwas mehr als einen Kilometer von dort entfernt. Zuletzt haben die Flammen vom Venngebiet auf einen Fichtenwald übergegriffen. Das hatten die Einsatzkräfte unbedingt verhindern wollen. Die Evakuierung erfolgt auch deshalb, weil die beiden Straßen links und rechts der Ruhr nur mit einer kleinen Brücke und einem kleinen Stichweg mit Kalter Herberg verbunden sind. Für Personen, die nicht bei Freunden oder Verwandten unterkommen können, ist eine Notunterkunft in der Sekundarschule Simmerath eingerichtet worden. In Monschau hofft man darauf, dass keine weiteren Evakuierungen erforderlich sind. Wegen der dynamischen Lage war zuvor schon Bewohnern mehrerer Stadtteile empfohlen worden, ihre Wohnungen und Häuser vorsorglich zu verlassen. Die Provinz Lüttich teilte in der Nacht mit, dass der Fennbrand auch weiter nicht unter Kontrolle ist. Mehr als 3000 Hektar Natur sind den Flammen zum Opfer gefallen. Ein Feuerwehrmann sagte, es gibt kilometerweit nur schwarze, tote Erde. Seit dem frühen Abend sind wegen der einsetzenden Dämmerung und dem starken Rauch keine Helikopter und Löschflugzeuge mehr in der Luft. Über den Tag waren zwei niederländische Löschhubschrauber sowie zwei Polizeihubschrauber aus Belgien und zwei Löschflugzeuge aus Schweden im Einsatz. Sie wurden von einem Wassertankwagen aus Spa betreut. Außerdem setzte das Militär Wasserwerfer und 6 Panther Wassertankfahrzeuge ein. Insgesamt kämpften 100 Feuerwehrleute gegen die Flammen, dazu etwa 100 Kräfte der Hilfeleistungszonen sowie Mitglieder des Zivilschutzes, Freiwillige, Landwirte und einige Kräfte des Militärs. Der Bodeneinsatz kommt nur langsam voran, weil das Gelände schwer zugänglich ist. Weiterhin erschweren wechselnde Winde die Löscharbeiten. Seit dem Nachmittag werden neue Pumpstationen zwischen Elsenborn und Kalter Herberg eingerichtet. Die Einsatzkräfte aus der Luft werden an der Wesertalsperre und jetzt auch am Bütschenbacher See mit Löschwasser betankt. Deshalb darf der See nicht mehr für den Freizeit- und Wassersport genutzt werden. Außerdem bleibt das Naturzentrum Haus Tennell für unbestimmte Zeit geschlossen. Belgiens Verteidigungsminister Theo Franken erklärte in einer ersten Stellungnahme, die Armee werde in den nächsten Stunden weitere Kapazitäten nach Belgien schicken. Für künftige Katastrophen müsste sie aber noch besser aufgestellt werden. Auch Einsatzkräfte aus Luxemburg, den Niederlanden und Deutschland sind vor Ort. Am Nachmittag meldete die Polizei zahlreiche Schaulustige an den Pumpstationen. Außerdem waren wiederholt Unbefugte in Küchelscheid und Leikaul gesichtet worden. Die Polizei bittet, die gesperrten Bereiche unbedingt zu meiden. Surbrot und Küchelscheid-Leikaul bleiben weiter evakuiert. Wann die Menschen nach dort zurückkehren können, ist unklar. Ein weiteres großes Problem stellt der starke Rauch dar. Pneumologen warnen jetzt vor Gesundheitsgefahren durch die extreme Feinstaubbelastung. Personen mit Atemwegserkrankungen sollten sich nicht zu lange dem Rauch aussetzen. Wer den beißenden Brandgeruch wahrnimmt, sollte eine FFP2-Schutzmaske tragen oder in Häuser wechseln und Fenster und Türen geschlossen halten. Der starke Rauch hat so gravierende Auswirkungen, dass selbst in Frankreich Schadstoffalarm wegen sehr schlechter Luftgüte ausgelöst worden ist. In der Nacht kann der Brand nur vom Boden bekämpft werden. Ein Sprecher des Krisenzentrums in Balen erklärte, die nächsten Stunden seien für die weitere Entwicklung des Brandgeschehens entscheidend. 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Sollten weitere Evakuierungen erforderlich werden, unterbrechen wir auch das laufende Nachtprogramm für Sondermeldungen.
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1: In der Nacht ist es meist gering bewölkt oder klar. Die Luft kühlt ab auf Werte um 16 Grad in Gemmenich und in Rötchen und auf 12 Grad in Nettersheim und in St. Veit. Am Montag ist Sonnenaufgang um 6.10 Uhr. Gebietsweise kann den ganzen Tag mit freundlichem Hochdruckwetter gerechnet werden. Später zieht es sich dann aber mehr und mehr zu und dann muss örtlich Regen einkalkuliert werden bei 21 bis 24 Grad. Im Radio 700 Wettertrend wird es dann durchwachsener. Dienstag und Mittwoch eine Mischung aus Sonnenschein und Wolkenfeldern. Am Dienstagabend, vor allem aber am Mittwoch, sind immer wieder Schauer und Gewitter unterwegs. Die Höchstwerte am Dienstag 22 bis 25, gebietsweise bis 27, am Mittwoch 23 bis 26 Grad.
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2: Ich bin Dirk Zeitler. Wegen des enormen Waldbrandes im Hohen Venn haben die Behörden eine Evakuierung in Teilen der nordrhein-westfälischen Stadt Monschau angeordnet. Die aktuelle Entwicklung des Brandgeschehens im Hohen Venn erfordere eine sofortige Evakuierung einiger Straßenzüge, teilte die Stadt Monschau auf ihrer Internetseite mit.
3: Es ist ein riesiges Feuer im Hohen Venn, einem Moorgebiet in Belgien, dicht hinter der deutschen Grenze. Mehr als 2700 Hektar stehen dort in Flammen. Belgien setzt auf Hilfe aus dem Ausland. Nun sollen auch deutsche Einsatzkräfte unterstützen. Thomas Brock, Nachrichtenredaktion.
2: Die SPD macht innerhalb der Bundesrepublik Druck für einen besseren Schutz vor Hitze, Niedrigwasser und weiteren Folgen des Klimawandels. Es brauche eine Kraftanstrengung des gesamten Staates, heißt es in einem Papier von SPD-geführten Ministerien.
4: Bund, Länder, Städte und Gemeinden müssen an einem Strang ziehen beim Klimaschutz. Das ist im deutschen System aber gar nicht so einfach. Dafür müsste das Grundgesetz geändert werden. Etwa damit der Bund Dinge mitfinanzieren kann, die eigentlich in den Händen der Kommunen liegen. Mehr Hitzeschutz in Kliniken oder mehr Grün in Städten. Die SPD-Minister schlagen außerdem einen nationalen Hitzeaktionsplan vor. Allein in diesem Jahr hat die starke Hitze zu mehr als 12.000 Toten geführt. Deutlich mehr als sonst in ganzen Jahren. Thomas Bremser, Nachrichtenredaktion.
2: Zum Sport. Frederik Ruppert ist erstmals Europameister über 3000 Meter Hindernis. Der 29-Jährige siegte im Finale bei der Leichtathletik-EM in Birmingham. Das deutsche Traumergebnis machte Karl Bebendorf als Dritter perfekt. Die gemischte deutsche Sprintstaffel über 4x100 Meter sicherte sich in Birmingham die Silbermedaille. Sensationell gewann auch Speerwerferin Julia Ulbricht Silber. Deutsche Medaillen gab es auch bei der Schwimm-EM in Paris. Isabel Gose hat EM-Silber über 400 Meter Freistil gewonnen. Die 24-Jährige schlug hinter der überragenden Italienerin Simona Quadarella an. Dritte wurde Goses Teamkollegin Maja Werner. Bei den Männern gewann Lukas Mertens EM-Bronze über 400 Meter Freistil.
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7: Mit einer weiteren Sonderausgabe. Ich bin Julia Thomas. Die Stadt Monschau hat die Bereiche Rützhof und Geisberg im Stadtteil Kalter Herberg evakuiert. Von der Feuerwehr heißt es, das Brandgeschehen habe sich in den letzten Stunden verändert und mache die Evakuierung notwendig. Nach Angaben der Stadt befindet sich das Feuer noch etwas mehr als 1 Kilometer von dort entfernt. Zuletzt haben die Flammen vom Venngebiet auf einen Fichtenwald übergegriffen. Das hatten die Einsatzkräfte unbedingt verhindern wollen. Die Evakuierung erfolgt auch deshalb, weil die beiden Straßen links und rechts der Ruhr nur mit einer kleinen Brücke und einem kleinen Stichweg mit Kalter Herberg verbunden sind. Für Personen, die nicht bei Freunden oder Verwandten unterkommen können, ist eine Notunterkunft in der Sekundarschule Simmerath eingerichtet worden. In Monschau hofft man darauf, dass keine weiteren Evakuierungen erforderlich sind. Wegen der dynamischen Lage war zuvor schon Bewohnern mehrerer Stadtteile empfohlen worden, ihre Wohnungen und Häuser vorsorglich zu verlassen. Die Provinz Lüttich teilte in der Nacht mit, dass der Fennbrand auch weiter nicht unter Kontrolle ist. Mehr als 3000 Hektar Natur sind den Flammen zum Opfer gefallen. Ein Feuerwehrmann sagte, es gibt kilometerweit nur schwarze, tote Erde. Seit dem frühen Abend sind wegen der einsetzenden Dämmerung und dem starken Rauch keine Helikopter und Löschflugzeuge mehr in der Luft. Über den Tag waren zwei niederländische Löschhubschrauber sowie zwei Polizeihubschrauber aus Belgien und zwei Löschflugzeuge aus Schweden im Einsatz. Sie wurden von einem Wassertankwagen aus Spa betreut. Außerdem setzte das Militär Wasserwerfer und 6 Panther Wassertankfahrzeuge ein. Insgesamt kämpften 100 Feuerwehrleute gegen die Flammen, dazu etwa 100 Kräfte der Hilfeleistungszonen sowie Mitglieder des Zivilschutzes, Freiwillige, Landwirte und einige Kräfte des Militärs. Der Bodeneinsatz kommt nur langsam voran, weil das Gelände schwer zugänglich ist. Weiterhin erschweren wechselnde Winde die Löscharbeiten. Seit dem Nachmittag werden neue Pumpstationen zwischen Elsenborn und Kalter Herberg eingerichtet. Die Einsatzkräfte aus der Luft werden an der Wesertalsperre und jetzt auch am Bütschenbacher See mit Löschwasser betankt. Deshalb darf der See nicht mehr für den Freizeit- und Wassersport genutzt werden. Außerdem bleibt das Naturzentrum Haus Tennell für unbestimmte Zeit geschlossen. Belgiens Verteidigungsminister Theo Franken erklärte in einer ersten Stellungnahme, die Armee werde in den nächsten Stunden weitere Kapazitäten nach Belgien schicken. Für künftige Katastrophen müsste sie aber noch besser aufgestellt werden. Auch Einsatzkräfte aus Luxemburg, den Niederlanden und Deutschland sind vor Ort. Am Nachmittag meldete die Polizei zahlreiche Schaulustige an den Pumpstationen. Außerdem waren wiederholt Unbefugte in Küchelscheid und Leikaul gesichtet worden. Die Polizei bittet, die gesperrten Bereiche unbedingt zu meiden. Surbrot und Küchelscheid-Leikaul bleiben weiter evakuiert. Wann die Menschen nach dort zurückkehren können, ist unklar. Ein weiteres großes Problem stellt der starke Rauch dar. Pneumologen warnen jetzt vor Gesundheitsgefahren durch die extreme Feinstaubbelastung. Personen mit Atemwegserkrankungen sollten sich nicht zu lange dem Rauch aussetzen. Wer den beißenden Brandgeruch wahrnimmt, sollte eine FFP2-Schutzmaske tragen oder in Häuser wechseln und Fenster und Türen geschlossen halten. Der starke Rauch hat so gravierende Auswirkungen, dass selbst in Frankreich Schadstoffalarm wegen sehr schlechter Luftgüte ausgelöst worden ist. In der Nacht kann der Brand nur vom Boden bekämpft werden. Ein Sprecher des Krisenzentrums in Balen erklärte, die nächsten Stunden seien für die weitere Entwicklung des Brandgeschehens entscheidend. 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Sollten weitere Evakuierungen erforderlich werden, unterbrechen wir auch das laufende Nachtprogramm für Sondermeldungen.
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1: In der Nacht ist es meist gering bewölkt oder klar. Die Luft kühlt ab auf Werte um 16 Grad in Gemmenich und in Rötchen und auf 12 Grad in Nettersheim und in St. Veit. Am Montag ist Sonnenaufgang um 6.10 Uhr. Gebietsweise kann den ganzen Tag mit freundlichem Hochdruckwetter gerechnet werden. Später zieht es sich dann aber mehr und mehr zu und dann muss örtlich Regen einkalkuliert werden bei 21 bis 24 Grad. Im Radio 700 Wettertrend wird es dann durchwachsener. Dienstag und Mittwoch eine Mischung aus Sonnenschein und Wolkenfeldern. Am Dienstagabend, vor allem aber am Mittwoch, sind immer wieder Schauer und Gewitter unterwegs. Die Höchstwerte am Dienstag 22 bis 25, gebietsweise bis 27, am Mittwoch 23 bis 26 Grad.
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2: Ich bin Dirk Zeitler. Wegen des enormen Waldbrandes im Hohen Venn haben die Behörden eine Evakuierung in Teilen der nordrhein-westfälischen Stadt Monschau angeordnet. Die aktuelle Entwicklung des Brandgeschehens im Hohen Venn erfordere eine sofortige Evakuierung mehrerer Straßenzüge, teilte die Stadt Monschau auf ihrer Internetseite mit. Der größte Waldbrand in der Geschichte Nordrhein-Westfalens im Hürtgenwald in der Eifel ist dagegen unter Kontrolle.
3: Nach dem tagelangen Großeinsatz im Hürtgenwald kann dort nun wohl endgültig aufgeatmet werden. Offene Flammen gibt es nicht mehr und rund um das betroffene Gebiet gibt es jetzt auch eine Schneise, die ein Ausbreiten möglicher Brände verhindern soll. Thomas Brock, Nachrichtenredaktion.
2: Die SPD macht innerhalb der Bundesregierung Druck für einen besseren Schutz vor Hitze, Niedrigwasser und weiteren Folgen des Klimawandels. Es brauche eine Kraftanstrengung des gesamten Staates, heißt es in einem Papier von SPD-geführten Ministerien.
4: Bund, Länder, Städte und Gemeinden müssen an einem Strang ziehen beim Klimaschutz. Das ist im deutschen System aber gar nicht so einfach. Dafür müsste das Grundgesetz geändert werden. Etwa damit der Bund Dinge mitfinanzieren kann, die eigentlich in den Händen der Kommunen liegen. Mehr Hitzeschutz in Kliniken oder mehr Grün in Städten. Die SPD-Minister schlagen außerdem einen nationalen Hitzeaktionsplan vor. Allein in diesem Jahr hat die starke Hitze zu mehr als 12.000 Toten geführt. Deutlich mehr als sonst in ganzen Jahren. Thomas Bremser, Nachrichtenredaktion.
2: Zum Sport. Frederik Rupert ist erstmals Europameister über 3000 Meter Hindernis. Der 29-Jährige siegte im Finale in Birmingham. Das deutsche Traumergebnis machte Karl Bebendorf als Dritter perfekt. Die gemischte deutsche Sprintstaffel sicherte sich über 4x100 Meter in Birmingham die Silbermedaille. Sensationell gewann auch Speerwerferin Julia Ulbricht Silber. Deutsche Medaillen gab es auch bei der Schwimm-EM in Paris. Isabel Gose hat EM-Silber über 400 Meter Freistil gewonnen. Die 24-Jährige schlug hinter der überragenden Italienerin Simona Quadarella an. Dritte wurde Goses Teamkollegin Maja Werner. Bei den Männern gewann Lukas Mertens EM-Bronze über 400 Meter Freistil.
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